0: persönlich austauschen. Aus dem Weißen Haus heißt es, Trump wolle die Bemühungen für ein Ende des Kriegs mit Nachdruck vorantreiben. Der zweitägige Gipfel beginnt morgen. Am Mittwoch wollen Trump und Selenskyj dann miteinander sprechen. Jürgen Klopp soll dem DFB für das Amt als Bundestrainer zugesagt haben. Das berichtet zumindest Transferexperte Fabrizio Romano. Aber was ist da dran?
1: Ein Vollzug ist das Ganze nicht, denn selbst der Transferexperte schreibt ja, Details zu Klopps Vertrag und auch zu seinem Ausstieg bei Red Bull müssten noch besprochen werden. Seine grundsätzliche Bereitschaft, Bundestrainer sein zu wollen, hatte Klopp ja schon in der Nacht auf Samstag bei Magenta TV deutlich gemacht.
2: Also ich bin bereit.
1: Auch da erklärte Klopp aber schon, dass zunächst noch Details mit dem DFB und Red Bull geklärt werden müssten. Insofern kein neuer offizieller Stand, aber dass Jürgen Klopp beim DFB der Wunschnachfolger für Julian Nagelsmann ist und die Chancen gut stehen, das stimmt weiter. René Thorau, Nachrichtenredaktion.
0: Und wir bleiben direkt beim Sport. Bei der Fußball-WM hat Norwegen den Einzug ins Viertelfinale geschafft. Eine absolute Überraschung. Die norwegische Mannschaft besiegte Brasilien mit 2:1. Die beiden Treffer für Norwegen erzielte Stürmer Haaland in der 79. und 90. Minute. Das brasilianische Tor erzielte Neymar in der Nachspielzeit per Foulelfmeter.

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2: Ich bin Zoe Tassovali. Der Bundeshaushalt für das kommende Jahr ist praktisch fertig. Heute soll das Kabinett den Entwurf beschließen. Die Milliardenlücke ist laut Finanzministerium geschlossen, unter anderem mit einem strikten Sparkurs sowie höheren Steuern und Abgaben.
3: Alle Ressorts sollen 1% ihrer geplanten Ausgaben einsparen. Das bringt 4 Milliarden Euro. Auch sollen Bundeszuschüsse an die Sozialversicherungen zurückgefahren werden. Außerdem sollen eine höhere Tabaksteuer und eine Abgabe auf Plastik weitere Einnahmen bringen. Reichen tut es nach Koalitionskreisen dennoch nicht. Bundesfinanzminister Klingbeil muss demnach Rücklagen in Höhe von rund 10 Milliarden Euro heranziehen, um die Finanzlücke zu schließen. Geld, was in Zeiten schwächelnder Wirtschaft fehlen wird. Der Bundestag soll den Haushalt dann im Herbst beschließen. Tanja Wagner, Nachrichtenredaktion.
2: Im Ukraine-Krieg reißt die Gewalt nicht ab. Die Ukraine griff nach eigenen Angaben einen Militärflughafen auf der besetzten Krim an. Russland nahm später erneut Ziele in Kharkiv unter Beschuss.
4: Die genauen Schäden auf der Krim sind noch unklar, aber der Militärflughafen dort gilt als der wichtigste Stützpunkt der Russen auf der besetzten Halbinsel. Außerdem haben ukrainische Militärs wichtige Verkehrswege für russischen Nachschub angegriffen. Unter anderem wurden 2 Straßenbrücken im Donbass zerstört. Russland wiederum attackierte unter anderem die Großstadt Kharkiv. Es gab Tote und Verletzte. Der ukrainische Präsident Selenskyj warnt vor besonders massiven russischen Angriffen vor dem NATO-Gipfel ab Dienstag in der Türkei. Selenskyj will von seinen Verbündeten vor allem mehr Flugabwehr. Ronny Thorau, Berlin.
2: Und wir bleiben bei der Ukraine. US-Präsident Trump will nämlich beim NATO-Gipfel in Ankara darüber persönlich mit dem ukrainischen Präsidenten Selenskyj sprechen. Das hat das Weiße Haus bestätigt. Trump wolle die Bemühungen für ein Ende des Kriegs mit Nachdruck vorantreiben, heißt es. Der 2-tägige Gipfel beginnt morgen. Am Mittwoch will Trump dann mit Selenskyj sprechen. Zum Sport. Es ist eine völlige Überraschung. Norwegen steht zum ersten Mal überhaupt im Viertelfinale einer Fußball-WM. Die Mannschaft hat Rekordweltmeister Brasilien mit 2:1 rausgeworfen, dank 2er später Tore von Haaland. Brasilien gelang in der Nachspielzeit nur noch der Anschlusstreffer. Im Viertelfinale wartet nun entweder Mexiko oder England.

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1: Ich bin Zoe Tassovali. Der Bund will im kommenden Jahr deutlich mehr Schulden machen. Bundesfinanzminister Klingbeil hat diesen Kurs jetzt verteidigt. Im ARD-Sommerinterview sagte Klingbeil dazu:
2: Dass man Rücklagen angeht, ist völlig normal. Mal tut man das nicht. Und wir sind gerade in einer Zeit, muss man ja auch sagen, wo dieser Iran-Krieg, den Donald Trump angefangen hat, Wachstumshoffnung abgebremst haben. Das schlägt voll rein, das sehen wir in den Zahlen. Dass wir Schulden machen, hat damit zu tun, dass wir unsere Bundeswehr aufrüsten, dass wir modernisieren. Ich meine, man kann sich gegenüber Putin nicht mit der schwarzen Null verteidigen. Wir wollen, dass unser Land 20 Jahre lang wenig Ausgaben in Rüstung aufholt. Und das tun wir und dafür nehmen wir Geld in die Hand.
1: Das Kabinett will heute den Regierungsentwurf des Haushalts für das kommende Jahr beschließen. Insgesamt soll die Neuverschuldung bei gut 200 Milliarden Euro liegen. Im Ukraine-Krieg richten sich die Blicke jetzt auf den NATO-Gipfel in Ankara. Dort wollen sich US-Präsident Trump und der ukrainische Präsident Zelensky am Rande des Treffens persönlich austauschen. Aus dem Weißen Haus heißt es, Trump wolle die Bemühungen für ein Ende des Kriegs mit Nachdruck vorantreiben. Der zweitägige Gipfel beginnt morgen. Am Mittwoch wollen Trump und Zelensky dann miteinander sprechen. Jürgen Klopp soll dem DFB für das Amt als Bundestrainer zugesagt haben. Das berichtet zumindest Transferexperte Fabrizio Romano. Aber was ist da dran?
3: Ein Vollzug ist das Ganze nicht, denn selbst der Transferexperte schreibt ja, Details zu Klopps Vertrag und auch zu seinem Ausstieg bei Red Bull müssten noch besprochen werden. Seine grundsätzliche Bereitschaft, Bundestrainer sein zu wollen, hatte Klopp ja schon in der Nacht auf Samstag bei Magenta TV deutlich gemacht.
4: Also ich bin bereit.
3: Auch da erklärte Klopp aber schon, dass zunächst noch Details mit dem DFB und Red Bull geklärt werden müssten. Insofern kein neuer offizieller Stand, aber dass Jürgen Klopp beim DFB der Wunschnachfolger für Julian Nagelsmann ist und die Chancen gut stehen, das stimmt weiter. René Thorau, Nachrichtenredaktion.
1: Und wir bleiben direkt beim Sport. Bei der Fußball-WM hat Norwegen den Einzug ins Viertelfinale geschafft. Eine absolute Überraschung. Die norwegische Mannschaft besiegte Brasilien mit 2:1. Die beiden Treffer für Norwegen erzielte Stürmer Haaland in der 79. und 90. Minute. Das brasilianische Tor erzielte Neymar in der Nachspielzeit per Foulelfmeter. Yeah.

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1: Ich bin Zoe Tessovali. Der Bundeshaushalt für das kommende Jahr ist praktisch fertig. Heute soll das Kabinett den Entwurf beschließen. Die Milliardenlücke ist laut Finanzministerium geschlossen, unter anderem mit einem strikten Sparkurs sowie höheren Steuern und Abgaben.
2: Alle Ressorts sollen 1% ihrer geplanten Ausgaben einsparen. Das bringt 4 Milliarden Euro. Auch sollen Bundeszuschüsse an die Sozialversicherungen zurückgefahren werden. Außerdem sollen eine höhere Tabaksteuer und eine Abgabe auf Plastik weitere Einnahmen bringen. Reichen tut es nach Koalitionskreisen dennoch nicht. Bundesfinanzminister Klingbeil muss demnach Rücklagen in Höhe von rund 10 Milliarden Euro heranziehen, um die Finanzlücke zu schließen. Geld, was in Zeiten schwächelnder Wirtschaft fehlen wird. Der Bundestag soll den Haushalt dann im Herbst beschließen. Tanja Wagner, Nachrichtenredaktion.
1: Im Ukraine-Krieg reißt die Gewalt nicht ab. Die Ukraine griff nach eigenen Angaben einen Militärflughafen auf der besetzten Krim an. Russland nahm später erneut Ziele in Kharkiv unter Beschuss.
3: Die genauen Schäden auf der Krim sind noch unklar, aber der Militärflughafen dort gilt als der wichtigste Stützpunkt der Russen auf der besetzten Halbinsel. Außerdem haben ukrainische Militärs wichtige Verkehrswege für russischen Nachschub angegriffen. Unter anderem wurden zwei Straßenbrücken im Donbass zerstört. Russland wiederum attackierte unter anderem die Großstadt Kharkiv. Es gab Tote und Verletzte. Der ukrainische Präsident Selenskyj warnt vor besonders massiven russischen Angriffen vor dem NATO-Gipfel ab Dienstag in der Türkei. Selenskyj will von seinen Verbündeten vor allem mehr Flugabwehr. Onni Torau, Berlin.
1: Und wir bleiben bei der Ukraine. US-Präsident Trump will nämlich beim NATO-Gipfel in Ankara darüber persönlich mit dem ukrainischen Präsidenten Selenskyj sprechen. Das hat das Weiße Haus bestätigt. Trump wolle die Bemühungen für ein Ende des Kriegs mit Nachdruck vorantreiben, heißt es. Der zweitägige Gipfel beginnt morgen. Am Mittwoch will Trump dann mit Selenskyj sprechen. Zum Sport. Es ist eine völlige Überraschung. Norwegen steht zum ersten Mal überhaupt im Viertelfinale einer Fußball-WM. Die Mannschaft hat Rekordweltmeister Brasilien mit 2:1 rausgeworfen, dank zweier später Tore von Haaland. Brasilien gelang in der Nachspielzeit nur noch der Anschlusstreffer. Im Viertelfinale wartet nun entweder Mexiko oder England.
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0: Ey Leute, bringt eure Frisuren in Sicherheit. Rock FM ist hier. Guten Morgen am Montag. Jetzt gibt's nämlich Glam Metal mit einer Extraportion Haarspray. Eine Band, die feiert die goldenen 80er so leidenschaftlich, dass selbst Bon Jovi kurz neidisch wird. Bühne frei für die nächste Portion Rock, die noch in den Windeln liegt, hier im Kickstart. Pfeffer, mein Rufname. Schön, dass ihr bei uns seid.
1: 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John Deaver and the Rockets of Love. Bigger than America.

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1: Ich bin Zoe Tassovali. Der Bundeshaushalt für das kommende Jahr ist praktisch fertig. Heute soll das Kabinett den Entwurf beschließen. Die Milliardenlücke ist laut Finanzministerium geschlossen, unter anderem mit einem strikten Sparkurs sowie höheren Steuern und Abgaben.
2: Alle Ressorts sollen 1% ihrer geplanten Ausgaben einsparen. Das bringt 4 Milliarden Euro. Auch sollen Bundeszuschüsse an die Sozialversicherungen zurückgefahren werden. Außerdem sollen eine höhere Tabaksteuer und eine Abgabe auf Plastik weitere Einnahmen bringen. Reichen tut es nach Koalitionskreisen dennoch nicht. Bundesfinanzminister Klingbeil muss demnach Rücklagen in Höhe von rund 10 Milliarden Euro heranziehen, um die Finanzlücke zu schließen. Geld, was in Zeiten schwächelnder Wirtschaft fehlen wird. Der Bundestag soll den Haushalt dann im Herbst beschließen. Tanja Wagner, Nachrichtenredaktion.
1: Im Ukraine-Krieg reißt die Gewalt nicht ab. Die Ukraine griff nach eigenen Angaben einen Militärflughafen auf der besetzten Krim an. Russland nahm später erneut Ziele in Kharkiv unter Beschuss.
3: Die genauen Schäden auf der Krim sind noch unklar, aber der Militärflughafen dort gilt als der wichtigste Stützpunkt der Russen auf der besetzten Halbinsel. Außerdem haben ukrainische Militärs wichtige Verkehrswege für russischen Nachschub angegriffen. Unter anderem wurden 2 Straßenbrücken im Donbass zerstört. Russland wiederum attackierte unter anderem die Großstadt Kharkiv. Es gab Tote und Verletzte. Der ukrainische Präsident Selenskyj warnt vor besonders massiven russischen Angriffen vor dem NATO-Gipfel ab Dienstag in der Türkei. Selenskyj will von seinen Verbündeten vor allem mehr Flugabwehr. Ronny Thorau, Berlin.
1: Und wir bleiben bei der Ukraine. US-Präsident Trump will nämlich beim NATO-Gipfel in Ankara darüber persönlich mit dem ukrainischen Präsidenten Selenskyj sprechen. Das hat das Weiße Haus bestätigt. Trump wolle die Bemühungen für ein Ende des Kriegs mit Nachdruck vorantreiben, heißt es. Der 2-tägige Gipfel beginnt morgen. Am Mittwoch will Trump dann mit Selenskyj sprechen. Zum Sport. Es ist eine völlige Überraschung. Norwegen steht zum ersten Mal überhaupt im Viertelfinale einer Fußball-WM. Die Mannschaft hat Rekordweltmeister Brasilien mit 2:1 rausgeworfen, dank 2er später Tore von Haaland. Brasilien gelang in der Nachspielzeit nur noch der Anschlusstreffer. Im Viertelfinale wartet nun entweder Mexiko oder England.
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4: Montagmorgen, der Kaffee kocht und die größte Rockband dieses Planeten hat für diese Woche ganz viele Esser im Ärmel. Wir starten zum Beispiel jetzt mit der brandneuen Nummer Divine Intervention. Die liefert genau den frischen Treibstoff, den wir für so einen Montagmorgen wie heute brauchen. Befindet sich als Track Nummer 5 auf der neuen Stones-Platte Foreign Tongues, die diesen Freitag offiziell in die Läden kommt. Einen Tag vorher, am Donnerstag, da laden die Herren ja deutschlandweit ein paar extrem glückliche Superstones-Fans zum exklusiven Pre-Listening ein. Und die dürfen dann vorab komplett in das neue Album reinhören. Und ein paar von euch Rock-FM-Hörern sind ja auch dabei. Wir haben euch ja für München Tickets besorgt dafür. Wer jetzt am Donnerstag eben nicht dabei ist, bitte nicht weinen, sondern holt euch den ersten Vorgeschmack einfach jetzt schon exklusiv hier bei uns ab. Ohren auf für feinsten nagelneuen Stones-Rock mit Divine Intervention hier im Kickstart mit dem Pfeffer. Ab in die neue Woche.

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0: Ja, man kann natürlich auch Creedence Clearwater Revival sagen, aber es reicht vollkommen aus, wenn wir sagen CCR mit Bad Moon Rising. Dann versteht's auch jeder. Der perfekte Song für alle, die heute Morgen schon irgendwie das Gefühl hatten, das Universum hat sich gegen sie verschworen. Das hat es nicht, denn ihr habt ja Rock FM laufen. Also alles Roger. Und guck mal, unser Lieblingshandwerker, der wartet auch schon auf uns.
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2: Yay, Mahlzeit. Ich bin der Handwerker Peters, ihr könnt mich HP nennen. So, was haben wir denn? Ah, ich sehe es schon, die Wärmedämmung muss nachgebessert werden. Ja, kriegen wir hin. Liebe Hörerinnen und Hörer, hier mit der Baustelle sind sie schon seit Jahren vor Gericht. Jetzt hat ein Bausachverständiger erklärt, dass der Architekt einen Fehler machte. Ja, Schall, Brandschutz, Wärmedämmung. Ja gut, manche Architekten entwerfen in ihrem Kopf Luftschlösser und ziehen dann da drin ein. Wobei Stift Thorsten, die neuen Architekten sind brauchbar. Ja, das Studium ist jetzt praxisorientierter. Ey, so ein junger Architekt hat uns mal in der Kneipe dran gekriegt. Ich war mit dem Schüppestiel Hens und mit dem Basalbrocken Erich am Saufen. Und besoffen hast du ja so Wortfindungsstörungen. Und der Architekt, wenn einer von euch mir ein Bundesland sagen kann, ohne dabei zu stocken, kriegt der hier von mir 200 Euro. Die Erich, Rheinland-Pfalz. Ja, zack, vorbei. Ich, Thüringen, scheiße. Der Hens, Sachsen, wollte er uns den Geldschein geben. Und der Hens weiter, Anhalt. Yay, so, fertig. Normal sollte das halten.
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0: Es ist Montag, der 6. Juli. Leute, wir packen das. Guten Morgen. Wir fegen den Wochenstart-Blues jetzt einfach gemeinsam weg. Also danke, dass ihr euch zum Wachwerden schon mal für die einzig wahre Rockdröhnung entschieden habt. Deshalb von mir für euch in der nächsten Stunde das hier. Die zählen auch zu unseren Rocklegenden. Live mit Selling the Drama. Und die hier sowieso. Ja, für die ist es nie zu spät. Die Ärzte. Auch die gibt's in der nächsten Stunde und wir jagen hier echte Urgewalten durch die Senderkette. Das merkt ihr, oder? Die euch auch schneller auf Betriebstemperatur bringen als jeder Espresso. Pfeffer hier im Kickstart. Weiter geht's.
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5: Sonne und Wolken heute, 27 bis 30 Grad die Temperatur.
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6: Ich bin Ralf Mehlhorn, schönen guten Morgen. Skandal bei der Fußball-WM. US-Präsident Trump hat laut Medienberichten persönlich bei FIFA-Boss Infantino angerufen. Die Rotsperre des US-Spielers Follerin Balogun solle rückgängig gemacht werden. Gestern hatte die FIFA dann mitgeteilt, dass Balogans Sperre nach dem 2:0 gegen Bosnien-Herzegowina aufgehoben sei. Der 25-Jährige kann damit morgen im Achtelfinale in Seattle gegen Belgien auflaufen. Unser wahrscheinlicher neuer Bundestrainer Jürgen Klopp sagte bei Magenta TV:
7: Da gibt es ja gar keine zwei Meinungen. Also das ist eine rote Karte, so leid uns das tut. Das ist unser Spiel, nicht deren Spiel. Das muss man mal ganz kurz sagen. Wenn das wirklich Trump und Infantino miteinander ausgemacht haben, dann das ist verrückt.
6: Und der Titeltraum von Rekordweltmeister Brasilien ist geplatzt. Norwegen hat das Achtelfinale gegen die Brasilianer mit 2:1 gewonnen, durch zwei späte Tore von Haaland. Brasiliens Allstar Neymar hat nach der Niederlage seinen Rücktritt verkündet. Auch England mit Trainer Thomas Tuchel ist weiter. Die Engländer haben in Unterzahl gegen Mexiko gewonnen mit 3:2. England trifft damit im Viertelfinale auf Norwegen. Und das ist sonst noch wichtig. Mehrere SPD-Sozialpolitiker plädieren für mehrjährige Übergangsfristen bei der geplanten Abschaffung der abschlagsfreien Frührente nach 45 Beitragsjahren. Und vor der Beerdigung des früheren iranischen Staatsoberhaupts Ayatollah Ali Khamenei soll dessen Leichnam in einer Prozession durch Teheran geführt werden. Er soll am Donnerstag in seiner Heimatstadt Mashhad beigesetzt werden.
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6: Mit einem dramatischen Sieg hat Tennisprofi Jan-Lennard Struff zum ersten Mal den Viertelfinaleinzug in Wimbledon geschafft. Struff hat in 5 Sätzen gegen den angeschlagenen Polen Hubert Hurkacz gewonnen. Dieser hatte im letzten Satz aufgegeben. Alexander Zverev spielt heute Nachmittag ebenfalls um den Viertelfinaleinzug in Wimbledon, auch zum ersten Mal.

Live, Selling the Drama. Schön Start euch in die neue Woche rein. Der 6. Juli heute. Pfeffer ist mein Name. Ihr hört Rock FM und stellt euch mal kurz vor, ihr steigt ins Auto, hört einen neuen Song im Radio und merkt dann plötzlich, hoppla, der handelt wahrscheinlich von euch selbst. Genau das soll Schauspieler Dave Collier bei Alanis Morissettes You Are The Know passiert sein. Seine Reaktion, wow ey, die ist aber sauer. Tja, manche Ex-Partner bekommen halt eine Sprachnachricht, andere einen Welthit. Und den hören wir uns jetzt an von Alanis Morissette, You Are The Know.

0: Naja, das Alkaline Trio, das sorgt hier mit Oblivion immer schon für ordentlich Druck auf den Kesseln. Also, seit die Nummer zumindest draußen ist, meine ich. Unser hauseigener Rocker, der steht in der Tür und danach schicken wir The Sweet mit Love is Like Oxygen auf die Bühne. Ja, hallo, ich meine, es braucht doch noch den perfekten 70er-Klassiker auf die Ohren, bevor die anfangen, das Falsche zu hören, nicht? Mit uns hört ihr richtig.
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2: Ich bin ja ein Freund der deutschen Sprache, also der deutschen Sprache, die früher noch gesprochen worden ist, ja. Dialekte hin oder her, aber was die Jugendliche heute für ein Zeug schreibe, das zieht einem ja die Schuhe aus. Hier mal ein Zitat aus Facebook in Bezug auf eine Gruppe, die Blitze am Straßenrand meldet. Pass auf. Könnt ihr uns alle einen Gefallen tun? Und zwar bitte nur Beiträge schreiben, wo und wann und wie viel Uhr ihr einen Blitzer gesehen habt. Denn die Privatgespräche, die ihr hier führt, bringen uns alle nicht. Wir wollen einfach alle schlau und gegen die Blitzer fahren, als hier irgendwelche Romane zu lesen. Wenn ihr private Gespräche führen wollte oder der Meinung austauschen wollte, dann bitte nicht hier. Also ich übersehe jetzt mal die Rechtschreibfehler, die konnte ich ja gar nicht mitsprechen, ja? Aber allein die Grammatikbombe, die da drin sind, das ist doch eine Knalle, oder? Wenn du aber was sagst und korrigieren willst, dann heißt es gleich wieder, Alter, Mama Chileni. Chileni ist kein kleinwüchsiger Südamerikaner, sondern eine Abwandlung des englischen Wortes to chill aus der eingedeutschten Wortschöpfung chillen. Auf jeden Fall ist das wieder mal ein Beispiel, warum wir in der PISA-Studie nicht so wirklich prickelnd abschneiden. Auch das seid, abgeleitet von seien, schreibt man mit D und nicht mit T. Seid mit T schreibt man nur, wenn es um die Zeitangabe geht. Also seit gestern seid ihr hier. Einmal T und einmal T. Aber wem erzähle ich das überhaupt? Wen interessiert denn sowas halt noch? Gut, vielleicht interessiert sich ja wenigstens der kleinwüchsige Südamerikaner dafür. Alter Marmor Chileni. Weine kenn dich. Weine.
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3: Sonne und Wolken heute, 27 bis 30 Grad die Temperatur.
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3: Ich bin Ralf Mehlhorn, schönen guten Morgen. Rüber zur Fußball-WM. Der Titeltraum von Rekordweltmeister Brasilien ist geplatzt. Norwegen hat das Achtelfinale gegen die Brasilianer mit 2:1 gewonnen, durch 2 späte Tore von Erling Haaland. Brasiliens Allstar Neymar hat nach der Niederlage seinen Rücktritt verkündet. Auch England mit Trainer Thomas Tuchel ist weiter. Die Engländer haben in Unterzahl gegen Mexiko gewonnen mit 3:2. England trifft damit im Viertelfinale auf Norwegen. Bei der Fußball-WM gibt es auch einen Skandal. US-Präsident Trump hat laut Medienberichten persönlich bei FIFA-Boss Infantino angerufen. Die Rotsperre des US-Spielers Follorin Balogun solle rückgängig gemacht werden. Gestern hatte die FIFA dann mitgeteilt, dass Balogans Sperre aufgehoben sei. Der 25-Jährige kann damit morgen im Achtelfinale in Seattle gegen Belgien auflaufen. Was ist sonst noch wichtig? Im Bundeskabinett soll heute der Regierungsentwurf des Haushalts 2027 beschlossen werden. Außerdem der Entwurf der Finanzplanung bis 2030. Und nach den schweren Doppelerdbeben in Venezuela ist die Zahl der offiziell bestätigten Todesopfer auf über 3.300 gestiegen. Fast 17.000 wurden verletzt.
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3: Niklas Süle wechselt in die Kreisliga Sinsheim in Baden-Württemberg. Der Innenverteidiger und ehemalige Nationalspieler kickt künftig für den SV Tiefenbach. Süle wurde bei der TSG Hoffenheim zum Bundesliga-Profi. Dann spielte er beim FC Bayern und Borussia Dortmund. Dort hatte der 30-Jährige vor wenigen Wochen sein Karriereende verkündet.

Ach Gott, ey, das ist ja immer wieder ein Genuss, oder? Die Foo Fighters mit Everlong. Schönen Montagmorgen wünsche ich euch, der Pfeffer hier vom Kickstart. Ihr hört Rock FM. Es gibt ja Leute, die können einfach alles. Ja, Dave Grohl von den Foo Fighters ist zum Beispiel so einer, der spielt ja jedes Instrument. Und dann gibt es noch Mike Rutherford, der kann auch ganz schön viel mit Instrumenten. Der kann Gitarre, der kann Bass und er kann auch Songs schreiben, aber beim Singen, da war er erstaunlich ehrlich. Er hat nämlich mal gesagt, wenn ich schon einen guten Song schreibe, dann soll den bitte auch jemand singen, der es wirklich gut kann. Das finde ich sehr sympathisch, muss ich sagen. Mr. Rutherford, den kennt ihr natürlich von Genesis. Aber während Phil Collins und Peter Gabriel damals solo diese ganz großen Bühnen erobert haben, hat der Mike einfach seine eigene Band gegründet, Mike and the Mechanics. Und statt selbst ins Mikro zu trällern, hat er sich Paul Young geschnappt. Aber nicht etwa den mit Love of the Common People, sondern den Sänger von Sad Coffee. Und das war eine ziemlich clevere Idee, denn die Band hatte damals einen Hit nach dem anderen gelandet. Also, alles, was ihr braucht, gehört jetzt für die nächsten 3,5 Minuten euch. Ein kleines musikalisches Wunder sozusagen. Mike and the Mechanics und All I Need is a Miracle.

Es muss nicht immer ein Don Henley sein, der The Boys of Summer macht. Es können doch auch mal die hier sein. Dear Terrace, gerade gehört bei Rock FM. Schönen Montag wünscht euch der Pfeffer hier vom Kickstart. Wenn ihr euch fragt, warum der Boss, Bruce Springsteen, früher kaum im Fernsehen war. Nun ja, der Mann, der war halt beim Sound extrem kompromisslos. Vor Konzerten ist Bruce Springsteen stundenlang durchs Stadion gelatscht, um auf wirklich jedem Platz zu hören, ob es auch gut klingt, was da von der Bühne kommt. Fernsehstudios dagegen, die klangen ihm einfach viel zu schlecht und deshalb hat er auch jahrelang TV-Auftritte abgelehnt. Erst 92 hat er sich dazu überreden lassen, mal im Fernsehen aufzutreten. Habe ich auch erst jetzt rausgefunden. Finde ich eine geile Story, die man durchaus mal weitererzählen kann. Was zum Petzen! Und jetzt zum Hören. Der Boss, Bruce Springsteen und Born in the USA für euch. Schönen guten Morgen.

0: Eier. Servus im Montag um kurz vor sieben. Montag, das ist ja eigentlich auch nur ein Freitag, ne? Der so eine Runde extra nimmt, finde ich. Schön, dass ihr wieder am Start seid. Und als fettes Dankeschön für euren genialen Musikgeschmack zünden wir hier im Kickstart in der nächsten Stunde natürlich auch die nächste Stufe mit Poison. Ja, echte Klassiker hier. Da zählt der natürlich auch dazu. Von Supertramp, Give a Little Bit für euch. Mein Name ist Pfeffer und ihr merkt, die ganz großen Rocklegenden, die stehen bereit, um diesen Montag ordentlich aufzumischen. Euer Radio läuft auf der richtigen Frequenz, Freunde. Lasst euch bloß nicht bremsen.
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0: Leute, packt die Badehose ein. Uns erwartet heute ein genialer Mix aus Sonne und Wolken. Das Thermometer klettert auf sommerliche 27 bis 30 Grad. Ich finde, das ist perfektes Parkwetter. Also nicht fürs Autoparken, sondern Parkwetter. Schönen Start in die neue Woche euch.
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9: Ich bin Ralf Mehlhorn. Schönen guten Morgen. Skandal bei der Fußball-WM. US-Präsident Trump hat laut Medienberichten persönlich bei FIFA-Boss Infantino angerufen. Trump wollte, dass die Rotsperre des US-Spielers Follorin Balogun rückgängig gemacht wird. Gestern hatte die FIFA dann mitgeteilt, dass Balogans Sperre nach dem 2:0 gegen Bosnien-Herzegowina aufgehoben sei. Der 25-Jährige kann damit morgen im Achtelfinale in Seattle gegen Belgien auflaufen. Und eine Fußballnation weint. Der Titeltraum von Rekordweltmeister Brasilien ist geplatzt. Norwegen hat das Achtelfinale gegen die Brasilianer mit 2:1 gewonnen, durch 2 späte Tore von Erling Haaland. Brasiliens Allstar Neymar hat nach der Niederlage seinen Rücktritt verkündet. Auch England mit Trainer Thomas Tuchel ist weiter. Die Engländer haben in Unterzahl gegen Mexiko gewonnen mit 3:2. England trifft damit im Viertelfinale auf Norwegen. Und was ist sonst noch wichtig? Vor der geplanten Abstimmung im Bundestag über das Sparpaket für die gesetzlichen Krankenkassen in dieser Woche ringen Union und SPD weiter um Änderungen, unter anderem bei der Familienversicherung und beim Geld vom Bund. Und vor der Beerdigung des früheren iranischen Staatsoberhaupts Ayatollah Ali Khamenei soll dessen Leichnam in einer Prozession durch Teheran geführt werden. Er soll am Donnerstag in seiner Heimatstadt Mashhad beigesetzt werden.
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9: Tennisprofi Jan-Lennard Struff hat zum ersten Mal den Viertelfinaleinzug in Wimbledon geschafft. Struff hat in 5 Sätzen gegen den angeschlagenen Polen Hubert Hurkacz gewonnen. Dieser hatte nämlich im letzten Satz aufgegeben. Für Struff ist es der bisher größte Grand-Slam-Erfolg seiner Tenniskarriere. Alexander Zverev spielt heute Nachmittag ebenfalls um den Viertelfinaleinzug.

Und so wird Unskinny Bob von Poison hier bei Rock FM einfach mal so von I Don't Want to Miss a Thing abgelöst. Schönen guten Morgen. Ja, bei I Don't Want to Miss a Thing, bei der Ballade, da hatte Songwriterin Diane Warren damals eigentlich den kanadischen Popstar Celine Dion im Kopf. Also die sollte das eigentlich machen. Tja, und dann standen aber plötzlich Aerosmith auf der Matte. Kann man ja mal verwechseln. Und als sie Steven Tyler den Song am Klavier vorgespielt hat, da wusste sie sofort, nee, der passt nicht für Celine, der passt eher für Steven Tyler und seine Jungs. Und so wurde aus der Ballade einer der größten Hits der Rocker. Aerosmith mit I Don't Want to Miss a Thing. Hier bei unseren Rocklegenden. Guten Morgen.

0: And the kickstart is yours. Kommt gut rein in die Woche mit uns. Hier ist der Pfeffer bei Rock FM. Und die WM, ja, die läuft noch und die ist ja äußerst fair. Also sowas wie Manipulation, das findet ja auf keinen Fall statt. Nee. Also bei der WM 2006 zumindest, als wir noch Weltmeister wurden. Bei dieser ist das so ein bisschen anders. Da ruft nämlich der US-Präsident bei seinem Buddy und FIFA-Boss Infantino an, weil ihm nicht gefällt, dass einer seiner Landsmänner für das nächste Spiel gesperrt ist. Jo, und deswegen darf der Spieler jetzt doch spielen. Ist doch nett, ja? Wenn der eine Freund dem anderen hilft. Ja, nur weil es eben die WM ist, hat das einen Skandal ausgelöst. Und die ganze Story, die hauen wir natürlich raus. Und zwar nachher in unseren News um 7:30 bei Ralf. Es gibt aber noch viel, viel mehr Stories zum Weitererzählen. Kommt deswegen gleich noch eine.
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0: Es gibt ja rund um die WM immer wieder so typische WM-Geschichten, die bei uns hier die Luzi von links, von rechts, von oben, von unten beleuchtet. Und das sind so Sachen, bei denen man sich fragt, das kann doch echt nicht wahr sein.
2: Und da habe ich auch heute wieder natürlich was. Ja. Bei der WM-Vorbereitung gab es nämlich für einige argentinische Fans eine ziemlich, ungewöhnliche Entschädigung.
0: Ja.
2: Hunderten Fans wurde nämlich ihr US-Visum abgelehnt und die kamen dann eben natürlich gar nicht erst zur WM.
0: Das ist natürlich nicht so schön.
2: Nee. Und genau da kommt nämlich dieser Twist. Ein großer argentinischer Elektronikkonzern, der hat daraus nämlich einfach mal eine große PR-Aktion gemacht.
0: Ja.
2: Und die ersten 100 Fans, die haben mit offizieller Visa-Ablehnung dann einen riesigen Smart-TV bekommen.
0: Also so einen richtigen Fernseher. So ja. Als Trostpreis dann, oder?
2: Genau. Also statt Messi live eben Messi auf 75 Zoll, ne?
0: Ja, das ist schon fast bitter ironisch, muss ich sagen.
2: Total. Und einer der Fans hat sogar gesagt, eigentlich wollte ich wegen Messi zur WM, jetzt bin ich traurig, aber wenigstens habe ich einen Fernseher dafür.
0: Ich sag mal, viele denken sich dann, scheiß auf die WM, Hauptsache Fernseher.
2: So.
0: Die werden sich gefreut haben, dass das Visum abgelehnt worden ist. Oh Mann, da steigst du nicht dahinter, ey. Was für Storys. Dankeschön, Luzi.
2: Gerne.
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0: Oh, das ist mal ein schickes Ende gewesen. Euch einen schönen guten Morgen. Rock FM ist hier mit Pfeffer. Es ist kurz vor 7:30 und natürlich habe ich wieder was mitgebracht.
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0: Unser Schlüsselanhänger für denjenigen, der genau weiß, was das hier für eine Nummer ist. Achtung, es wird jetzt episch kurz. Bitte die Ohren ganz sperrangelweit aufhalten. Und wenn ihr richtig liegt mit eurer Antwort, was es für ein Song ist und von wem, gibt's natürlich unseren Schlüsselanhänger in Gitarrenform mit Flaschenöffnerfunktion. Macht ja Spaß. So, Achtung, jetzt das Riff. Bitte schön, Ohren auf. That's it. Ich habe mir gedacht, wir starten jetzt gleich mal so in die Vollen. Also mit, ja, nicht so einfach, nicht? So, was ist das für ein Song? Von wem ist er? Ich spiel's nochmal. Achtung. Schwierig? Zu schwierig? Okay, dann machen wir es noch einmal. Alle guten Dinge sind drei, aber ihr kriegt das raus. Und vielleicht so, wenn ihr es jetzt schon wisst, die Nummer natürlich, die Rockline, das ist die 0800 3x6 8866. Wie heißt der Song, wie heißt die Band? Holt euch einen Schlüsselanhänger, werdet Riffrate. Jetzt ein letztes Mal noch und 0800 3x6 8866. Bis gleich.
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0: Das ist ideales Wetter wirklich für alles, was draußen Spaß macht. Die Sonne strahlt, ein paar Wolken spenden ab und zu Schatten und das Ganze bei 27 bis 30 Grad. Leute, genießt den Start in die Woche.
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7: Ich bin Ralf Mehlhorn. Schönen guten Morgen. Die Entscheidung des Schiedsrichters bei der WM soll ihm nicht gepasst haben. US-Präsident Trump hat laut Medienberichten persönlich bei FIFA-Boss Infantino angerufen. Die Rotsperre des US-Spielers Follerin Balogun nach dem Spiel gegen Bosnien-Herzegowina solle rückgängig gemacht werden, wollte er da. Gestern hatte die FIFA dann mitgeteilt, dass Balogans Sperre aufgehoben sei. Der 25-Jährige kann damit morgen im Achtelfinale in Seattle gegen Belgien auflaufen. Und der Titeltraum von Rekordweltmeister Brasilien ist geplatzt. Gegen Norwegen gab es im Achtelfinale ein 1:2 durch zwei späte Tore von Erling Haaland. Brasiliens Superstar Neymar hat nach der Niederlage seinen Rücktritt verkündet. England mit Trainer Thomas Tuchel ist weiter. Die Engländer haben in Unterzahl gegen Mexiko das Achtelfinale mit 3:2 gewonnen. England trifft damit im Viertelfinale auf Norwegen. Was ist sonst noch wichtig? Im Bundeskabinett soll heute der Regierungsentwurf des Haushalts 2027 beschlossen werden, außerdem der Entwurf der Finanzplanung bis 2030. Und nach den schweren Erdbeben in Venezuela ist die Zahl der offiziell bestätigten Todesopfer auf über 3.300 gestiegen. Fast 17.000 wurden verletzt.
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7: Niklas Süle wechselt in die Fußballkreisliga Sinsheim in Baden-Württemberg. Der Innenverteidiger und ehemalige Nationalspieler kickt künftig für den SV Tiefenbach. Süle wurde bei der TSG Hoffenheim zum Bundesliga-Profi. Dann spielte er beim FC Bayern und Borussia Dortmund. Dort hatte der 30-Jährige vor wenigen Wochen sein Karriereende bekannt gegeben.
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Blink 182, guten Morgen. Es ist Montag, der Kickstart hier mit Pfeffer. Wir machen mal ganz kurz so einen höfischen Knicks im Studio, denn jetzt kommen wir zu Steve Winwood. Warum machen wir diesen Knicks? Steve Winwood, der ist über seine Tochter tatsächlich mit der Queen, also nicht mit Queen Elizabeth, sondern mit Camilla verwandt. Ja, seine Tochter Mary Claire, die hat irgend so einen Typen geheiratet, der mit der Königin verneffe ist. Also er ist der Neffe von der Königin. So, bei uns gibt's jetzt Stadt Royal im Smalltalk. Echten Musikadel, würde ich sagen. Steve Winwood und Valerie. Habt einen guten Start in diesen sommerlichen Montag. Mit bis zu 30 Grad wieder.

0: Guten Morgen an alle Sonnenfans. Rock FM hier mit Evanescence, Bring Me to Life. Und mit der nächsten Chance, hier Riffrater zu werden, mit einem extrem kurzen Riff heute. Ich brauche, wie gesagt, oder wie gehört schon oft, Songname und auch Bandname. Und ihr meldet euch dann über die Rockline 0800 3x68866. Bitte die Ohren auf, nochmal für dieses extrem kurze Riff. Das war's.
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0: Und der Marcel glaubt es sofort erkannt zu haben. Der ist nämlich in der Rockline, in der Leitung, unterwegs ans Mittelmeer oder was vielleicht?
2: Es ist so in etwa.
0: Echt jetzt?
2: Zur Arbeit eher.
0: Ach, du arbeitest am Mittelmeer.
2: Ja, könnte man meinen.
0: Sehr schön. Wieso? Was machst du beruflich?
2: Ich bin in der IT.
0: Das ist aber nicht Mittelmeer.
2: Nee, leider nicht. Heute nicht.
0: Na gut. Aber gut, ich meine, einer muss ja den Laden am Laufen halten und das machen du und auch ganz viele andere. Nur, dass die jetzt eben nicht Riffrater werden können, weil du am schnellsten warst. Ich spiele das Riff nochmal, Achtung. Das war heute sehr, sehr kurz, gebe ich zu, aber es macht ja Spaß.
2: Ja, und war auch nicht so schwer.
0: Na dann, mach mal.
2: Ich sag, das ist The Police mit Roxanne.
0: Ich lock das ein. Ganz viele hatten auch die Idee, da Roxanne rauszumachen von The Police. Das war richtig. Glückwunsch.
2: Prima, vielen Dank.
0: Marcel, so einfach läuft das hier. So wird man Riffrater am Montagmorgen mit Schlüsselanhänger. Ist unterwegs zu dir. Ich wünsche eine tolle Woche. Dankeschön fürs Mitmachen.
2: Super, danke dir. Tschüss.
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0: Ja, guten Morgen, Rockgemeinde. Danke, dass ihr Rock FM zu eurem Treibstoff fürs Leben macht. Dafür für euch in den nächsten 60 Minuten weiter mit absoluten Giganten der Rockgeschichte. Mit dem hier fangen wir an, David Bowie und Rebel Rebel. Aber wir haben auch U2 mit am Start. Mysterious Ways. All Time Low dabei, Genesis, Queen. Wow. Counting Crows und noch viel, viel mehr. Weil uns der Montag schon so früh aus dem Bett geworfen hat, schlagen wir nämlich einfach laut stark zurück. Spielen nur das gute Zeug, um der Woche eigentlich nur zu zeigen, wer hier den Ton angibt. Rock FM läuft, guten Morgen.
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0: Das, finde ich, fühlt sich so ein bisschen an wie Mittelmeer. So 27 bis 30 Grad, Sonne und ein paar Schäfchenwolken am Himmel. Absolut perfekter Sommertag, der uns in die neue Woche zieht.
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9: Ich bin Ralf Mehlhorn. Schönen guten Morgen. FIFA-Funktionäre sind schockiert und nun will sich sogar die UEFA einschalten. Der Weltverband FIFA hat die Rotsperre gegen den besten Torjäger der USA bei der WM, Folarin Balogun, aufgehoben. US-Präsident Trump soll nämlich Druck gemacht haben. RockFM-Reporterin Diana Kramer.
10: Trump soll persönlich bei FIFA-Boss Infantino angerufen haben, berichten mehrere Medien. Überraschend hatte der Weltverband am Abend mitgeteilt, dass Balogun im WM-Achtelfinale gegen Belgien spielen darf. Die Rotsperre aus dem 16. Finale gegen Bosnien-Herzegowina wurde zur Bewährung ausgesetzt. Trump reagierte umgehend auf seiner Plattform Truth Social und schrieb: Danke FIFA, es sei eine große Ungerechtigkeit wieder gut gemacht worden. Auch wenn nicht bestätigt ist, dass er Einfluss genommen hat, der Vorfall schlägt hohe Wellen.
9: Und eine Fußballnation weint. Der Titeltraum von Rekordweltmeister Brasilien ist geplatzt. Norwegen hat das Achtelfinale gegen die Brasilianer mit 2:1 gewonnen, durch 2 späte Tore von Erling Haaland. Brasiliens Allstar Neymar hat nach der Niederlage seinen Rücktritt verkündet. England mit Trainer Thomas Tuchel ist weiter. Die Engländer haben in Unterzahl gegen Mexiko gewonnen mit 3:2. England trifft damit im Viertelfinale auf Norwegen. Und das ist sonst noch wichtig. Vor der geplanten Abstimmung im Bundestag über das Sparpaket für die gesetzlichen Krankenkassen in dieser Woche diskutieren Union und SPD weiter über Änderungen, unter anderem bei der Familienversicherung und beim Geld vom Bund. Und vor der Beerdigung des früheren iranischen Staatsoberhaupts Ayatollah Ali Khamenei soll dessen Leichnam in einer Prozession durch Teheran geführt werden. Er soll am Donnerstag in seiner Heimatstadt Mashhad beigesetzt werden.
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9: Tennisprofi Jan-Lennard Struff hat zum ersten Mal den Viertelfinaleinzug in Wimbledon geschafft. Struff hat in 5 Sätzen gegen den angeschlagenen Polen Hubert Hurkacz gewonnen. Dieser hatte nämlich aufgegeben. Für Struff ist es der bisher größte Grand-Slam-Erfolg seiner Tenniskarriere. Alexander Zverev spielt heute Nachmittag ebenfalls um den Viertelfinaleinzug in Wimbledon.

0: Mysterious Ways am Montagmorgen von U2. Seid gegrüßt, euer Pfeffer ist hier im Kickstart, na? Habt ihr schon gecheckt? Wir bringen euch doch als VIP zu We Will Rock You, das Musical in Stuttgart. Nur, was bedeutet hier eigentlich VIP?
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0: Rock FM und Stuttgart, genau. Darum geht's. Es geht um das Musical Rockerlebnis für 4 Personen. Das ist das VIP und zwar ist da drin Backstage-Führung, Hotelübernachtung, Freigetränke, Tickets fürs Musical We Will Rock You in der Kategorie 1 und natürlich ein unbeschreiblich tolles Rockerlebnis für, wie gesagt, 4 Personen. Und so klingt das dort.

0: Also da sind richtig tolle Stimmen und eine tolle Band am Start. Also es lohnt sich wirklich. So, wer von euch jetzt seinen Namen hört, mitgemacht hat am Wochenende, er hat jetzt zwei Songs Zeit, sich hier zu melden, zurückzurufen über die Rockline 0800 3x6 8866. Jeder, der hier am Wochenende mitgemacht hat, jetzt bitte kurz die Ohren auf und Konzentration. Es ist so spannend hier. Es ist Alicia Defland. Kommt aus der Pfalz, in Zeiskram wohnt sie. Liebe Alicia Defland, sei doch bitte so nett und melde dich kurz bei mir, 0800 3x6 8866. Ich habe ein paar VIP-Tickets für dich und deine Mädels. Ruf zurück, zwei Songs Zeit jetzt, dich hier zu melden.
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0: All-Time Low. Guten Morgen, Rock FM ist hier. Es ist Montag. Und wir freuen uns auf einen bis zu 30 Grad warmen Montagmorgen. Das ist schön. Aber wir würden uns jetzt natürlich auch für jemanden freuen, der jetzt gerade seinen Namen gehört hat, weil er unbedingt zum Musical möchte, zum Queen Musical nach Stuttgart.
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0: Als VIP wohlgemerkt, es geht um 4 Tickets, 4 Karten. Aber VIP bedeutet halt auch Backstage-Führung, Hotelübernachtung, Freigetränke und natürlich die Tickets für dieses hammergeile Musical. We Will Rock You in der Kategorie 1, das heißt richtig gute Plätze. Die Frage ist, ob die Alicia Devland jetzt ihren Namen gehört hat, weil sie hat mitgemacht am Wochenende. Sind ja ganz viele Queen-Songs gelaufen und immer wenn einer lief, dann hattet ihr die Chance hier mitzumachen und im Lostopf zu landen. Und wir haben gerade die Alicia Devland gezogen. Sie kommt aus Zeiskamm in der Südpfalz. Die Frage ist, ob sie ihren Namen gehört hat und sich innerhalb von 2 Songs jetzt gemeldet hat. Hallo, bist du in der Leitung? Leider nein. Oh je, Mané. Und das passiert gleich montags morgens, ey. Na gut, so ist es halt. Wer nicht will, der hat schon, beziehungsweise wahrscheinlich hat es jetzt gar keine Möglichkeit gehabt, ans Telefon zu gehen oder muss arbeiten oder ist irgendwie sonst wie verhindert. Das tut uns sehr leid, deshalb wandern diese 4 Karten jetzt in die nächste Runde. Wir suchen uns also jetzt noch einen neuen Namen aus und schauen rein. So, ich guck mal. Und zwar habe ich jetzt einen neuen Namen gefunden. Genau. Die nächste Möglichkeit, eine Person aus Teterow. Sie heißt Vidana Ahrens. Vidana Ahrens, melde dich, wenn du zu Queen willst, zum Musical nach Stuttgart. We Will Rock You Musical. Vidana Ahrens aus Teterow. Nummer ist die 0800 3x6 8866.
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0: So, jetzt sind zwei Songs rum. Namen habe ich schon wieder genannt.
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0: Weil wir haben ja vorhin jetzt jemanden aufgerufen gehabt, der sich leider nicht gemeldet hat nach zwei Songs. Aber jetzt haben wir da halt einen neuen Namen gleich hinterher gedrückt. Weil wir geben natürlich jedem die Chance, der mitgemacht hat am Wochenende. Es sind ganz viele Queen-Songs gelaufen und ihr durftet euch dann dran beteiligen. Es geht um das Queen Musical in Stuttgart mit VIP-Pass quasi für vier Personen. Da ist Backstage-Führung dabei, das Musical selbstverständlich und die Hotelübernachtung, Freigetränke, Pipapo. Wir haben den Namen genannt, Vidana Arens aus Teterow, und wir gucken, ob sie jetzt in der Leitung weilt. Hallo, bist du da? Vidana Arens?
2: Moin, die Vildana aus Teterow am Telefon. Hi.
0: Hi. Schön, dass du dran bist.
2: Ich habe gerade meinen Namen gehört im Radio.
0: Das ist, und wie war es für dich, als du deinen Namen gehört hast? Hast du dich gefreut?
2: Ich konnte es nicht glauben. Erstmal sagst du Teterow und dann denke ich mir so, okay und jawohl.
0: Da haben sie die Teterow aber auch gewundert. Hey, was will denn der jetzt mit Teterow?
2: Ja, ich denke auch.
0: Alle hopp, dann. Glückwunsch!
2: Dankeschön!
0: Vidana, bitteschön, ich freue mich für dich und vor allem auch auf deine Nachricht, die du uns geschickt hast, weil du hast geschrieben, wir wären die perfekten Gewinner für dieses Rockerlebnis. Mein Mann und unsere zwei Söhne lieben ja Musik von Klassikern bis Rock. Gemeinsam erleben wir gerne Abenteuer und würden extra aus, und jetzt kommt's, das ist ja der Clou an der Sache, aus Mecklenburg-Vorpommern anreisen. Teterow liegt in Mecklenburg-Vorpommern bei Güstrow in der Nähe.
2: Genau, richtig.
0: Und ich habe mal gehört, da ist ja total Speedway angesagt, ne? Also diese Motorräder, die so im Kreis fahren, wie die Irren.
2: Jawohl, auf
0: das
2: jeden Fall.
0: Zeichnet
2: das
0: die so Teterow aus.
2: Das Highlight, genau, richtig.
0: Ja gut, also Backstage für dich, Family Time mit Hotel, Übernachtung, Frühstück und natürlich auch ein großartiges Musical schenken wir dir.
2: Wow, dankeschön.
0: Bleib kurz in der Leitung, die cool. Adresse brauchen wir noch. Und ja, macht euch eine schöne Zeit hier bei uns in Stuttgart unten, ja, okay?
2: Auf jeden Fall. Dir noch einen schönen Tag, dankeschön.
0: Schöne Grüße, ciao, ciao.
2: Ciao.
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0: Ich finde gerade, also das gerade, das ist für mich der perfekte Sommer. Mit so ein paar schönen Wetterwolken dazwischen. Wird wieder angenehm warm, heute 27 bis 30 Grad.
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6: Ich bin Ralf Mehlhorn, schönen guten Morgen. Der belgische Fußballverband prüft nach eigenen Angaben alle Optionen. FIFA-Funktionäre sind schockiert und nun will sich sogar die UEFA einschalten. Es gibt wohl einen handfesten Skandal bei der Fußball-WM, denn US-Präsident Trump hat laut Medienberichten bei FIFA-Boss Infantino angerufen. Er wollte, dass die Rotsperre des US-Spielers Folarin Balogun nach dem Spiel gegen Bosnien-Herzegowina rückgängig gemacht wird. Gestern hatte die FIFA dann mitgeteilt, dass seine Sperre aufgehoben sei. Der 25-Jährige kann damit morgen im Achtelfinale in Seattle gegen Belgien auflaufen. Der Titeltraum von Rekordweltmeister Brasilien ist geplatzt. Gegen Norwegen gab es im Achtelfinale ein 1:2 durch zwei späte Tore von Erling Haaland. Nach der Niederlage hat Brasiliens Superstar Neymar seinen Rücktritt angekündigt. England hat mit Trainer Thomas Tuchel gewonnen. Die Engländer haben in Unterzahl gegen Mexiko 3:2 gespielt. England trifft damit im Viertelfinale auf Norwegen. Was ist sonst noch wichtig? Im Bundeskabinett soll heute der Regierungsentwurf des Haushalts 2027 beschlossen werden. Außerdem der Entwurf der Finanzplanung bis 2030. Und nach den schweren Erdbeben in Venezuela ist die Zahl der offiziell bestätigten Todesopfer auf über 3.300 gestiegen. Fast 17.000 Menschen wurden verletzt.
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6: Niklas Süle wechselt in die Fußball-Kreisliga Sinsheim in Baden-Württemberg. Der Innenverteidiger und ehemalige Nationalspieler kickt künftig für den SV Tiefenbach. Süle wurde bei der TSG Hoffenheim zum Bundesliga-Profi, dann spielte er beim FC Bayern und bei Borussia Dortmund. Dort hatte der 30-Jährige vor wenigen Wochen sein Karriereende bekannt gegeben.

0: Von denen gab es auch schon viele Rockmomente hier, die wir beleuchtet haben bei Rock FM. Guten Morgen, es ist Montag. Green Day Basket Case, euer Pfeffer vom Kickstart. Ein großer Rockmoment fand heute vor genau 30 Jahren statt.
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0: Ja, wer von euch bis heute Morgen, bis heute früh 3 Uhr morgens durchgehalten hat am Fernseher?
2: Respekt.
0: Aber es hat sich wirklich gelohnt, weil es geht ja oder ging um das letzte WM-Spiel zwischen England und Mexiko. England gegen Mexiko im legendären Aztekenstadion in Mexico City. Ja, also das ist natürlich auch, weißt du ja auch selber so, WM, wie sagt man, WM-Gast ist der eine und der andere, der ist Gastgeber, genau. Und Mexiko ist Gastgeber gewesen. So, und plötzlich wirkt dieser alte Traum der Engländer, dann doch nochmal irgendwann die WM zu gewinnen, gar nicht mehr so unrealistisch. Football's coming home könnte tatsächlich wahr werden. Ja, zu 10 die Gastgeber im Azteca-Stadion zu schlagen, das ist schon eine Ansage, muss ich sagen. Ich meine, außerdem bei dieser WM habe ich sowieso das Gefühl, dass hier alles irgendwie möglich ist. Ich meine, dass zum Beispiel auch Präsidenten über eine rote Karte sich aufregen, bei der FIFA anrufen und dann die Karte zurückgezogen wird, damit der Lieblingsspieler doch spielen kann. Ist auch erst passiert, ach egal. Ob England jetzt auch gegen Norwegen und Erling Haaland bestehen kann, das werden wir am Samstag wissen. Und sollte da am Ende dann der Sieger Harry Kane heißen, also der Engländer, dann wird wahrscheinlich diese Hymne hier erst recht überall abgespult. 3 Lions, Football's Coming Home. Der Song von Badal Skinner in the Lightning Seats, der heute vor genau 30 Jahren die Charts gestürmt hat.
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mal ein leises Servus von Rock FM, euer Pfeffer hier vom Kickstart, um mal wieder so ein bisschen durchzuatmen. Grüß euch, guten Morgen. Kommen wir zu Touch Too Much, das Brett von AC/DC. Den habt ihr live bei einem AC/DC-Konzert garantiert noch nie gehört. Warum? Nun ja, Bon Scott hat ihn damals 1979 mal live noch gebracht, aber der neue Brian Johnson nie. Es dauerte dann bis zum Jahr 2016. Da sprang Gunners Frontmann Axl Rose in Prag für Johnson ein, weil der Probleme mit der Stimme hatte. Ja, und Axl Rose, der wollte wohl seinen eigenen Stempel bei diesem Konzert aufdrücken und hat Touch Too Much dann nach Jahren live ins Publikum geschmettert. Zusammen mit AC/DC. Frei nach dem Motto, wenn der eine Sänger streikt, dann schreit eben der nächste weiter. Es geht um genau diese Nummer hier. AC/DC bei Rock FM. Touch Too Much. Guten Morgen.

0: Guten Morgen euch. Schöne Grüße, ihr Rock FM Junkies. Der Pfeffer ist hier vom Kickstart. Schönen Montag. Ja, Leute, vergesst einfach den Kaffee. Wir haben was viel Besseres gegen die Montagsmüdigkeit. Die geballte Ladung Rocklegenden in der nächsten Stunde mit Susi Quattro. Can the Can. Pink Floyd auch am Start. Dazu auch Lit oder John Farnham, Biffy Clyro, Three Doors Down. Genau das, was ihr braucht. Hey, und Dankeschön, dass ihr euren Start in die Woche mit uns verbringt. Bleibt genauso drauf, ja? Es wird noch ein genialer Montag, verspreche ich euch, wenn Rock FM läuft.
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0: Der Blick aufs Wetter zeigt sich heute echt von seiner besten Seite zum Start in die Woche. Ein freundlicher Wechsel aus Sonne und Wolkenschein begleitet uns durch den Tag. Dabei erreichen wir Temperaturen von 27 bis 30 Grad.
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8: Ich bin Ralf Mehlhauer und schönen guten Morgen. FIFA-Funktionäre sind schockiert und nun will sich sogar die UEFA einschalten. Der Weltverband FIFA hat die Rotsperre gegen den besten Torjäger der USA bei der WM, Folarin Balogun, aufgehoben. US-Präsident Trump soll nämlich Druck gemacht haben. Rock FM-Reporterin Diana Kramer.
9: Trump soll persönlich bei FIFA-Boss Infantino angerufen haben, berichten mehrere Medien. Überraschend hatte der Weltverband am Abend mitgeteilt, dass Balogun im WM-Achtelfinale gegen Belgien spielen darf. Die Rotsperre aus dem 16. Finale gegen Bosnien-Herzegowina wurde zur Bewährung ausgesetzt. Trump reagierte umgehend auf seiner Plattform Truth Social und schrieb: Danke FIFA, es sei eine große Ungerechtigkeit wieder gut gemacht worden. Auch wenn nicht bestätigt ist, dass er Einfluss genommen hat, der Vorfall schlägt hohe Wellen.
8: Und eine Fußballnation weint. Der Titeltraum von Rekordweltmeister Brasilien ist geplatzt. Norwegen hat das Achtelfinale gegen die Brasilianer mit 2:1 gewonnen, durch zwei späte Tore von Erling Haaland. Brasiliens Allstar Neymar hat nach der Niederlage seinen Rücktritt verkündet. Auch England mit Trainer Thomas Tuchel ist weiter. Die Engländer haben in Unterzahl gegen Mexiko gewonnen mit 3:2. England trifft damit im Viertelfinale auf Norwegen. Und was ist sonst noch wichtig? Vor der geplanten Abstimmung im Bundestag über das Sparpaket für die gesetzlichen Krankenkassen in dieser Woche diskutieren Union und SPD weiter über Änderungen, unter anderem bei der Familienversicherung und beim Geld vom Bund. Und vor der Beerdigung des früheren iranischen Staatsoberhaupts Ayatollah Ali Khamenei soll dessen Leichnam in einer Prozession durch Teheran geführt werden. Er soll am Donnerstag in seiner Heimatstadt Mashhad beigesetzt werden.
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8: Tennisprofi Jan Lennart Struff hat zum ersten Mal den Viertelfinaleinzug in Wimbledon geschafft. Struff hat in 5 Sätzen gegen den angeschlagenen Polen Hubert Hurkacz gewonnen. Dieser hatte im letzten Satz aufgegeben. Für Struff ist es der bisher größte Grand-Slam-Erfolg seiner Tenniskarriere. Alexander Zverev spielt heute ebenfalls um den Viertelfinaleinzug.

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4: Sonne und Wolkenmix vom Feinsten heute zum Start in die neue Woche. Wir kriegen die volle Ladung Sommervibes wieder ab bei knackigen 27 bis 29 Grad. Ab und zu schiebt sich mal die Wolke vor die Sonne, aber hey, es bleibt auf jeden Fall warm.
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absolut jeder liebt. Auch ihr. Außer der Typ, der ihn singt. Liam Gallagher, der sagte tatsächlich mal über den größten Hit seiner Band: Ich kann dieses verdammte Lied nicht ausstehen. Tja, Augen zu und durch, Liam. Für uns klingt dein Brechreiz bis heute wie eine Hymne. Hier sind Oasis mit Wonderwall.

0: Und es läuft weiter. Guten Morgen, Rock FM ist hier. Ja, es ist Montag. Wir machen natürlich das Beste draus. Ein ganz besonders dickes Hallo auch an alle, die heute Morgen zum ersten Mal hier bei uns reinschalten und klammheimlich mit uns fremdgehen. Eine verdammt gute Entscheidung, muss ich sagen. Als Willkommensgeschenk zünden wir in der nächsten Stunde ein echtes Rockfeuerwerk mit Three Doors Down. Oder auch mit den Herren von Lütt. Außerdem freuen wir uns auf die Foo Fighters, auf Atreo, auf AC/DC. Also wir haben die absoluten Urgewalten der Rockgeschichte für euch hier im Gepäck zum Start in die neue Woche. Euer Radio läuft mit Pfeffer im Kickstart, genauso wie es soll. Lass es laufen.
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0: Ist es denn möglich? Leute, packt die Badehose ein heute am Montag. Uns erwartet ein genialer Start mit Sonne und lockeren Wolken in die neue Woche. Das Thermometer klettert auf sommerliche 27 bis 30 Grad. Das ist perfektes Parkwetter. Also nicht fürs Autoparken, sondern halt Parkwetter.
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12: Ich bin Susanne Weise. Schönen guten Tag. Das Konzept für den Haushalt 2027 steht. Die Regierung will den Entwurf heute im Kabinett beschließen. Unterm Strich steigt die Neuverschuldung auf über 200 Milliarden Euro. Aus guten Gründen, sagt Bundesfinanzminister Klingbeil. Mehr dazu von Claudia Wächter.
13: Wir können uns gegen Kreml-Chef Putin nicht mit einer schwarzen Null verteidigen, sagt der Bundesfinanzminister. Heißt, die Bundeswehr muss aufgerüstet werden. Sparen will er auch, aber das reicht nicht. Deshalb greift er auch auf Geld zurück, das ursprünglich für andere Zwecke vorgesehen war, um ein Riesenfinanzloch zu stopfen. Und auch wir Verbraucher werden zur Kasse gebeten. Weitere zusätzliche Milliarden sollen nämlich hereinkommen durch höhere Abgaben auf Plastik, Tabak und Alkohol.
12: Nach Schüssen in Offenburg gibt es einen toten Mann und eine schwer verletzte Frau. Seit dem Morgen laufe ein größerer Polizeieinsatz. Auch mehrere Rettungskräfte seien vor Ort, sagte ein Sprecher. Eine Gefahr für die Öffentlichkeit besteht demnach nicht. Weitere Infos liegen aktuell noch nicht vor. Für weltweite Empörung sorgt jetzt eine Entscheidung der FIFA. Der Fußball-Weltverband hat die Rotsperre für den US-Stürmer Balogun aufgehoben. Hintergrund ist laut Medienberichten ein Anruf von US-Präsident Trump bei FIFA-Chef Infantino. Der beste Torschütze der US-Boys, Balogun, könnte damit beim Achtelfinalspiel USA gegen Belgien in der kommenden Nacht dabei sein. Der belgische Fußballverband prüft nach eigenen Angaben, gegen die FIFA-Entscheidung vorzugehen. Für den Fußball, sagte Nationaltrainer Garcia. Yeah.

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im Montagvormittag mit den Manic Street Preachers läuft mit If You Tolerate This, Your Children Will Be Next. Rock FM läuft mit dem Kickstart-Pfeffer. Stellt euch mal vor, ihr seid mit einer Band in Kalifornien auf Tour. Denkt dann an Sonne, an Palmen, entspannte Vibes. Und dann Schnee am Strand. Das ist komplett absurd, oder? Aber genau das ist Atreo 2005 auf ihrer Taste of Chaos Tour passiert. Aber statt rumzunörgeln, haben die Jungs einfach gesagt, okay, ey, dann halt Schneeballschlacht. Ergebnis, komplettes Chaos mit ungefähr 5000 Kids. Keine Rockstar-Allüren, einfach Winter im falschen Film. Hier sind Atreo für euch mit All For You.

0: Smells Like Teen Spirit kennen wir, lieben wir, spielen wir deswegen auch hier bei Rock FM echte Rocklegenden. Und vielleicht werdet ihr euch jetzt ganz kurz mal wundern.
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0: Und zwar diesmal nicht mit Lange, sondern mit unserem Programmchef, hätte ich fast gesagt.
2: Irgendwann vielleicht, aber irgendwann jetzt erreicht es mir erstmal Musikchef.
0: Ich drück dir die Daumen.
2: Danke.
0: Okay, also Luki ist bei uns und wird diese Woche am Freitag den Plattenrausch präsentieren. Mit welchen Infos?
2: Mit allen Infos, die es zu den Stones gibt. Der Aufhänger ist das neue Album. Das kommt am Freitag. Wir freuen uns riesig. Ja, es ist wirklich gigantisch.
0: Juli, ey.
2: Das kann man nicht auslassen, dieses Datum. Da muss man einen Plattenrausch machen, auch wenn der Lange nicht da ist. Ich führe uns da durch. Aber wir spielen nicht nur Songs von der neuen Platte, sondern wir arbeiten uns auch durch die Diskografie von den Stones. Von den Anfängen, Sympathy for the Devil, bis auch zu den 90ern, Anybody Seen My Baby zum Beispiel.
0: Ich wette dann, wenn du schon sowas erzählst, hast du bestimmt auch sowas wie Start Me Up mit dem Gepäck oder sowas.
2: Selbstverständlich.
0: Oder Gimme Shelter, da freue ich mich drauf.
2: Wir können ja auf wirklich 60 Jahre Musikgeschichte blicken und das tun wir dann auch.
0: Okay, fürs neue Stones-Album, das heißt wie?
2: Foreign Tongues.
0: Wo auch In The Stars drauf ist, oder?
2: Unter anderem, ja.
0: Absoluter Lieblingssong im Moment. Also, Plattenrausch am Freitag ab 18 Uhr, anlässlich des neuen Albums der Stones mit Luki. Wir machen hier weiter mit den Stones natürlich. Wenn schon, denn schon, dann geben wir es uns richtig jetzt mit Satisfaction oder I Can't Get No Satisfaction, wie heißt es eigentlich richtig?
2: Man kann beides sagen. Das I Can Get No ist ja in Klammern. Ja?
0: Alles klar.
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0: ergreifend und wunderschön. Eric Clapton's Tears in Heaven. Euch einen schönen Montagvormittag gleich mit Peaches. Peaches come from a can. They were put there by a man. The President of the United States of America sind dabei. Außerdem in der nächsten halben Stunde Oasis. Egal was sie machen, es klingt nach einer Hymne. Some might say. Und wir starten natürlich mit Van Halen. Why can't this be love? Ich bin Astrid Jacobi. Hi, zusammen.
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0: Einfach mal die Klamotten mit nur einem Fetzenstoff draußen hängen lassen. Die braucht ihr nämlich, und zwar die ganze Woche über. Heute 28 bis 32 Grad, heute Nachmittag Sonnenschein, morgen am Dienstag Hochsommer bei 34 Grad und genauso geht's auch weiter, 31, 35 und am Wochenende sogar um die 36 Grad. Also einen Hauch von nichts anziehen und dann wohlfühlen.
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11: Ich bin Christian Semmet. Nach den Todesschüssen von Offenburg laufen die Ermittlungen der Polizei. Ein Mann und eine Frau waren am Morgen ums Leben gekommen. Die beiden kannten sich, so die Ermittler. Weitere Tatbeteiligte habe es nicht gegeben. Anwohner hatten am Morgen in einem Wohngebiet Schüsse gehört und die Polizei verständigt. Yannick Hilger von der Polizei Offenburg.
12: Die daraufhin direkt ausgerückten Kräfte des Polizeireviers Offenburg haben dann vor Ort in einer Hofeinfahrt einen toten Mann sowie eine schwerst verletzte Frau aufgefunden. Aktuell gehen wir davon aus, dass der Vorfall sich nur zwischen den zwei vor Ort aufgefundenen Personen zugetragen hat.
11: Mehr Hintergründe zur Tat sind noch nicht bekannt. Ein Skandal erschüttert die Fußball-WM. US-Präsident Trump soll sich persönlich bei FIFA-Boss Infantino dafür eingesetzt haben, dass die Rotsperre gegen den US-Spieler Balogun aufgehoben wird. Mit Erfolg. Die FIFA hob die Sperre auf. Er darf gegen Belgien mit aufs Spielfeld. Jetzt hat neben dem belgischen Fußballverband auch der DFB eine Klärung gefordert. Das Achtelfinalspiel zwischen den USA und Belgien findet in der kommenden Nacht um 2 Uhr deutscher Zeit statt.
0: Ich bin gerade ein bisschen sprachlos, das muss ich ganz ehrlich sagen. Da nimmt der Präsident der Vereinigten Staaten von Amerika eine rote Karte zurück. Hammer.
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0: Und die geht bei uns ganz ohne rote oder gelbe Karte, ganz im Gegenteil. Die ist leuchtend grün, denn wir möchten, dass ihr euch wohlfühlt in eurer Mittagspause. Also erstmal durchatmen, den Anfang der Woche, den haben wir schon geschafft. Und jetzt erstmal den lieben Gott einen guten Mann sein lassen. Und vielleicht habt ihr ja Bock, ein bisschen mit zu antworten und nachzudenken. Denn ich habe wie immer mittags um 12 eine Frage an euch. Eine weltbewegende natürlich. Was glaubt ihr? Wo wohnen Katzen am liebsten? Falls ihr eine Idee habt, 0800 3x6 8866, schickt eine WhatsApp oder klingelt durch an der Rockline. Was glaubt ihr? Wo wohnen Katzen am liebsten? Ich bin Astrid Jacobi. Ich wünsche euch eine sensationelle Mittagspause mit Rock FM.

0: Na, darauf warten wir auch noch, oder? Die Boomtown Rats hier bei uns, 12:15.
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0: Und da habe ich ja gerade eine lebenswichtige Frage gestellt. Sie lautete: Wo wohnen Katzen am liebsten? Ich bin die Astrid, wer ist dran?
2: Hier ist Andi. Ich sage, das ist der Binger Mäuseturm.
0: Der Binger Mäuseturm, was für eine geniale Idee. Aber nicht das, was ich gesucht habe, aber trotzdem, das ist extrem kreativ. Danke, Andi. Schönen Tag dir.
3: Dir auch.
4: Hier ist der Peter.
0: Peter, was ist die Lösung?
4: Mietshaus.
0: Das Mietshaus. Der Meinung bin ich aber auch, aber ich bin nicht alleine. Der Bernd Mackert, der Oliver, die Annette Frank, Elke Krieger, Uwe Andreas und Michael Milke haben alle genau richtig getippt. Wo wohnen Katzen am liebsten? Natürlich im Mietshaus.
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0: Also am Ende erfährst du schon ganz genau, wie der Song heißt, oder? I Can't Stand Losing You. Rock FM ist hier, euch einen schönen Mittag mit uns. Gleich gibt's Bon Jovi und Born to be My Baby. Ich wünsche euch einen guten Arbeitstag mit uns.
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0: Das ist schon mehr als außergewöhnlich und riecht ein bisschen ungut. Der amerikanische Präsident ruft bei Infantino an und sorgt dafür, dass ein amerikanischer Stürmer, nämlich Florian Balogun, die rote Karte zurückbekommt. Also nicht mehr gesperrt ist. Ich stotter da so rum, weil ich das wirklich kaum glauben kann. Wie skurril ist diese Fußball-WM? Und es geht noch mehr.
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0: Luzi, was hast du jetzt wieder Skurriles aus der WM-Welt für uns? Erzähl.
2: Die NASA hat tatsächlich angekündigt, falls die USA Fußball-Weltmeister werden, soll der offizielle WM-Ball auf den Mond fliegen.
0: Moment, ein Fußball auf dem Mond?
2: Ja, und die NASA, die ist da tatsächlich schon einen Schritt weiter. Die haben schon einen FIFA-Ball zur internationalen Raumstation geschickt. Und das ist nicht das erste Mal. Das gab es schon 2018. Da hatte der deutsche Astronaut Alexander Gerst, den kennt man ja, ne?
0: Ja.
2: Während der WM in Russland einen Fußball mit auf der ISS dabei.
0: Okay, also Fußball ist jetzt offiziell sozusagen auch im Weltall angekommen.
2: Absolut. Und auf dem Mond, da würde der Ball sogar viel weiter fliegen als bei uns. Die Schwerkraft, die ist da ja nur etwa ein Sechstel so stark wie auf der Erde. Und weil es keine Atmosphäre gibt, bremst ihn auch kein Luftwiderstand.
0: Dann könnten die ja praktisch den Ball aus dem Mond wieder zurück nach Washington schießen oder so ähnlich.
2: Nee, ich oder so nicht. Ähnlich eher.
0: Oder ja. So ähnlich, ja. Physikalisch gesehen wahrscheinlich eher so ähnlich. Dann drück mal den USA einfach mal die Daumen, nur aus wissenschaftlichem Interesse natürlich.
2: Na klar.
0: Nur aus wissenschaftlichem Interesse, ansonsten bin ich für auf den Mond schießen. 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

0: Sie können auch ein bisschen leiser, die Red Hot Chili Peppers, oder? Rock FM ist hier, euch einen schönen Montagmittag mit uns. Es ist 4:01 und gleich tauchen wir unter. Into Deep, Sum 41, in der nächsten halben Stunde mit dabei. Dann gibt's einen Kuss. Da senden wir mal Liebe an alle mit Kiss und I Was Made For Loving You. Und ansonsten so viele Rocklegenden für euch bei der Arbeit, wie es nur irgendwie geht, um euch den Tag ein bisschen schöner zu machen.
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0: Ja, es ist ganz schön warm heute, es wird ganz schön warm und es wird noch wärmer. Die Höchsttemperaturen heute, hochsommerlich 26 bis 32 Grad. Ich mach's kurz und knackig. Am Dienstag 34, am Mittwoch 31, am Donnerstag 35 und am Freitag 36 Grad. Wie der Samstag aussieht, weiß ich noch nicht, aber wir ahnen's, oder?
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10: Ich bin Christian Semmet. Nach der angeblichen Einflussnahme von US-Präsident Trump und FIFA-Boss Infantino auf eine Rotsperre von US-Spieler Balogun schaltet sich auch der DFB ein. Präsident Neuendorf teilte mit, er mache sich Sorgen um die Integrität des Wettbewerbs. Thomas Thunfeld.
11: Neuendorf fordert vor allem eine schnelle Erklärung der FIFA. Der Eindruck, dass hier ein ranghoher Politiker Einfluss auf den Sport genommen hat, der müsse zügig und schlüssig ausgeräumt werden. Noch deutlicher wird der vermutlich neue Bundestrainer Jürgen Klopp, der bei Magenta sagt, wenn das wirklich Trump und Infantino miteinander ausgemacht haben, stellt das alles in Frage. Denn die rote Karte sei regelgerecht gewesen und vor allem eine Tatsachenentscheidung, was übrigens auch Englands Trainer Thomas Tuchel so sieht.
10: Seit Tagen wird über die geplante Krankmeldung ab dem ersten Tag diskutiert. Der schwarz-rote Koalitionsausschuss hatte sich vergangene Woche darauf verständigt. Doch jetzt gibt es auch Kritik aus den eigenen Reihen. Die Koalition müsse dieses völlig unnötige Thema schnell abräumen, heißt es vom CDU-Arbeitnehmerflügel. Der Großbrand in Südfrankreich breitet sich immer weiter aus. Inzwischen sind 26 Ortschaften in einem Gebirgsmassiv bei Perpignan betroffen. 10.000 Menschen mussten in Sicherheit gebracht werden. Der Brand wurde durch Wind und vor allem auch durch eine außergewöhnlich hohe Lufttrockenheit angefacht.
12: Hey!

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Evolution.

Schönen Montag. 7:15 ist es. Rock FM ist hier. Ich habe jetzt KISS für euch. Und wusstet ihr eigentlich, dass KISS für ein Prinzip steht? Ganz einfach die Anfangsbuchstaben. Keep it simple and stupid. Also so simpel finde ich die Musik von KISS gar nicht. Aber keep it simple and stupid, das hilft manchmal ehrlicherweise ganz gut, wenn man jemandem irgendwie was erklären möchte. Einfach halten und schon geht's in die Birne von anderen rein. Ist vielleicht eine gute Lösung auch für den Tag heute. Hier sind KISS, I was made for loving you. Und ihr seid genau richtig hier bei uns bei Rock FM.

0: Mit Tom Petty und mit Rock FM geht's durch Montagmittag. Es ist 2:30 und ich habe gleich einen mega hübschen Kerl für euch, der auf euch wartet, wenn ihr wollt. Robert Palmer, Bad Case of Loving You. Und der hat auch immer die hübschesten Frauen in seinen Videos. Erinnert ihr euch?
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Der kann schon was. Neil Young, Rocking in the Free World. Rock FM ist hier. Schönen Montag mit uns. Ist gleich 14:45. Ich bin Astrid Jacobi und ich drehe ja schon durch, wenn jemand das und das verwechselt, also mit einem oder mit zwei S. Oder der Pfeffer zum Beispiel aus dem Kickstart. Der Pfeffer aus dem Kickstart schreibt permanent meinen Namen hinten mit T. Astrid wird aber mit D geschrieben. Das ist aber für mich schon eine Art zum Durchdrehen.

0: Aber hey, wir haben einen Kollegen, der hat noch ein bisschen mehr gefunden. Wahnsinn.
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2: Ich bin ja ein Freund der deutschen Sprache. Also der deutschen Sprache, die früher noch gesprochen worden ist, ja. Dialekte hin oder her. Aber was die Jugendliche heute für ein Zeug schreibe, das zieht an mir die Schuhe aus. Hier mal ein Zitat aus Facebook in Bezug auf eine Gruppe, die Blitze am Straßenrand meldet. Pass auf. Könnt ihr uns alle einen Gefallen tun? Und zwar bitte nur Beiträge schreiben, wo und wann und wie viel Uhr ihr einen Blitzer gesehen habt. Denn die Privatgespräche, die ihr hier führt, bringen uns alle nicht. Wir wollen einfach alle schlau und gegen die Blitzer fahren, als hier irgendwelche Romane zu lesen. Wenn ihr private Gespräche führen wollte oder der Meinung austauschen wollte, dann bitte nicht hier. Also ich übersehe jetzt mal die Rechtschreibfehler, die konnte ich ja gar nicht mitsprechen, ja. Aber allein die Grammatikbombe, die da drin sind, das ist doch der Knaller, oder? Wenn du aber was sagst und korrigieren willst, dann heißt es gleich wieder, ey Alter, Mama Chileni. Chileni ist kein kleinwüchsiger Südamerikaner, sondern eine Abwandlung des englischen Wortes to chill aus der eingedeutschten Wortschöpfung chillen. Auf jeden Fall ist das wieder mal ein Beispiel, warum wir in der PISA-Studie nicht so wirklich prickelnd abschneiden. Auch das seid, abgeleitet von seien, schreibt man mit D und nicht mit T. Seid mit T schreibt man nur, wenn es um die Zeitangabe geht. Also seit gestern seid ihr hier. Einmal T und einmal D. Aber wem erzähle ich das überhaupt? Wen interessiert denn sowas halt noch? Gut, vielleicht interessiert sich ja wenigstens der kleinwüchsige Südamerikaner dafür. Alter Marmor Chileni. Weine kenn dich, weine.
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0: einfachen Mördersong. Hört ihr hier bei uns, Rock FM ist hier mit Journey und mit uns geht's durch Mittag. Ich hab zum Beispiel gleich Lenny Kravitz. Der Mann, der sein Sixpack aus dem Dschungel der Bahamas hat, das geht er nämlich trainieren und zwar nicht mit Hanteln, sondern mit Baumstämmen. Kann man mal machen, wenn man Dschungel vor der Haustür hat. Und außerdem gibt's Smash Mouth. Ganz gediegene Nummer, voll cool, Walking on the Sun. Und ich bin auch dabei, ich bin Astrid Jacobi. Ich find's schön, dass ihr hier seid.
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0: Das ist warm und es bleibt warm und der Hammer ist, es wird noch wärmer. Heute sieht, also jetzt bei mir vom Studio zum Beispiel, noch nicht ganz so aus, aber heute soll es so um die 30 Grad werden. Die Wolken gehen weg, der Nachmittag wird sonnig und dann sind sogar 32 drin. Morgen am Dienstag, Hochsommer angesagt, 34 Grad. Mittwoch genauso. Donnerstag steigert sich die Hitze auf 35 und am Freitag auf 36 Grad. Wir legen also jeden Tag ein Schippchen drauf. Jetzt seid ihr ein bisschen vorgewarnt.
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10: Ich bin Christian Semmet. Das Bundeskabinett will heute den geplanten Haushalt 2027 beschließen. Vorgesehen sind weitere Einsparungen bei den Ressorts sowie Kürzungen bei der Sozialversicherung und Steuererhöhungen. Unterm Strich steigt die Neuverschuldung auf gut 200 Milliarden Euro. Das sorgt für wenig Begeisterung, selbst bei den Regierungsparteien. Unionsfraktionsvize Mittelberg sind vor allem die vielen Förderprogramme ein Dorn im Auge. Es werde zu viel Geld durch staatliche Kassen verteilt, statt es bei der Privatwirtschaft und den Verbrauchern zu lassen, so Mittelberg im Deutschlandfunk. SPD-Fraktionschef Mirsch sprach im ZDF von Kraut und Rüben. Nach der angeblichen Einflussnahme von US-Präsident Trump und FIFA-Boss Infantino auf eine Rotsperre von US-Spieler Balogun schaltet sich auch der DFB ein. Präsident Neuendorf teilte mit, er mache sich Sorgen um die Integrität des Wettbewerbs. Thomas Thunfeld.
11: Neuendorf fordert vor allem eine schnelle Erklärung der FIFA. Der Eindruck, dass hier ein ranghoher Politiker Einfluss auf den Sport genommen hat, der müsse zügig und schlüssig ausgeräumt werden. Noch deutlicher wird der vermutlich neue Bundestrainer Jürgen Klopp, der bei Magenta sagt, wenn das wirklich Trump und Infantino miteinander ausgemacht haben, stellt das alles in Frage. Denn die rote Karte sei regelgerecht gewesen und vor allem eine Tatsachenentscheidung, was übrigens auch Englands Trainer Thomas Tuchel so sieht.
10: Die Deutschen bestellen immer häufiger bei asiatischen Shopping-Plattformen wie Temu, Shein und AliExpress. Das berichtet der Bundesverband E-Commerce und Versandhandel. Die überwiegend chinesischen Unternehmen steigerten ihren Umsatz um mehr als 20%. Der Gesamtmarkt wuchs hingegen nur um etwas mehr als 5%.

0: Was eine Hymne, oder? Warlock, all we are. Rock FM ist hier. Es ist 2:02 schon. Also, es dauert zwar noch, aber so langsam schippern wir in Richtung Feierabend. Die meiste Zeit des Tages, des Arbeitstages, ist zumindest mal geschafft. Damit es ein bisschen leichter fällt, gleich Bon Jovi, Wanted, Dead or Alive, Blink 182 warten auf euch. Die Pixies oder die Kings of Leon.
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Kings of Leon könnten von mir aus das Telefonbuch vorsingen, es wäre mir wurscht, wird trotzdem geil klingen. Also zumindest mal für mich. Rock FM ist hier, es ist 3:15. Die Jimi Hendrix Experience habe ich jetzt. Das sind Noel Redding, Mitch Mitchell und natürlich der Kopf der Band, Jimi Hendrix. Und zu dritt haben sie es geschafft, den Mann mit der außergewöhnlichen Gitarre weltberühmt zu machen. Ob mit der Zunge oder hinterm Rücken gespielt. Die Gitarre von Jimi Hendrix ist einfach einzigartig. Foxy Lady bei Rock FM. Yeah.

0: Ja, legendentechnisch muss man auch mal durchatmen können. Bryan Adams und Heaven. Schönen Montagnachmittag. 5:03 ist es schon mittlerweile. Gleich in der nächsten halben Stunde mit dabei. Sehnsucht nach Westerland. Die Ärzte sind dabei. Außerdem gibt's Led Zeppelin. Hammer Nummer. Rock'n'Roll, die geht so richtig nach vorne. Außerdem Fall Out Boy Boston. Oder zum Beispiel auch Ugly Joe. Ugly Kid Joe natürlich. Alle auf eurer Playlist.
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0: Also bei mir im Studio sieht es so aus. Klima an, Klima aus, Klima an, Klima aus. Wenn sie aus ist, ist mir zu warm. Wenn sie an ist, ist mir zu kalt. Ich weiß nicht, wie es euch geht. Auf jeden Fall wird es heute ziemlich warm bei um die 32 Grad. Morgen am Dienstag, Hochsommer ist angesagt bei 34 Grad. Ja, ihr merkt schon, wir kommen in dieser Woche ganz schön ins Schwitzen. Am Mittwoch 31, Donnerstag und Freitag um die 36 Grad. Das ist verrückt.
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9: Ich bin Christian Semmet. Das Bundeskabinett will heute den geplanten Haushalt 2027 beschließen. Weitere Einsparungen bei den Ressorts soll es ebenso geben wie Kürzungen bei der Sozialversicherung und Steuererhöhungen. Selbst die Regierungsparteien sind davon nicht begeistert. Tanja Wagner.
10: Unionsfraktionsvize Mittelberg sind vor allem die vielen Förderprogramme ein Dorn im Auge. Da werde einfach zu viel Geld durch staatliche Kassen verteilt, statt es bei der Privatwirtschaft und den Verbrauchern zu lassen, sagte Mittelberg im Deutschlandfunk. Auch SPD-Fraktionschef Miersch sprach im ZDF von Kraut und Rüben, etwa beim Klima- und Transformationsfonds. Da sei wenig auf die Effizienz der Mittelverwendung geachtet worden. Nach dem Kabinettsbeschluss geht der Haushalt in die parlamentarischen Beratungen. Der Bundestag soll den Etat dann Ende November verabschieden.
9: Bei einem Zugunfall in Tübingen sind 13 Menschen verletzt worden. Eine Regionalbahn ist am Tübinger Hauptbahnhof am Morgen gegen einen Prellbock gefahren. Insgesamt waren 80 Menschen in der Bahn. Die Ursache für den Unfall ist noch unklar. Die Bundespolizei hat die Ermittlungen aufgenommen. Der deutsche Fußballnationalspieler Jamal Musiala ist nach der Rückkehr von der Fußball-Weltmeisterschaft in Nordamerika nochmal operiert worden. Das hat der FC Bayern München mitgeteilt. Es sei ein kleiner geplanter Routineeingriff vorgenommen worden, heißt es. Zum Saisonauftakt soll der 23-Jährige wieder fit sein.

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0: Die Sharp-Dressed Men, das sind die, die heute schwitzen, weil sie einen kompletten Anzug inklusive Krawatte anhaben. Rock FM ist hier, ich hoffe, euch geht's gut. Ich bin Astrid Jacobi. Gleich in der nächsten halben Stunde Corner Shop, Crowded House, einer meiner Lieblingshits. Weather with You. Slate sind dabei oder Shinedown. Alles, damit ihr gut durch diesen Tag kommt.
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0: Macht euch wieder auf heiße Tage gefasst. Heute um die 32 Grad. Morgen sieht's genauso aus. Aber ab Mittwoch wird's dann wieder richtig heiß. Mittwoch, Donnerstag, Freitag, dann 34 bis am Freitag sogar 36 Grad. Wow!
1: Es ist 3:30. 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
5: Ich bin Christian Semmet. Ein Skandal erschüttert die Fußball-WM. US-Präsident Trump soll sich persönlich bei FIFA-Boss Infantino dafür eingesetzt haben, dass die Rotsperre gegen den US-Spieler Balogun aufgehoben wird. Mit Erfolg. Die FIFA hob die Sperre auf. Er darf gegen Belgien mit aufs Spielfeld. Jetzt hat neben dem belgischen Fußballverband auch der DFB eine Klärung gefordert. Das Achtelfinalspiel zwischen den USA und Belgien findet in der kommenden Nacht um 2 Uhr deutscher Zeit statt. Die Deutschen bestellen immer häufiger bei asiatischen Shopping-Plattformen wie Temu, Shein und AliExpress. Das berichtet der Bundesverband E-Commerce und Versandhandel. Die überwiegend chinesischen Unternehmen steigerten ihren Umsatz um mehr als 20%. Der Gesamtmarkt wuchs hingegen nur um etwas mehr als 5%. Der Großbrand in Südfrankreich breitet sich immer weiter aus. Inzwischen sind 26 Ortschaften in einem Gebirgsmassiv bei Perpignan betroffen. 10.000 Menschen mussten in Sicherheit gebracht werden. Der Brand wurde durch Wind und vor allem auch durch eine außergewöhnlich hohe Lufttrockenheit angefacht.
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6: Nach der 2:3 Achtelfinalniederlage gegen England im Aztekenstadion hat Javier Aguirre sein Ende als Coach der Mexikaner bestätigt. Der Trainerposten geht nun wie geplant an Rafael Marquez. Der 47-Jährige arbeitet schon seit 2 Jahren im Betreuerstab. Aguirre hatte seit 2001 insgesamt 3 Amtszeiten. Bleibt Shootingstar Said Elmala beim 1. FC Köln? Offenbar schon, berichtet die Bild. Elmalas Mutter und Beraterin soll einen möglichen Deal mit dem FC Brentford aus der Premier League gecancelt haben. Elmala hat in Köln sowieso noch einen Vertrag bis 2030 ohne Ausstiegsklausel.
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0: Sprecher Rock von Shinedown. Euch einen schönen Nachmittag mit uns.
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0: Also der Lange ist ja sozusagen in den Flitterwochen, ne? Der hat ja geheiratet und jetzt hat er natürlich auch sich ein bisschen Urlaub genommen, um seine Frau endlich mal ein bisschen kennenzulernen. Und deswegen findet das Feierabendbier jetzt mit mir statt. Mein Problem ist nur, ich bin heute Morgen zum Parkplatz gelaufen und dann habe ich gemerkt, dass ich mein Handy vergessen habe. Also bin ich rückwärts wieder zurück und dann ist Folgendes passiert. Mein Song hört sich irgendwie anders an.

0: Jo. Aber ihr wisst ganz bestimmt, welcher das gewesen ist, wenn ich wieder vorwärts laufe. Wenn ihr einen Plan habt, dann klingelt doch einfach mal durch auf der Rockline. 0800 3x die 68866. Natürlich gibt's was zum Süffeln für euch.
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0: Okay, das sind halt einfach die Rocklegenden, die ihr bei uns hört. Amtliche Rocklegenden. Es ist 4:05, gleich in der nächsten halben Stunde. Nirvana und Lithium ist mit dabei. Außerdem gibt's The Police. Ja, so fühlt man sich manchmal als Single. So lonely. Ich bin Astrid Jacobi. Bis gleich, ihr Lieben.
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0: Bis die Sonne untergeht, scheint sie noch ein bisschen, sind so ein paar Wolken da, aber die bleiben eigentlich eher harmlos. Die Höchsttemperaturen heute Nachmittag um die 32 Grad. Morgen sieht's genauso aus wie heute. Viel Sonnenschein, paar schönen Wetterwolken, 32 Grad. Mittwoch, Donnerstag, Freitag legen wir dann jeden Tag so beim Kohlenkeller eine Schippe zu. Am Mittwoch 34, dann 35, bis am Freitag wir um die 36 Grad um die heißen Öhrchen kriegen.
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16: Ich bin Christian Semmet. Mehr Ausgaben, mehr Schulden, dafür sparen in den Ressorts und bei der Sozialversicherung und noch mehr Steuererhöhungen. Das Bundeskabinett hat den Haushaltsentwurf 2027 beschlossen. Die Pläne stoßen auf breite Kritik. Tanja Wagner.
17: 555 Milliarden Euro Ausgaben, dazu eine Neuverschuldung von gut 200 Milliarden Euro. Die Industrie hält die Haushaltspläne für wenig solide. Die Zuwächse auf der Sollseite seien alarmierend, heißt es vom Bundesverband. Greenpeace-Experten werfen Bundesfinanzminister Klingbeil hingegen einen skandalösen Raubzug bei den Klimaschutzmaßnahmen vor. Klingbeil selbst verteidigt seine Finanzpläne als notwendig und verfassungskonform. Mehr Geld soll vor allem in die Verteidigung und den Ausbau von Straßen, Brücken und Bahnnetz gesteckt werden.
16: Nach den Todesschüssen von Offenburg am Morgen ist der Fall inzwischen weitgehend geklärt. Ein 33-jähriger Mann hat in einem Wohngebiet erst seine Ex-Freundin erschossen und dann sich selbst. Die 36-Jährige wurde noch schwer verletzt ins Krankenhaus eingeliefert. Dort starb sie wenig später. Der Todesschütze soll die Frau schon nach der Trennung bestalkt und beleidigt haben. Die Vorfälle waren der Polizei bekannt. Der deutsche Fußballnationalspieler Jamal Musiala ist nach der Rückkehr von der Fußball-Weltmeisterschaft in Nordamerika nochmal operiert worden. Das hat der FC Bayern München mitgeteilt. Es sei ein kleiner geplanter Routineeingriff vorgenommen worden, heißt es. Zum Saisonauftakt soll der 23-Jährige wieder fit sein.

Unüberhörbar sind das Nirvana mit Lithium. Rock FM ist hier. Es ist 10 Minuten nach 4. Und möglicherweise hattet ihr ja heute irgendwas an diesem Tag, wo euch einer dauerhaft genervt hat. Das kann manchmal ein Kollege sein, ein Chef, die Ehefrau, der Ehemann oder wer auch immer. Und deswegen mal einen Schub gute Laune. 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Hätte hier

0: Donnerstag kommt das neue Album der Stones raus, Foreign Tongues. Wir freuen uns drauf.
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0: So, und nur weil ich heute Morgen rückwärts gegangen bin und meinen Autoschlüssel vergessen habe, ist das hier passiert. Ja, es ging erbärmlich. Die Frage ist aber, welcher Song ist das denn gewesen an der Rockline? Ich bin die Astrid, wer ist denn dran?
2: Ja, der Jochen aus Widdern, hallo.
0: Jochen, ich grüße dich. Ich höre, du bist unterwegs. Was machst du gerade?
2: Ich fahre gerade von der Arbeit nach Hause.
0: Wohlverdienter Feierabend. Was schaffst du, wenn ich fragen darf?
2: Ja, Gott sei Dank. Bin in der Automobilindustrie tätig. Schichtende, Frühschichtende, jetzt geht's nach Hause.
0: Du, dein Feierabendbier könntest du dir aber jetzt auch verdienen. Weißt du denn schon, welcher Song das sein könnte?
2: Ja, die Intuition liegt bei Janis Joplin, Me and Bobby McGee.
0: Du, dann gucken wir doch mal nach, ob das stimmt. Wir hören mal rein.

0: sag ich mal, zum Feierabend. Ja, aber du hast dir dein Feierabendbierchen verdient. Glückwunsch.
1: Ja, perfekt. Vielen Dank.
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0: Psst. Es ist 2:05. Wir sind bei euch. Rock FM ist hier und ich habe gleich Survivor mit Eye of the Tiger für euch. Green Day sind am Start und gleich Uriah Heep und Linkin Park. Damit es euch gut geht. Nur euch. Ich bin Astrid Jacobi und ich freue mich immer, dass ihr bei uns seid.
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0: Oh, das wird wieder gut warm in dieser Woche. Heute Nachmittag ja um die 32 Grad Höchsttemperaturen. Morgen und bis am Freitag sieht es genauso aus. Wir steigern uns aber fast jeden Tag ein bisschen. Am Freitag sind wieder 36 Grad drin. Und wer sich fragt, schlafe ich heute Nacht gut oder nicht? Ich weiß es nicht so genau. Bei 17 bis 21 Grad? Vielleicht besser mal einen Ventilator hinstellen.
1: Es ist 16:30. 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
4: Ich bin Christian Semmet. Ein Skandal erschüttert die Fußball-WM. US-Präsident Trump soll sich persönlich bei FIFA-Boss Infantino dafür eingesetzt haben, dass die Rotsperre gegen den US-Spieler Balogun aufgehoben wird. Mit Erfolg. Die FIFA hob die Sperre auf. Er darf gegen Belgien mit aufs Spielfeld. Jetzt hat neben dem belgischen Fußballverband auch der DFB eine Klärung gefordert. Das Achtelfinalspiel zwischen den USA und Belgien findet in der kommenden Nacht um 2 Uhr deutscher Zeit statt. Die Deutschen bestellen immer häufiger bei asiatischen Shopping-Plattformen wie Temu, Shein und AliExpress. Das berichtet der Bundesverband E-Commerce und Versandhandel. Die überwiegend chinesischen Unternehmen steigerten ihren Umsatz um mehr als 20%. Der Gesamtmarkt wuchs hingegen nur um etwas mehr als 5%. Der Großbrand in Südfrankreich breitet sich immer weiter aus. Inzwischen sind 26 Ortschaften in einem Gebirgsmassiv bei Perpignan betroffen. 10.000 Menschen mussten in Sicherheit gebracht werden. Der Brand wurde durch Wind und vor allem auch durch eine außergewöhnlich hohe Lufttrockenheit angefacht.
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5: Die deutschen Basketballer haben heute in Bamberg ihr letztes Spiel der ersten Qualifikationsphase zur WM 27. Gegner ist der Außenseiter Zypern. Die Deutschen haben nach bislang 4 Siegen in 5 Partien schon sicher die nächste Qualiphase erreicht. 19 Uhr geht's los. Der älteste Schwimmweltrekord auf einer Einzelstrecke bei den Frauen ist Geschichte. Die Kanadierin Summer McIntosh brach in Montreal in 2:01.65 die bisherige Bestmarke über 200 Meter Schmetterling. Die dreifache Olympia-Goldmedaillengewinnerin war 1/16 Sekunden schneller als die Chinesin Liu Zhege 2009.
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hätte jetzt gar keinen Bock, bis September durchzuschlafen. Rock FM ist hier, Green Day waren das. So wake me up when September ends. Euch einen schönen Montagnachmittag. Bald geschafft, auf geht's in Richtung Feierabend. 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

Schönen Feierabend mit Rock FM oder zumindest mal dauert es nicht mehr lang bis dahin. Ich habe jetzt AC/DC Back in Black aus dem legendären 6. Studioalbum von den Australiern. 25. Juli war das 1980. 50 Millionen Einheiten sind von diesem Album verkauft worden. Einzig und alleine Michael Jacksons Thriller hat sich weltweit noch öfters verkauft. Das ist schon verrückt. Und die Nummer ist halt auch der Hammer. Schön mal headbangen im Auto. Nee, ist zu warm für headbangen. Also tut so, als würdet ihr headbangen.

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3: Boah, wieder gut warm und vor allem auch wieder gut schwül. 32 Grad heute Nachmittag, die Höchsttemperaturen. Ja, und die ganze kommende Woche, also diese Woche natürlich, ihr wisst schon, was ich meine. Bleibt einfach heiß, über 30 Grad am Freitag, sogar wieder um die 36 Grad. Wo ist mein Ventilator? Klima habe ich nicht.
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Tap Thumping, das habt ihr bestimmt schon mal früher in so amerikanischen Filmen gesehen. Da werden so Leute mit Plakaten vorne und hinten angeklebt oder angebunden, an der Ecke stehen, am besten noch mit einer Glocke in der Hand und irgendwie ihre politischen Weisheiten verkünden. Das ist Tap Thumping. Chumbawamba waren das und geht's jetzt weiter. Und zwar mit einem Song, wo ihr jetzt einfach mal so ein bisschen euren Geist fliegen lassen könnt. Einfach mal durchatmen, den Tag hinter sich lassen und sich denken, puh, Montag ist geschafft, jetzt habe ich ein bisschen frei, genießt noch den warmen Abend, trink ein Bierchen oder eine Schorle draußen und vor allem lege ich mal die Füße.

0: mit den Seagulls und mit uns geht's in Richtung Feierabend. Habt einen schönen Montag.
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0: Also wer von euch bis heute früh um drei durchgehalten hat, da sage ich nur Chapeau. Aber man muss sagen, es hat sich gelohnt. Es geht um das letzte WM-Spiel, und zwar England gegen Mexiko im legendären Aztekenstadion in Mexico City. Ja, und plötzlich wirkt dieser alte Traum der Engländer gar nicht mehr so unrealistisch. Football's coming home könnte ja tatsächlich wahr werden. Irgendwie halt. Zu 10 die Gastgeber im Azteca geschlagen. Das ist jetzt schon mal eine Ansage. Und bei dieser WM, da habe ich sowieso das Gefühl, dass da alles möglich ist. Wissen wir seit heute auch. Auch, dass sich Präsidenten über eine rote Karte aufregen, bei der FIFA anrufen und die Karte dann zurückzieht, damit der Lieblingsspieler doch spielen kann. Ich bin einfach fassungslos darüber. Aber gut, ob England jetzt auch Norwegen und Erling Haaland bestehen kann, das werden wir jetzt am Samstag wissen. Und da sollte am Ende der Sieger Harry Kane heißen, dann wird dieser Hymne hier erst recht überall abgespielt werden. Die Three Lions, Football's Coming Home. Der Song von Battle, Skinner and Lightning, der heute genau vor 30 Jahren die Charts gestürmt hat. Hört ihr jetzt hier bei uns.
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5: Kurz nach 9:30 geht die Sonne unter und bis dahin ist es warm, wenn nicht sogar ein bisschen zu warm und vor allem auch sauschwül. Die Höchsttemperaturen heute Nachmittag so um die 32 Grad. Morgen sieht's genauso aus und dann wird's immer wärmer. Mittwoch, Donnerstag, Freitag, am Freitag und am Wochenende um die 36 Grad.
0: Es ist 5:30. 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
6: Ich bin Christian Semmet. Ein Skandal erschüttert die Fußball-WM. US-Präsident Trump soll sich persönlich bei FIFA-Boss Infantino dafür eingesetzt haben, dass die Rotsperre gegen den US-Spieler Balogun aufgehoben wird. Mit Erfolg. Die FIFA hob die Sperre auf. Er darf gegen Belgien mit aufs Spielfeld. Jetzt hat neben dem belgischen Fußballverband auch der DFB eine Klärung gefordert. Das Achtelfinalspiel zwischen den USA und Belgien findet in der kommenden Nacht um 2 Uhr deutscher Zeit statt. Die Deutschen bestellen immer häufiger bei asiatischen Shopping-Plattformen wie Temu, Shein und AliExpress. Das berichtet der Bundesverband E-Commerce und Versandhandel. Die überwiegend chinesischen Unternehmen steigerten ihren Umsatz um mehr als 20%. Der Gesamtmarkt wuchs hingegen nur um etwas mehr als 5%. Der Großbrand in Südfrankreich breitet sich immer weiter aus. Inzwischen sind 26 Ortschaften in einem Gebirgsmassiv bei Perpignan betroffen. 10.000 Menschen mussten in Sicherheit gebracht werden. Der Brand wurde durch Wind und vor allem auch durch eine außergewöhnlich hohe Lufttrockenheit angefacht.
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7: Nach der 2:3 Achtelfinalniederlage gegen England im Aztekenstadion hat Javier Aguirre sein Ende als Coach der Mexikaner bestätigt. Der Trainerposten geht nun wie geplant an Rafael Marquez. Der 47-Jährige arbeitet schon seit 2 Jahren im Betreuerstab. Aguirre hatte seit 2001 insgesamt 3 Amtszeiten. Bleibt Shootingstar Said El Mala beim 1. FC Köln? Offenbar schon, berichtet die Bild. El Malas Mutter und Beraterin soll einen möglichen Deal mit dem FC Brentford aus der Premier League gecancelt haben. El Mala hat in Köln sowieso noch einen Vertrag bis 2030 ohne Ausstiegsklausel.
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Da schmelzen sie dahin. Foreigner, I wanna know what love is. Ich hoffe, ihr schmelzt nicht so sehr dahin, wie ich gerade hier im Studio. Es ist sowas von drecksschwül geworden. Ich muss ganz ehrlich sagen, anders kann man es gar nicht ausdrücken. Muss ich mal kurz aufstehen und die Klima wieder anmachen. Wobei ich immer das Gefühl habe, das hilft gegen schwül auch nicht. Rock FM ist hier.

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scheint besser zu sein als das nächste. Die Jungs machen Stimmung ohne Ende. Ja, da haben sie sich mal einen Abgang verschafft, da kann man nicht meckern. Rock FM ist hier, die Scorpions sind auch unterwegs. Da allerdings mache ich mir so ein bisschen Gedanken, denn Klaus Meine sah bei seinem letzten Auftritt nicht ganz so dolle aus. Aber ey, die Jungs sind so lange im Musikgeschäft, die werden genau wissen, was sie tun. Hier sind sie bei Rock FM, No One Like You.

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11: Oh, das wird wieder gut warm in dieser Woche. Heute Nachmittag ja um die 32 Grad Höchsttemperaturen. Morgen und bis am Freitag sieht es genauso aus. Wir steigern uns aber fast jeden Tag ein bisschen. Am Freitag sind wieder 36 Grad drin. Und wer sich fragt, schlafe ich heute Nacht gut oder nicht? Ich weiß es nicht so genau. Bei 17 bis 21 Grad? Vielleicht besser mal einen Ventilator hinstellen.
0: Es ist 6 Uhr. 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
12: Ich bin Christian Semmet. Es ist geschafft. Der Haushalt für das kommende Jahr ist vom Bundeskabinett beschlossen. Das heißt auch mehr Ausgaben, mehr Schulden, dafür sparen in den Ressorts und bei der Sozialversicherung und noch mehr Steuererhöhungen. Bundesfinanzminister Klingbeil.
13: Wir setzen mit diesem Bundeshaushalt für 27 auf Investitionen, auf Reformen, damit Deutschland ein starkes und krisenfestes Land ist. Die Prioritäten, die wir als Bundesregierung setzen, sind klar. Wir wollen unser Land wieder auf Wachstumskurs bringen. Wir wollen die Arbeitsplätze der Zukunft in Deutschland schaffen. Wir setzen auf Hightech, auf KI, auf Innovation. Und wir wollen in Zukunft sicher leben. Und deswegen stärken wir Sicherheit, Resilienz und Verteidigung. Wir handeln und wir investieren dafür, dass Deutschland ein starkes Land bleibt.
12: Für das kommende Jahr geht Klingbeil von Ausgaben in Höhe von 555 Milliarden Euro aus. 118 Milliarden neue Schulden sollen dafür aufgenommen werden. Morgen beginnt der NATO-Gipfel in der Türkei. 2 Tage lang treffen sich die Staats- und Regierungschefs der Bündnisstaaten. Es soll unter anderem darum gehen, wie die Abschreckung und die Verteidigungsfähigkeit der NATO gestärkt werden können. Auch die transatlantischen Beziehungen und die Verteidigungsausgaben werden Thema sein. Die Bundesregierung will am Rande des Gipfels ihre Rüstungskooperation mit Kanada ausbauen und einen milliardenschweren U-Boot-Deal unter Dach und Fach bringen. Kanada plant den Kauf von bis zu 12 U-Booten. Im Streit um die ausgesetzte Rotsperre des US-Nationalstürmers Balogun hat der belgische Fußballverband weitere Schritte angekündigt. Man wolle die Spielberechtigung für den amerikanischen Angreifer anfechten, heißt es in einer Stellungnahme des Verbands. Belgien trifft in der Nacht im Achtelfinale auf die USA. Balogun war nach einer roten Karte für ein WM-Spiel gesperrt worden. Die FIFA setzte die Sperre später zur Bewährung aus. US-Präsident Trump hat inzwischen zugegeben, FIFA-Chef Infantino angerufen und ihn um die Aussetzung der Rotsperre gebeten zu haben.

unfassbare Powerfrau Melissa Etheridge, Like the Way I Do. Rock FM ist hier und ich glaube, nicht alle vielleicht, aber ganz viele von uns waren schon in der Situation, dass du irgendwie in so einer Beziehung warst und du weißt, ey, verflucht nochmal, es hilft noch nicht mal mehr, miteinander zu reden, wenn so das komplette krasse Ende der Fahnenstange erreicht ist. Words are worthless. Genau darum geht's bei Sleep Theory. Und den Song dazu, den hört ihr hier bei Rock FM.

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3: Sonne und Wolken heute, 27 bis 30 Grad die Temperatur.
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4: Ich bin Christian Semmet. Ein Skandal erschüttert die Fußball-WM. US-Präsident Trump soll sich persönlich bei FIFA-Boss Infantino dafür eingesetzt haben, dass die Rotsperre gegen den US-Spieler Balogun aufgehoben wird. Mit Erfolg. Die FIFA hob die Sperre auf. Er darf gegen Belgien mit aufs Spielfeld. Jetzt hat neben dem belgischen Fußballverband auch der DFB eine Klärung gefordert. Das Achtelfinalspiel zwischen den USA und Belgien findet in der kommenden Nacht um 2 Uhr deutscher Zeit statt. Die Deutschen bestellen immer häufiger bei asiatischen Shopping-Plattformen wie Temu, Shein und AliExpress. Das berichtet der Bundesverband E-Commerce und Versandhandel. Die überwiegend chinesischen Unternehmen steigerten ihren Umsatz um mehr als 20%. Der Gesamtmarkt wuchs hingegen nur um etwas mehr als 5%. Der Großbrand in Südfrankreich breitet sich immer weiter aus. Inzwischen sind 26 Ortschaften in einem Gebirgsmassiv bei Perpignan betroffen. 10.000 Menschen mussten in Sicherheit gebracht werden. Der Brand wurde durch Wind und vor allem auch durch eine außergewöhnlich hohe Lufttrockenheit angefacht.
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3: Es ist offiziell. Oliver Glasner ist neuer Trainer beim Premier League Club Nottingham Forest. Der Österreicher tritt beim Tabellen 16. der abgelaufenen Saison die Nachfolge des Portugiesen Vitor Pereira an. Glasner hatte 2022 mit Eintracht Frankfurt die Europa League gewonnen. Zuletzt trainierte er Crystal Palace. Borussia Dortmund absolviert kurz vor seiner Reise nach Japan ein Testspiel bei Fortuna Düsseldorf. Am 25. Juli ist der Vizemeister in der Arena des Drittligisten zu Gast, wie beide Vereine jetzt mithalten. In Japan stehen dann zwei weitere Tests gegen Osaka und Tokio an.

Schönen Feierabend. Rock FM ist hier. Und ja, es gibt so Menschen, die kennt ihr, die kenne ich, die tun einem gar nicht gut. Also du weißt ganz genau, da gibt's einen Kerl, wenn du mit dem zusammen bist, gibt nix wie Theater. Da gibt's eine Frau, die nutzt dich einfach nur aus, wenn du mit der zusammen bist, gibt's nix wie Theater. Aber was sagst du dir selber? Okay, nur noch dieses eine Mal. Okay, but this is the last time. The Offspring jetzt hier bei Rock FM.

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9: Boah, wieder gut warm und vor allem auch wieder gut schwül. 32 Grad heute Nachmittag die Höchsttemperaturen. Ja, und die ganze kommende Woche, also diese Woche natürlich, ihr wisst schon, was ich meine, bleibt einfach heiß. Über 30 Grad am Freitag. Sogar wieder um die 36 Grad. Wo ist mein Ventilator? Klima habe ich nicht.
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10: Ich bin Christian Semmet. Es ist geschafft. Der Haushalt für das kommende Jahr ist vom Bundeskabinett beschlossen. Das heißt auch mehr Ausgaben, mehr Schulden, dafür sparen in den Ressorts und bei der Sozialversicherung und noch mehr Steuererhöhungen. Bundesfinanzminister Klingbeil.
11: Wir setzen mit diesem Bundeshaushalt für 27 auf Investitionen, auf Reformen, damit Deutschland ein starkes und krisenfestes Land ist. Die Prioritäten, die wir als Bundesregierung setzen, sind klar. Wir wollen unser Land wieder auf Wachstumskurs bringen. Wir wollen die Arbeitsplätze der Zukunft in Deutschland schaffen. Wir setzen auf Hightech, auf KI, auf Innovation. Und wir wollen in Zukunft sicher leben. Und deswegen stärken wir Sicherheit, Resilienz und Verteidigung. Wir handeln und wir investieren dafür, dass Deutschland ein starkes Land bleibt.
10: Für das kommende Jahr geht Klingbeil von Ausgaben in Höhe von 555 Milliarden Euro aus. 118 Milliarden neue Schulden sollen dafür aufgenommen werden. Im Streit um die ausgesetzte Rotsperre des US-Nationalstürmers Balogun hat der belgische Fußballverband weitere Schritte angekündigt. Man wolle die Spielberechtigung für den amerikanischen Angreifer anfechten, heißt es in einer Stellungnahme des Verbands. Belgien trifft in der Nacht im Achtelfinale auf die USA. Balogun war nach einer roten Karte für ein WM-Spiel gesperrt worden. Die FIFA setzte die Sperre später zur Bewährung aus. US-Präsident Trump hat inzwischen zugegeben, FIFA-Chef Infantino angerufen und ihn um die Aussetzung der Rotsperre gebeten zu haben. Radsuperstar Tadej Pogacar hat die Pyrenäen-Etappe der Tour de France gewonnen. Damit holte er sich am dritten Tag der Tour das gelbe Trikot. Der deutsche Hoffnungsträger Florian Lipowitz wurde Etappensiebter mit 4 Sekunden Rückstand und steht auch in der Gesamtwertung auf diesem Rang.
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4: Einen wunderschönen Montagabend in die Runde. Es ist 19 Uhr, das heißt Zeit für frischen Rock. Ich habe welchen dabei. Von Sleeping with Sirens, von Fury in the Slaughterhouse, von Zebrahead. Und wir erwarten hier voller Spannung das neue The Rolling Stones Album. Da habe ich auch eine neue Single dabei. Starten tun wir mit meinen Freunden von Lansdowne. Das ist richtig schön epischer Hard Rock. Rescue. Hier bei Rock FM.

Legendäre Nummer von Pink Floyd, Money, hier bei Rock FM. Ich bin Musikchef Luki. Mit frischem Rock von Sleeping with Sirens. Die wollen die Welt brennen sehen. Das ist ihre aktuelle Single, House of Matches. Frischer Rock bei

Die Brüder Gallagher, Oasis, whatever. Hier bei Rock FM. Ihr hört den frischen Rock mit mir, Musikchef Luki. Jetzt ist es schon wieder 2 Wochen her, da kam das neue Fury in the Slaughterhouse Album raus. Changes heißt das Ding und reiht sich ein in eine lange Liste von guten Fury in the Slaughterhouse Alben. Ich find's wirklich sehr gut. Die Jungs sind halt auch einfach grundsympathisch, das spielt da sicherlich auch mit rein. Aber vor allem auch ist die aktuelle Single sehr gut. Die spiegelt wirklich diesen Zeitgeist gerade wieder. Hört mal auf die Lyrics. Da geht's ziemlich dystopisch um, was hier gerade so passiert mit AI, Computern an sich. Einfach dieser digitalen Welt, die uns irgendwie alle überrollt. Ihr hört Rock FM. Hey!

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1: Geiles Ding.
0: Ich bin Musikchef Luki und das ist Zebrahead. Das ist waschechter Punkrock. Das ist so wie damals in den späten 90ern, Anfang Nullerjahre, als sie angefangen haben, Musik zu machen. A Perfect Life is Such a Bore heißt die neue Nummer. Frischer Rock bei Rock FM. Let's go!

0: Es dauert nicht mehr lang. Diesen Freitag ist es soweit. Da kommt das neue Stones-Album und wir feiern natürlich die Stones die komplette Woche und haben am Freitag den Plattenrausch ab 18 Uhr für euch mit den besten Hits der Stones und natürlich auch einigen Schmankerln aus dem neuen Album Foreign Tongues. Am Freitag kommt's und das hier ist auch eine Nummer, die drauf ist. Ich finde sie ein bisschen sexy, ein bisschen verrucht. Mal ein anderer Sound von den Stones. Ich lieb's. Das ist mein Rausschmeißer für euch. Wir hören uns hier morgen wieder. Das sind die Rolling Stones vom neuen Album Foreign Tongues. Aber Ansagen mache ich nicht. Das darf er selber.
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0: Danke, Mick. Tschüssi.

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5: Ich bin Dirk Zeitler. Die amerikanische Fußballnationalmannschaft kann im WM-Achtelfinale gegen Belgien mit Stürmerstar Bellingham auflaufen. Nachdem der Fußball-Weltverband überraschend die Rotsperre des Angreifers auf Bewährung ausgesetzt hatte, erklärte die FIFA nun eine Beschwerde des belgischen Verbandes dagegen für unzulässig. Wofür soll Deutschland im kommenden Jahr Geld ausgeben? Das hat sich die Regierung jetzt überlegt und den Haushaltsentwurf für 2027 verabschiedet. Es geht um viele Milliarden Euro. Kritiker sind alarmiert.
6: Gut 555 Milliarden Euro will die Bundesregierung nächstes Jahr ausgeben, vor allem für die Verteidigung, aber auch für die Infrastruktur und die Zinsen. Das Geld soll bei den Ressorts und den Zuschüssen für Renten und Krankenversicherung eingespart werden. Außerdem soll es eine Plastikabgabe und höhere Steuern auf Tabak und Alkohol geben. Zusätzlich will Finanzminister Klingbeil an die staatlichen Rücklagen. Er hält das für normal, seine Kritiker nicht. Industrie und Opposition sprechen von einem Offenbarungseid. Für mehr Wachstum müsse das Geld bei Wirtschaft und Verbrauchern bleiben. Tanja Wagner, Nachrichtenredaktion.
5: US-Präsident Trump hat sich vor dem NATO-Gipfel optimistisch über mögliche Fortschritte bei den Bemühungen um ein Ende des Ukraine-Kriegs geäußert. Nach einem Telefonat mit dem russischen Präsidenten Putin sei er sich sicher, dass dieser den Krieg beenden wolle, sagte Trump im Weißen Haus.
7: Das versichert Trump immer wieder und seit langem. Der russische Präsident Putin wolle den Angriffskrieg gegen die Ukraine nun unbedingt beenden. Nach jedem Gespräch mit seinem Moskauer Gegenüber hat Trump volles Vertrauen in Putin. Bleibt abzuwarten, wie das Treffen mit dem ukrainischen Präsidenten Zelensky in Ankara übermorgen verläuft. Trump versichert, man sei mit beiden Seiten in guten Gesprächen, eine Einigung sei näher denn je. Auch Zelensky wolle ein Ende des Krieges, sagt Trump. Er glaube, man werde den Krieg nun beenden. Aus den USA, Tina Eck.
5: Wegen eines weiter um sich greifenden Brandes in Südfrankreich sind inzwischen 10.000 Menschen evakuiert worden. Betroffen sind 26 Ortschaften in einem Gebirgsmassiv westlich von Perpignan, wo die Flammen sich inzwischen durch 4.600 Hektar Fläche gefressen haben. Ein Feuerwehrmann sowie ein Anwohner wurden schwer verletzt.

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1: Die Steve Miller Band mit The Joker. Der Song erschien 1973 in den USA, erreichte er sogar Platz 1 der Billboard-Charts. Überraschenderweise wurde er 1990 erneut ein internationaler Hit, nachdem er in einer Jeans-Werbung lief. Diesmal wurde er sogar in Großbritannien Platz 1. Steve Miller schrieb den Song angeblich sehr schnell, fast in einem Rutsch, und später sagte er einmal: Ich wollte ein Lied schreiben, das gute Laune bringt. Steve Miller Band mit The Joker.
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1: Ein wahrer Rockklassiker jetzt. AC/DC mit Highway to Hell. Der Song erschien im Jahr 1979. Es war das letzte AC/DC-Album mit Sänger Bon Scott, der im Jahr 1980 verstarb. Highway to Hell bezieht sich auf das harte Tourleben der Band, die oft schwierigen Umstände auf Reisen. Das Gitarrenriff von Angus Young zählt zu den legendärsten der Rockgeschichte. Das Album Highway to Hell öffnete AC/DC endgültig die Tür zum internationalen Durchbruch, der mit dem Nachfolgealbum Back in Black noch gesteigert wurde. AC/DC mit Highway to Hell.
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2: Ich bin Dirk Zeitler. Wofür soll Deutschland im kommenden Jahr Geld ausgeben? Das hat sich die Regierung jetzt überlegt und den Haushaltsentwurf für 2027 verabschiedet. Es geht um viele Milliarden Euro. Kritiker sind alarmiert.
3: Gut 555 Milliarden Euro will die Bundesregierung nächstes Jahr ausgeben. Vor allem für die Verteidigung, aber auch für die Infrastruktur und die Zinsen. Das Geld soll bei den Ressorts und den Zuschüssen für Renten und Krankenversicherung eingespart werden. Außerdem soll es eine Plastikabgabe und höhere Steuern auf Tabak und Alkohol geben. Zusätzlich will Finanzminister Klingbeil an die staatlichen Rücklagen. Er hält das für normal, seine Kritiker nicht. Industrie und Opposition sprechen von einem Offenbarungseid. Für mehr Wachstum müsse das Geld bei Wirtschaft und Verbrauchern bleiben. Tanja Wagner, Nachrichtenredaktion.
2: Die Pläne der schwarz-roten Koalitionsspitzen für erschwerte Krankmeldungen im Job sorgen weiter für Diskussionen. Kritik kommt jetzt auch aus der Kanzlerpartei. Der Vizevorsitzende des CDU-Arbeitnehmerflügels Bäumler sagte dem Tagesspiegel, dieses völlig unnötige Thema müsse schnell abgeräumt werden.
4: Seit Tagen tobt die Debatte darüber, dass für Arbeitnehmer künftig ab dem ersten Krankheitstag eine Attestpflicht gelten und die telefonische Krankschreibung abgeschafft werden soll. Das hatte schon für massive Kritik von Hausärzten, Krankenkassen und Gewerkschaften gesorgt. Der Vizevorsitzende des CDU-Arbeitnehmerflügels sagt, die Koalition sollte sich lieber anderen Themen zuwenden, statt das Signal an die Menschen im Land zu senden, dass sie ihnen misstraue. Diana Kramer, Nachrichtenredaktion.
2: Der Fachkräftemangel in Deutschland könnte sich Experten zufolge erheblich verschärfen. Laut einer Studie des Kompetenzzentrums Fachkräftesicherung gehen in den nächsten 10 bis 15 Jahren rund 4,6 Millionen Fachkräfte in Rente. Mehr als 3,6 Millionen arbeiteten davon bereits heute in Engpassberufen. Besonders betroffen sind Verkehrs- und Bauberufe. Zum Sport. Die amerikanische Fußballnationalmannschaft kann im WM-Achtelfinale gegen Belgien mit Stürmerstar Balogun auflaufen. Nachdem der Fußballweltverband überraschend die Rotsperre des Angreifers auf Bewährung ausgesetzt hatte, erklärte die FIFA nun eine Beschwerde des belgischen Verbands dagegen für unzulässig. Trotz scharfer Kritik ist der 25-Jährige damit für die Partie heute Nacht in Seattle spielberechtigt.

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2: Rockin' All Over the World. Der Song stammt ursprünglich von John Fogerty, Boss der Gruppe Creedence Clearwater Revival. Und erschien im Original 1975 auf dem gleichnamigen Soloalbum. Status Quo coverten ihn dann zwei Jahre später, im Jahr 1977. John Fogerty selbst mochte die Status Quo-Version sehr, weil man dem Song, wie er sagte, eine ganz neue Energie verlieh. Status Quo eröffneten 1985 das Live Aid-Konzert im Wembley-Stadion in London mit Rockin' All Over the World vor einem millionenweiten Publikum und wurde somit zu einem absoluten Kultklassiker. Status Quo mit Rockin' All Over the World.
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1: Pink Floyd mit Wish You Were Here. Der Song und das ganze Album ist stark von Syd Barrett inspiriert, dem Gründungsmitglied der Band. Er musste die Gruppe Anfang der 70er Jahre wegen psychischer Probleme verlassen. Wish You Were Here ist ein Ausdruck der Sehnsucht und Trauer darüber, dass er nicht mehr Teil der Band war. Obwohl Pink Floyd nach 1977 viele Jahre lang nicht mehr live auftraten, blieb Wish You Were Here ein Konzert-Highlight. Auch David Gilmour und Roger Waters spielen ihn bis heute regelmäßig bei ihren Solo-Auftritten. Pink Floyd mit Wish You Were Here.
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1: Ich bin David Riemer. Die schwarz-roten Pläne für erschwerte Krankmeldungen im Job stoßen auch in der Koalition selbst auf teils heftige Vorbehalte. Der CDU-Arbeitnehmerflügel forderte die Streichung des Vorhabens der Koalitionsspitzen. Die SPD sprach sich für größtmögliche Freiheit in der Umsetzung aus, sagte Generalsekretär Klüssendorf.
2: Es ist weiter der Aufreger bei den Reformplänen der Regierung. Wer krank ist, soll schon am ersten Tag ein ärztliches Attest vorlegen. Die telefonische Krankschreibung wird abgeschafft. Daran hagelt es Kritik, zu viel Bürokratie, ein Misstrauensvotum, außerdem drohe ein Ansturm auf die Praxen. Und auch bei Schwarz-Rot wachsen die Zweifel. Oft wird darauf hingewiesen, dass die Unternehmen auch abweichende Regeln festlegen können. SPD-Generalsekretär Klüssendorf sieht auch die Möglichkeit von Videosprechstunden. Aus Berlin, Thomas Brockt.
1: Wer Wohngeld bekommt, muss sich absehbar auf Kürzungen oder die komplette Streichung der staatlichen Leistung einstellen. Das Bundeskabinett brachte einen Gesetzentwurf von Bauministerin Hubert auf den Weg, der im nächsten Jahr 1,5 Milliarden Euro und ab 2028 sogar 2 Milliarden Euro pro Jahr beim Wohngeld einsparen soll. Die Änderungen sollen am 1. Januar kommenden Jahres in Kraft treten. Bestehende Wohngeldbescheide bleiben gültig. Es ist ein Skandal, der die Fußballwelt noch länger beschäftigen dürfte. US-Präsident Trump hat inzwischen bestätigt, dass er die FIFA im Wirbel um die Rotsperre von US-Stürmer Balogun selbst um eine Überprüfung gebeten habe. Und kurz vor Anpfiff des WM-Achtelfinals ist nun klar, Balogun darf spielen.
3: Stürmerstar Balogun ist im US-Spiel gegen Belgien heute Nacht dabei, die Rotsperre aufgehoben, Belgiens Beschwerde abgeschmettert. Das ginge ja gar nicht, dass ein Spitzenspieler gesperrt werde, sagte Trump, der bei FIFA-Boss Infantino persönlich vorgesprochen hatte. Da sei kein Foul passiert, sagte Trump fachkundig, da seien nur zwei Topspieler zusammengestoßen, der Schiedsrichter habe falsch entschieden. Die FIFA erklärte Belgiens Beschwerde für ungültig, weil die rote Karte aus einem Spiel, Bosnien-Herzegowina, stammte an dem Belgien nicht beteiligt war. Aus den USA, Tina Eck.
1: Wegen anhaltenden Ascheregens infolge der vulkanischen Aktivität des Ätna auf der italienischen Mittelmeerinsel Sizilien sind am Flughafen Catania derzeit weder Starts noch Landungen möglich. Die Maßnahmen sollen nach derzeitigem Stand bis zum Vormittag gelten. Passagiere wurden gebeten, erst nach Rücksprache mit ihrer Fluggesellschaft zum Flughafen zu fahren.

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2: Ich bin David Riemer. Die Pläne von Union und SPD für strengere Krankmeldungen stoßen auch in der Koalition auf Kritik. Der CDU-Arbeitnehmerflügel fordert, das Vorhaben zu streichen. Die SPD spricht sich für eine möglichst flexible Umsetzung aus. Nach Schätzungen der Kassenärztlichen Bundesvereinigung könnten Krankschreibungen ab dem ersten Krankheitstag rund 30 Millionen zusätzliche Praxisbesuche pro Jahr auslösen. Kanzler Merz will mit den Plänen den Krankenstand senken. Wofür soll Deutschland im kommenden Jahr Geld ausgeben? Das hat sich die Regierung jetzt überlegt und den Haushaltsentwurf für 2027 verabschiedet. Es geht um viele Milliarden Euro, Kritiker sind alarmiert.
3: Gut 555 Milliarden Euro will die Bundesregierung nächstes Jahr ausgeben, vor allem für die Verteidigung, aber auch für die Infrastruktur und die Zinsen. Das Geld soll bei den Ressorts und den Zuschüssen für Renten und Krankenversicherung eingespart werden. Außerdem soll es eine Plastikabgabe und höhere Steuern auf Tabak und Alkohol geben. Zusätzlich will Finanzminister Klingbeil an die staatlichen Rücklagen. Er hält das für normal, seine Kritiker nicht. Industrie und Opposition sprechen von einem Offenbarungseid. Für mehr Wachstum müsse das Geld bei Wirtschaft und Verbrauchern bleiben. Tanja Wagner, Nachrichtenredaktion.
2: US-Präsident Trump hat sich vor dem NATO-Gipfel optimistisch über mögliche Fortschritte bei den Bemühungen um ein Ende des Ukraine-Kriegs geäußert. Nach einem Telefonat mit dem russischen Präsidenten Putin sei er sich sicher, dass dieser den Krieg beenden wolle, sagte Trump im Weißen Haus.
4: Das versichert Trump immer wieder und seit langem. Der russische Präsident Putin wolle den Angriffskrieg gegen die Ukraine nun unbedingt beenden. Nach jedem Gespräch mit seinem Moskauer Gegenüber hat Trump volles Vertrauen in Putin. Bleibt abzuwarten, wie das Treffen mit dem ukrainischen Präsidenten Zelensky in Ankara übermorgen verläuft. Trump versichert, man sei mit beiden Seiten in guten Gesprächen, eine Einigung sei näher denn je. Auch Zelensky wolle ein Ende des Krieges, sagt Trump. Er glaube, man werde den Krieg nun beenden. Aus den USA, Tina Eck.
2: Die amerikanische Fußballnationalmannschaft kann im WM-Achtelfinale gegen Belgien mit Stürmerstar Balogun auflaufen. Nachdem der Fußball-Weltverband überraschend die Rotsperre des Angreifers auf Bewährung ausgesetzt hatte, erklärte die FIFA nun eine Beschwerde des belgischen Verbands dagegen für unzulässig.

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1: Guten Abend Deutschland, mein Name ist Daniel Kaiser. Willkommen zur Night Lounge. Heute am Dienstag, den 7. Juli 2026, kurz nach 12 haben wir es. Freue mich, dass ihr eingeschaltet habt. Unser Thema heute Abend lautet, was wäre das Schlimmste, was dir heute passieren könnte? Das ist unser Thema heute. Ja, denn jeden Tag denken wir über Probleme nach. Wir haben Sorgen, wir haben Ängste. Aber warum ist das eigentlich so? Warum leben wir immer wieder mit diesen Gedanken? Und am Ende des Tages, welchen Einfluss haben diese Gedanken eigentlich, diese Ängste auf unser Leben? Darüber möchte ich ganz gerne heute mit euch reden. Und wenn ihr sagt, ich kann dir darauf eine Antwort liefern, dann her damit. Ruft mich an vom Handy, vom Festnetz. Gerne auch mitmachen online auf Instagram, auf Facebook. Ich stelle gerade fest, ich habe es schon wieder vergessen, auf Insta, Facebook zu posten. Aber es ist in unserem WhatsApp-Kanal und den findet ihr inzwischen ganz einfach, ich habe das jetzt ein bisschen vereinfacht, auch auf Instagram unter Night Lounge, aber da in den Highlights ist jetzt dieser WhatsApp-Kanal angepinnt und dann müsst ihr nicht mehr Screenshots machen und den Link irgendwie rauskopieren, einfach Night Lounge Instagram und der erste Highlight-Button ist der Link zu unserem WhatsApp-Kanal, da könnt ihr die Fragen beantworten. Und ja, ich bin gespannt, was heute am Ende der Sendung rauskommt. Greift zum Telefon, lasst uns drüber reden. Das hier ist die Nummer zu mir direkt hier ins Studio.
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1: Was wäre das Schlimmste, was dir heute passieren könnte? Ruft mich an, wir gehen in die erste Leitung, da haben wir ihn mit der Endziffer 76. Hallo, wer da, woher?
2: Ja, guten Abend, der Nico, ja, hallo aus Duisburg. Ich grüße dich, Daniel.
1: Nico, dich habe ich ja lange nicht gehört.
2: Ja, mein Nummer hast du auch wahrscheinlich nicht angesprochen gehabt, mal wieder. War ja schon mal so.
1: Du, das mache ich schon, das mache ich auch jetzt, aber ich glaube, dass der Speicher hier begrenzt ist und ich glaube, wenn eine gewisse Anzahl an Leuten erreicht wurde, fliegen die ältesten Kontakte raus, wenn die nicht regelmäßig, glaube ich, dabei sind. Irgendeine Logik steckt dahinter. Ich habe sie bis jetzt noch nicht durchschaut.
2: Ach so, ich dachte, das wäre jetzt irgendwie gedacht, ja gut, wenn der nicht anruft, dann löse ich den mal nicht aus.
1: Nee, Nummer, Quatsch. Oder? Ah nee, das mache ich nicht. Die Zeit hätte ich gar nicht dafür, mich hinzusetzen und jetzt so zu gucken, okay, der hat schon lange nicht mehr angerufen, den Hund. Nee, nee, keine Sorge. Nee, das mache ich wirklich. Wirklich kann ich, da lege ich mein Herz für ein, das mache ich nicht. Nico, okay. Freue mich, dass du da bist. Thema heute hast du mitbekommen. Du hast es ja auch gehört. Ja, ja. Was wäre das Schlimmste, was dir heute passieren könnte? Was wäre das?
2: Ich weiß nicht, also ist egal, was es ist, oder muss das ein bestimmtes Thema sein? Ist egal, oder?
1: Es muss was ganz Bestimmtes sein. Na Quatsch, natürlich nicht. Es muss das sein, was dir vielleicht als erstes einfällt. Das erste, woran du denkst vielleicht.
2: Also es geht schon mal um das Thema Tochter. Du hast schon mitbekommen, irgendwie hier, dass da Sorgeschreit ist und die Mutter ist halt nicht ganz so einfach, sag ich mal. Ich möchte nicht schlecht reden, um Gottes Willen. Aber mittlerweile sind wir an einem Punkt gelangt, wo es um Thema Pflegefamilie geht. Ob das Kind nicht vielleicht besser in einer Pflegefamilie aufgehoben ist. Und wir sind auch an den Punkt gelangt, ob man nicht darüber spricht, nicht nur Pflegefamilie. Es geht nicht um den Beschluss, nicht nur um Mutter oder Pflegefamilie, sondern es geht auch darum, ja, ist der Vater nicht vielleicht eine Alternative? So, und das Schlimmste, was passieren könnte jetzt aktuell ist, wenn das Kind wirklich in der Pflegefamilie geht, weil ich dann meine Tochter nur noch einmal, ja nicht mit einmal, alle zwei Monate sehe und wo ich mir denke, ja gut, ob sich dann noch lohnt zu kämpfen, alle zwei Monate zu sehen, ist schwierig.
1: Also nochmal, kurz Zusammenfassung heißt?
2: Ja, das Schlimmste, was passieren kann, ist, die Tochter zu verlieren.
1: Die Tochter zu verlieren? Heute?
2: Genau.
1: Okay, das Schlimmste, was du dir heute, was heute passieren könnte. Für wie wahrscheinlich hältst du, dass das eintritt? Sehr wahrscheinlich, wahrscheinlich, unwahrscheinlich oder sehr unwahrscheinlich, dass das heute passiert?
2: Also die Frage, ganz ehrlich, Daniel, die ist so schwierig, da ich sie gar nicht beantworten kann. Ich kann dir keine Prozentzahl geben, aber ich kann sagen, dass ich um mein Anwalt darum kämpfen, dass sie zu mir kommt und dass es so Unwahrscheinlichkeit so hoch, also ja, dass wir darum kämpfen, dass es nicht passieren wird. Aber genauso gut ist auch möglich, dass es passieren könnte, sag ich mal. Also ich kann dir keine Prozentzahl geben.
1: Du sollst mir keine Prozentzahl geben. Du sollst mir nur die Frage beantworten, für wie wahrscheinlich du es hältst, dass das heute passiert. Boah. Aus dem Bauch, aus dem Gefühl heraus.
2: Aus dem Gefühl heraus, sag ich mal, die Wahrscheinlichkeit ist hoch. Okay, sagen wir so. Ja. Da muss ich mal rechnen, dann Worst Case, dann... Ja, muss ich damit rechnen, dass sie bald weg ist. Ja.
1: Was denkst du, warum ist sie so hoch, die Wahrscheinlichkeit, dass das eintritt?
2: Warum? Mhm. Die Mutter fällt raus, weil, Gründe muss ich wahrscheinlich nicht nennen, weil aus von ihr eine Kindeswohlgefährdung ausgeht und von meiner Seite her, naja, das Gericht auch sagt, ja, mit Hilfen, okay, mit ohne, ich würde auch Hilfen annehmen, das muss ich kurz dazu erwähnen, ohne Hilfen, nein, aber trotzdem, das Gericht kann immer noch sagen, also Familiengericht, kann immer noch sagen, ja, nee, machen wir nicht, weil wir trauen jedenfalls das nicht zu, ja, und wir haben auch da noch ein Erziehungsgutachten. Das sind mehrere Faktoren. Wenn ich dir noch mehr erzählen würde, würden wir morgen noch hier sitzen, deswegen kann ich
1: nicht alle aufzählen. Ich finde das aber schon schön, dass du dich da gedanklich gerade so drauf einlassen kannst. Das ist schon viel wert. Die Frage, die ich mir gerade stelle, ist, wenn das jetzt so wäre, ne? Das würde jetzt eintreten. Du sagst ja auch, Wahrscheinlichkeit ist sehr hoch. Wüsstest du, wie du zu handeln hast? Hast du dir, ich meine, du hast ja gesagt, Wahrscheinlichkeit ist sehr hoch. Also gehe ich mal davon aus, du hast schon so dir überlegt, okay, wenn das und das eintritt, dann würde ich so und so handeln.
2: Wenn das eintritt und das Familiengericht sagt, also Amtsgericht sagt, ja, wir sagen, ey, nee, Vater ist nicht, Mutter sowieso nicht, vergiss das, dann würden wir, habe ich schon gesagt, mit meinem Anwalt zusammen, würden wir in dem Fall in Beschwerde gehen, das würde bedeuten, das ist auch in Strafsachen so, dann kann man immer noch sagen, gut, wir gehen in dem Fall gehen wir in Beschwerde und sagen, das Oberlandesgericht, in dem Fall der Bundesgerichtshof entscheidet. So, und wenn das aber ist, da, ja, und die sagen auch, ja, nee, der Vater ist keine Alternative, weil whatever, keine Ahnung. Dann, ja, würde ich damit abschließen und würde sagen, okay, vielleicht in dem Fall gar nicht so schlecht, weil was bringt mir das jetzt, das Kind hin und her zu reißen? Auch so schwer es mir fällt, um Gottes Willen, ich würde daran kaputt gehen. Daran, das sage ich so offen, wie es ist, ich würde daran kaputt gehen, innerlich. Dann würde ich damit abschließen, würde aber auch dann sagen, gut, dann bleibe ich hier nicht mehr hier wohnen, wo ich jetzt wohne, sondern würde auswandern.
1: Das wäre aber ein harter Schritt, ne? Das wäre eigentlich ein Schritt weg von deiner Tochter, wenn du auswandern würdest.
2: Ja gut, aber der eigentlich nicht, weil das Kind wäre so in dem Fall weg. Das Kind wohnt nicht mehr hier in der Umgebung, sondern das Kind kommt dann irgendwo, wo ich nicht weiß, wo. Es ist in der Pflege mit mir. Es kann... auf gut Deutsch auch, ist er einmal im tiefsten Bayern sein. Mhm.
1: Würde sich das nicht anspornen zu sagen, dann würde ich genau das versuchen herauszufinden.
2: Für einmal im Monat, eine Stunde, sage ich dir ganz ehrlich, wie hoch ist die Wahrscheinlichkeit nach 3 Monaten, weil man ja dann erstmal 3 Monate abwarten muss, ob man das Kind überhaupt mal wieder sieht. Also man muss abwarten, wenn das Kind in Pflegefamilie kommt, sage ich mal, da muss man 3 Monate abwarten, damit das Kind sich eingewöhnt hat in der Pflegefamilie und blablabla. Und dann, wenn ich dann sage, ja gut, man fährt einmal da runter für eine Stunde, ich fahre 6 Stunden runter nach München von mir aus und sage dann, ja gut, ich sehe das Kind eine Stunde und das einmal im Monat, wie hoch ist die Wahrscheinlichkeit, dass das Kind mich wiedererkennt? Wie hoch? Ich sage dir, wie es ist,
1: 0,0. 0,0 sagst du?
2: Ja.
1: Also, warum 0,0?
2: Wie gesagt, also ein Kind, was einen Vater 3 Monate nicht gesehen hat, oder auch die Mutter 3 Monate nicht gesehen hat.
1: Und ja, aber du bist ja einmal, gut, jetzt 3 Monate nicht, aber dann wärst du rein theoretisch einmal im Monat präsent. Vielleicht nur für eine Stunde, vielleicht für 2-3 Stunden.
2: Aber die drei Monate werden aber auf jeden Fall intensiv. Die werden auf jeden Fall drin. Weil die 3 Monate müssen wir erstmal abwarten, damit das Kind sich da eingewöhnt in der Pflegefamilie.
1: Ja, verstehe ich. Und die einzige Chance wäre sie dann quasi danach, einmal im Monat, vielleicht für einen Tag, vielleicht aber auch nur für eine Stunde zu sehen, korrekt?
2: Für eine Stunde, auf jeden Fall, ja.
1: Und die Wahrscheinlichkeit, dass du in Erinnerung bleibst, wenn du sie für eine Stunde siehst, ist bei 0,0%.
2: Ja, definitiv, weil ein vierjähriges Kind erinnert sich nicht nach der Wohnung, der, oh, Mutter ist mein Papa oder meine Mama, wie auch immer.
1: Das heißt, selbst wenn das Kind dich dann einen Monat später, den nächsten Monat und den nächsten Monat immer wieder für eine Stunde sieht, du glaubst 0,0, da bleibt nichts übrig.
2: Richtig, ja, definitiv.
1: Warum glaubst du das? Also wer gibt dir die Sicherheit, dass das wirklich so ist? Ich meine, du sagst das jetzt zwar so und ich will das auch gar nicht in Frage stellen, aber 0,0%, krass, woher weiß er das?
2: Meine eigene Erfahrung sagt mir das, weil die Mutter mir ja auch schon, in dem Fall habe ich dir auch schon, glaube ich, gesagt, ich bin mir sicher, wenn das nicht so ist, dann korrigiere mich bitte, habe ich dir dann auch schon gesagt, dass die Mutter ja auch nicht ganz einfach ist. In der jüngeren Vergangenheit, 2024 oder 2025, hat sie mir schon öfter das Kind entzogen und da habe ich auch mal meine eine Tochter, irgendwie mal 4 Monate nicht gesehen. So, und da war auch dann so, von wegen, ja, nur Begleitung ginge, aber wegen, ja, man fragt dann das Kind auch, wer ist das? Ja, sorry.
1: Ja, verstehe. Wie alt ist sie jetzt gerade aktuell?
2: Also sie wird 4 dieses Jahr im Oktober und ja, da sage ich dir ganz ehrlich, da ist die Chance ja, sehr gering, dass sie mich wiedererkennt, wenn sie mich 3 Monate nicht gesehen hat. Ja.
1: Nico, ich habe meine Großmutter mütterlicherseits einmal im Jahr gesehen. Boah. Sie wollte mit mir nichts zu tun haben. Das habe ich noch nie öffentlich gesagt. Aber... Ja. Meinst du, ich habe diese Frau deswegen nicht in Erinnerung?
2: Gilt das schon, also ist das schon immer so gewesen oder jetzt erst seit kurzem?
1: Immer.
2: Was? Also seit längerem oder seit kurzem?
1: Das war immer
2: okay.
1: So.
2: Keine Ahnung. Lass mir vielleicht beantworten. Weiß ich nicht.
1: Nur du sagst 0,0%. Deswegen habe ich so gefragt, ob du dir so sicher bist.
2: Deswegen, ich hab sie auch beantwortet, warum das so ist. Ja, also ich gehe davon aus, sie hat dich nicht wiedererkannt.
1: Sie hat mich nicht wiedererkannt? Naja, sie war erwachsen. Ich glaube, sie konnte sich an mich wahrscheinlich besser erinnern. Eigentlich wäre ihr die Frage, ob ich mich nach so einem seltenen Besuch an sie erinnern kann.
2: Oder so rum, ja, Entschuldigung, ja. Genau.
1: Aber ich kann mich daran erinnern. Also 0,0% könnte es schon mal bei mir nicht sein. Hältst du es für möglich, dass auch nur ein Funken Chance besteht, dass sie sich an dich erinnern wird, deine Tochter? Auch wenn du nur eine Stunde am Tag, im Monat anwesend sein wirst. Dass sie trotzdem weiß, da gab's oder gibt es diesen einen Menschen. Egal wie weit ich zurückblicke, ich weiß immer, dass mir meine Pflegeeltern gesagt haben, du wirst gleich jemanden treffen. Weil das ist ja, man bereitet das Kind ja in einer gewissen Form auch darauf vor, dich zu treffen. Und dass das alles irgendwo auch in ihr Gedächtnis einsickern wird und dass sie das vielleicht doch mit mehr als 0,0% abspeichern wird.
2: Da stellen sich auch wieder mehrere Fragen.
1: Ich weiß.
2: Ich mache mal kurz ein paar. Ja, also nicht böse sein, um Gottes Willen, ich möchte nicht in die Länge ziehen, aber da stellen sich wieder mehrere Fragen. Erstens, bei dir sind es 12 Monate, bei mir sind es 3 Monate in dem Fall. So, zweitens.
1: Nochmal bitte, das habe ich gerade nicht verstanden. Was hast du gerade gesagt?
2: Ach so, sorry. Also bei dir sind es 12 Monate Unterschied, bei mir sind es 3 Monate in dem Fall Unterschied. Plus dann also die 3 Monate, wo das die Eingewöhnung ist, plus dann halt einmal im Monat, wo man sie dann sehen kann. Bei dir sind es aber dann 12 Monate, aber im Jahr sind es 12 Monate. Auch nochmal irgendwie Unterschiede. Ja gut, und plus dazu kommt, ja, das Kind, wie schlau, Entschuldigung, ich verstehe mich bitte nicht falsch, aber ich möchte meine Tochter nicht für doof erklären. Verstehe mich nicht falsch, aber wie weit ist die Erinnerung des Kindes geblieben? Also wie weit ist ihr Gedächtnis geblieben, dass sie sagen können, na gut, das ist mein Papa oder das ist meine Mama?
1: Dazu gibt es Studien und die sind so, ja, da hat man inzwischen, also man hat früher angenommen, dass das Kind sich alles vor dem 3. Lebensjahr nicht mehr erinnern kann. Aber inzwischen gibt es auch viele Studien, die sagen, nee, das muss nicht unbedingt sein. Es kann auch sein, dass man sich an Dinge erinnert, als man beispielsweise 2 war. So 100%ig ist das noch nicht. Das hatten wir mal als Thema vor ein paar Jahren, deswegen habe ich mich damit auseinandergesetzt. Und deswegen habe ich auch gefragt, wie alt sie ist. Und deswegen bin ich von deiner 0,0% Rechnung nicht so ganz überzeugt, aber ich höre es mir trotzdem gerne an.
2: Ja, wie gesagt, also ja, pff. die 0,0% bleiben auf jeden Fall. Also, weil da Monate, gut, bei dir waren es 12, aber sie ist 4. Und,
1: 4 sogar?
2: Okay. Ja.
1: Wenn dir jetzt ein Psychologe sagen würde, Nico, die Wahrscheinlichkeit, dass sie weiß, wer du bist und dass sie wahrnehmen wird, dass du einmal im Monat da warst, die Wahrscheinlichkeit ist sehr hoch. Die ist nicht bei 0,% 0,0, die ist vielleicht sogar bei 60 oder 70%. Ach was, machen wir es doch richtig schwierig. Die ist bei 1%. Wärst du bereit, für dieses 1% zu kämpfen? Oder sagst du irgendwie, nö, ist mir zu wenig. Meine Tochter muss schon ein bisschen mehr auf den Tisch legen, damit ich für sie kämpfe.
2: Boah. Also wird viel dieses Jahr. Das ist schwierig jetzt. Für 1%. Ja, egal, wenn man das verwendet, das ist schwierig. Weil wenn man sagen würde, ja nee, mache ich jetzt nicht, dann ist man so von wegen, ja, was für ein scheiß Vater. Aber ist er mehr Prozent? Ja, ach guck mal, der macht er dann doch mehr. Ist schwierig, sag ich dir ganz ehrlich, ich weiß es nicht.
1: Stell dir mal selber die Frage, ob es Menschen aus deiner Kindheit gibt, wo du ganz, ganz klein warst, und wo du sagst, ich erinnere mich noch an die, aber weiß ich nicht, ich kann mich komischerweise noch an den Postboten erinnern oder so. Weißt du, dass du irgendwie sagst, mit dem hatte ich eigentlich nichts zu tun und trotzdem habe ich den noch in Erinnerung. Oder ich kann mich noch an die ältere Nachbarin von uns erinnern, als ich klein war. Keine Ahnung warum, die hat immer lieb gegrüßt und deswegen habe ich die vielleicht in Erinnerung behalten. Und immer wenn ich irgendwo eine ältere Dame sehe, verbinde ich das mit der älteren Dame aus der Kindheit. Und da fallen uns, wenn wir wirklich uns mal die Zeit nehmen, fallen uns Leute ein, ja stimmt, da gab es mal diese eine Freundin von meiner Mama, die öfters zu Besuch kam. Die habe ich vielleicht, weiß ich nicht, so eine Erinnerung. Mit der hatte ich ja auch nichts zu tun, die hat sich ja auch nicht um mich groß gekümmert, aber ich kann mich noch an die erinnern.
2: Ja.
1: Das sind vielleicht 1%. Aber ich glaube nicht, dass bei deiner Tochter nur 1% möglich sind, Nico.
2: Du sagst, also trotz, ja, das ist halt schwierig.
1: Ich weiß. Lass es doch mal sacken und überleg doch mal, ob du wirklich an diesen 0,0 festhalten möchtest. Ob du wirklich überzeugt bist oder ob du sagst, vielleicht ist es ja doch nicht so.
2: Aber du verstehst, worauf ich...
1: Absolut, noch. Voll, natürlich.
2: Okay.
1: Und ich freue mich, dass du angerufen hast. Nico, ich wünsche dir alles Gute. Bis bald.
2: Dir auch, bis bald.
1: Tschüss, mach's gut. So, weiter anrufen vom Handy, vom Festnetz. Heute stellen wir uns der Frage, was ist das Schlimmste, was dir heute passieren könnte?
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1: Gehen wir ins Studio. Jetzt gehen wir zu Anastasia nach Dieldorf.
3: Hi Daniel.
1: Anastasia, wie viel vom Gespräch hast du mitbekommen?
3: Nicht so viel. Also so halb. Den Anfang habe ich mitbekommen.
1: Aber das Ende nicht mehr. Ich habe jetzt eher gedacht, du hast den Anfang nicht mitbekommen und nur das Ende.
3: Okay. Also ich habe nur den Mittelteil nicht mitbekommen.
1: Den
3: also
1: Mittelteil?
3: Den Anfang, ja, den Anfang und das Ende.
1: Was würdest denn du an seiner Stelle machen? Also er sagt, meine größte Angst, meine Tochter zu verlieren. Die Wahrscheinlichkeit sehr hoch. Und wenn das wirklich eintreten würde, dann bedeutet das, ich sehe sie erstmal für 3 Monate nicht, bis sie bei den Pflegeeltern sich eingewöhnt hat. Und dann besteht die Chance, sie nur einmal im Monat für eine Stunde zu sehen. Da er aber glaubt, dass die Erinnerung der Tochter, die aktuell 4 Jahre alt ist, dann eher bei 0,0% sein wird, wenn sie mal groß ist, sagt er, das lohnt sich nicht. Was sagst du?
3: Nee, also ich glaube... Das lohnt sich immer. Also erstens, diese Bindung zu einer Tochter zu haben, das kann man ja nicht einfach nur sagen, so ja, das lohnt sich nicht. Das kann man ja nicht bringen. Und ganz ehrlich zu dem Thema Erinnerung, ich erinnere mich auch immer noch an, ziemlich detailliert sogar, an einen Urlaub, den ich mit 4 Jahren mit meiner Mama gemacht habe. Und jetzt sind die sogar an dem gleichen Ort wieder, also meine Mama und meine Schwester mit ihren Kindern. Und die schickt mir Fotos und ich kriege richtige Flashbacks. Also ich erinnere mich wirklich an fast alles wieder. Und das ist wirklich, also mit 4 Jahren erinnert man sich schon so. Also es gibt natürlich Kinder, bei denen das später einsetzt, dass die Erinnerung stark ist, aber ich würde mal sagen, es lohnt sich so oder so. Also wenn die Frage wäre, die Frage war, ob es sich lohnt, dann einmal im Monat seine Tochter zu sehen oder wie?
1: Nö, die Frage, die er sich stellt, lohnt es sich, sie einmal im Monat zu sehen, obwohl sie sich ja wahrscheinlich sowieso nicht an mich erinnern wird. Sie wird mich dann sowieso als fremden Menschen sehen. Und er ist davon fest überzeugt, dass sie nicht wissen wird, wer er ist. Und dass sie sich auch das nicht merken wird. Ich wollte einfach nur hinterfragen, wie er darauf kommt und warum er das glaubt.
3: Das frage ich mich auch.
1: Na gut, dann kommen wir zu deiner Frage, beziehungsweise zu deiner Antwort auf die Frage. Was wäre das Schlimmste denn für dich, was dir heute passieren könnte?
3: Ja, also erstmal wollte ich sagen, das ist kein schönes Thema und zum Glück ist mir auch nicht auf Anhieb was eingefallen. Erst als ich ein bisschen überlegt habe, habe ich dann gedacht, das Allerschlimmste, was heute passieren könnte, und das sehe ich auch als relativ wahrscheinlich, leider, ist, dass Deutschland auf einmal einen Krieg ausbricht.
1: Diesen Gedanken haben viele.
3: Ja, und das wäre auch das Allerschlimmste, was ich mir ausmalen könnte, was heute passieren könnte. Ich glaube, nichts anderes wäre schlimmer.
1: Warum glaubst du das, dass das heute passieren könnte?
3: Naja, es kommt jetzt nicht auf ausgerechnet heute an, sondern ich denke das schon seit einer Weile, dass es halt einfach möglich ist, dass es passieren kann, weil Deutschland sich halt leider sehr viel in andere Kriege einmischt und das kann halt auch dem einen oder anderen Land oder dem einen oder anderen Präsidenten oder so halt aufstoßen und denke halt, dass dadurch Deutschland sich selber auch gefährdet.
1: Was sagt denn dein Wahrscheinlichkeitsbarometer? Du hast es vorhin schon mal gesagt, ich habe es nicht ganz rausgehört.
3: Ja, relativ wahrscheinlich. Ich würde mal sagen, wenn ich jetzt eine Prozentzahl nennen müsste, würde ich sagen, liegt bei 55%.
1: 55?
3: Ja.
1: Wahrscheinlichkeit 55. Und warum 55? Weil wir uns einmischen.
3: Ja, weil wir uns extrem, extrem, extrem viel einmischen und ich weiß auch, dass das vielen Präsidenten aufstößt, dass wir uns so viel einmischen.
1: Ja, das wird ja auch von vielen irgendwie gesagt.
3: Ja, und wir sind jetzt nicht unbedingt ein großes Land und ich weiß auch, dass wir nicht unbedingt die meisten Waffen haben. Ja, wir haben jetzt wieder ein bisschen aufgerüstet, aber im Prinzip die Soldaten und die Waffen reichen bei uns in Deutschland auf jeden Fall nicht für einen richtigen Krieg.
1: Ja klar, verstehe. Wenn du auf der Straße abends, abends muss nicht sein, du läufst tagsüber durch die Stadt und du siehst, dass da zwei sich streiten, ja, und dass die eine Person irgendwie auch in Not ist irgendwie, würdest du dazwischen gehen oder würdest du vorbeilaufen?
3: Also wenn eine Person in Not ist, da kommt es halt dann darauf an, in was für eine Situation. Ich kann als Frau leider nicht so viel tun, wie jetzt beispielsweise ein durchtrainierter Bodybuilder oder sowas. Der könnte einen wegschubsen und auch halt ja die Situation handeln. Ich kann nicht jede Situation als schwache Frau sozusagen handeln, aber wenn ich sehen würde, eine Frau ist in Not und
1: Würdest du die Polizei rufen?
3: Ich glaube schon.
1: Würdest du ihr dein Pfefferspray zuwerfen?
3: ich glaube, ich würde um Hilfe bitten, aber ich könnte nicht selber helfen.
1: Würdest du ihr das Pfefferspray zuwerfen?
3: Ja, ich würde das auch selber benutzen, wenn ich welches hätte.
1: Ja gut, aber du bist ja gerade nicht angegriffen. Also du würdest ihr Mittel geben, um sich zu verteidigen, oder?
3: Ja, aber ich finde, das ist kein Vergleich, ehrlich gesagt.
1: Nein, wir können aber darüber diskutieren. Warum passt der für dich nicht? Sag das ruhig. Lass uns offen drüber sprechen.
3: Weil es um deutlich, deutlich, deutlich mehr Leben geht in einem Krieg als in einer Diskussion oder einem Streit.
1: Das heißt aber, du sagst ja, weil wir uns einmischen. Wir sollen uns ja nicht einmischen. Was sollen wir dann machen? Hilfe rufen? Soll man die Polizei anrufen? Ja. Nein, ist ja Quatsch. Weißt ja selber, das ist ja Blödsinn.
3: Die meisten Dinge klären sich halt auch irgendwie und dann muss man Kompromisse finden und ich denke halt einfach, ich weiß nicht, ich bin halt leider vielleicht auch nicht ganz neutral, was den einen oder anderen Krieg und mit den einen oder anderen Krieg meine ich vor allem den Ukraine- und Russland-Krieg, was den betrifft, bin ich nicht neutral, ich bin voreingenommen und ich denke einfach, dass wenn Deutschland sich nicht so massiv in die Waffenbelieferung der Ukraine und eingemischt hätte, dass dieser Krieg deutlich kürzer gewesen wäre und deutlich weniger Opfer zur Folge hätte. Das ist meine Meinung. Ich weiß nicht, ob das auch definitiv so wäre, aber ich bin ziemlich fest davon überzeugt.
1: Ich wünsche es uns beiden, dass es nicht passiert und uns allen. Trotzdem würde ich gerne wissen, wenn dem so käme, deine schlimmste Befürchtung trifft ein, was wäre deine Handlung? Was würdest du dann machen?
3: Das ist eine wirklich gute Frage. Also, ich glaube, ich würde so schnell es geht alle meine Liebsten zusammenpacken und verschwinden.
1: Was würde passieren, wenn sie sagen, ich will nicht gehen? Mama sagt, ich will bleiben, ist mein Haus. Papa bleibt auch. Deine Freunde sagen irgendwie, ich kann nicht. Und dann sagst du, warum? Weil mein Freund nicht geht, ich will auch nicht gehen, ich liebe ihn, ich bleib hier. Würdest du auch alleine gehen?
3: Das ist schwierig. Ich weiß halt, dass meine Mutter sowieso am liebsten nicht mehr in Deutschland wäre. Deshalb wäre dieses Problem zumindest schon mal weg. Mhm. Aber bei meinen Freunden würde ich dann nicht, also da, wenn meine Freunde sagen, ich komme nicht mit, dann ist es okay für mich. Dann werde ich trotzdem gehen. Aber bei meiner Familie bin ich mir ziemlich sicher, dass die da mitziehen würde. Wir haben ja auch alle im Prinzip, also außer ich ehrlich gesagt, aber der Rest meiner Familie hat alles zwei Staatsbürgerschaften bzw. zwei Ausweise.
1: Deutsch-Russisch, ne? Hast du, glaube ich, gesagt, oder?
3: Genau. Ja. Genau.
1: Das heißt, du würdest dann nach Russland?
3: Ja.
1: Würdest du dich da sicher fühlen?
3: Ja.
1: Aber du weißt, dass dieses Land dann ja, dass dieses Land dann ja auch gerade im Krieg sich befindet. Befindet sich es auch jetzt, aber dann ja noch mehr sogar.
3: Ja, das kann sein. Aber ich weiß, dass Russland groß genug ist, erstens. Und zweitens, solange man jetzt nicht in den Metropolen und an den Hotspots des Krieges, keine Ahnung, wie man das sonst nennen soll, sich befindet, dass da auf jeden Fall ein friedliches Leben führen kann.
1: Habt ihr das schon besprochen? Ist das schon so, dass du sagst, okay, wir wissen ganz genau, an welchen Ort wir gehen werden, da gibt es auch Familie, Freunde, die uns dann direkt aufnehmen würden, oder sagst du, ehrlich gesagt, nein, dieses Szenario haben wir nicht durchgespielt?
3: Wir haben schon mal fantasiert, so, aber so richtig durchgespielt und gesagt, so da und dahin und so, haben wir nicht, nee.
1: Würde es dir ein besseres, sichereres Gefühl geben, wenn ihr es mal durchspielt und wirklich durchplant?
3: Weiß ich nicht. Also, ich bin ja selber auch mit der Situation so überfordert, wie sie gerade ist. Und ich habe auch generell schon, nicht nur jetzt, wenn hier Krieg ausbrechen würde, sondern allgemein über das Auswandern nachgedacht, weil ich einfach vieles an der deutschen Regierung nicht mehr so gut finde, wie meine Eltern früher, als sie hierher ausgewandert sind.
1: Also da hat sich was negativ verändert, oder wie?
3: Das kann ich halt nicht 100% sagen. Ich bin jetzt 22, so lange kenne ich die deutsche Regierung noch. Aber für mich gibt es keinen plausiblen Grund, hier bleiben zu müssen, außer dass ich hier mein Leben führe gerade.
1: Oh, das würde mich mal interessieren. Welches, ja, nicht ja, also, aber welches Jahrzehnt würdest du rein interessehalber gerne erlebt haben? Wo du sagst, so da, ich glaube, das wäre vielleicht eine coole Zeit in Deutschland gewesen. Gibt es da sowas? Weil ich habe sowas. Ich weiß nicht, ob du sowas auch hast. Vielleicht denke ich mir so, oh, weiß ich nicht, vielleicht wären die 80er voll cool gewesen, wenn ich da schon erwachsen gewesen wäre und nicht erst geboren. Gibt es bei dir auch sowas oder gar nicht?
3: Also die 90er hätte ich gerne in meiner Jugend erlebt. Weil so viele Sachen, die in den 90ern abgingen, das ist, ich feiere das zu sehr. Also ich feiere dieses 90er-Motto, auch 90er-Partys, 90er. Weil es ist halt einfach fast wie eine andere Welt. Ne? Alle sind irgendwie glücklich und bunt angezogen und gut drauf und das machen Party und. Also das hätte ich gerne erlebt, ja.
1: Kein Internet, dafür aber das Jamba-Klingelton-Abo. Es war schon eine verrückte Zeit, das stimmt, ja.
3: Ja.
1: Anastasia, vielen Dank für dieses offene Gespräch. Dir einen schönen Abend, alles Gute dir.
3: Dir auch einen schönen
1: Abend. Bis bald,
3: Abend.
1: Mach's gut, tschüss. So, anrufen dürft ihr auch vom Handy und vom Festnetz. Unser Thema heute Abend. Was wäre das Schlimmste, was dir heute passieren könnte? Die Nummer zu mir.
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1: Die Nummer ins Studio und wir ziehen weiter. Wohin denn? Muss man gerade mal gucken. Da wartet Sibylle aus Oberwolfer. Sibylle, grüß dich.
4: Ja, hallo Daniel, guten Morgen.
1: Guten Morgen. 00:30, stimmt, kann man schon sagen. Was ist deine schlimmste Befürchtung, die heute eintreffen könnte?
4: Es ist so, dass das Geld entwertet wird. Weil der Euro nämlich nicht so stabil ist. Dass er wieder von vorne anfangen müsse, so wie damals im Krieg.
1: Also die größte Befürchtung ist, dass der Euro entwertet wird. Gut, aber wenn wir uns jetzt mal das Ganze so aus der inflationären Sicht anschauen, dann ist das ja auch so, ne? Wir kriegen heute weniger für 50 Euro als vor 10 Jahren.
4: Ja, das stimmt.
1: Oder
4: das
1: stimmt. Vor 5 Jahren, das stimmt. Reicht ja auch schon, ne?
4: Das stimmt. Vor 5 Jahren, das reicht auch schon, ja.
1: Reicht schon. Oder wir können sogar noch kürzer machen. Vor einem Jahr war der Sprit auch wesentlich günstiger. Das heißt, egal wohin wir blicken, es war irgendwie alles günstiger, ne? Das heißt, das, wovor du Angst hast, das findet ja bereits statt. Aber deine größte Angst ist, dass du irgendwann vielleicht, das, was du gerade ansprichst, sind ja die Zeiten, in denen man, in denen das Geld, deutsche Mark damals, ne, oder Reichsmark, die quasi gar nichts mehr wert war, wo man, müsst ihr euch mal anschauen, das war verrückt, da hast du Millionen auf den Tisch legen müssen, um dir zum Beispiel ein Brot zu kaufen.
4: Brot, genau. Und heute ist es so, ein Brot kostet 5 Euro.
1: Was? Wo kaufst denn du dein Brot?
4: Ja, 4,90. Mhm.
1: Beim Bäcker oder nimmst du so eins aus dem Discounter?
4: Ich esse. Beim Raiffeisen. Beim Raiffeisen.
1: Das kann ich nicht, okay. Und 5 Euro empfindest du als Brot. Einfach zu viel? Oder wie, ich weiß nicht, wie lange hält dir ein Brot? Ich kaufe gar kein ganzes Brot, weil ich weiß ganz genau, das schaffe ich gar nicht und nach 2 Tagen ist das hart. Dann kann ich mir ein neues kaufen.
4: Nee, wir gefrieren es immer 2 Hälften.
1: Oh, das ist schlau. Das habe ich einmal gemacht, aber ich mochte dann den Geschmack nicht mehr nach dem Auftauen. Okay, was machst du immer noch? Wie schön. Schlau, dann wirfst du nicht so viel weg. Finde ich sehr, sehr gut. Sehr gut.
4: Ja. Nein, es ist einfach so, du versuchst dein Leben zu gestalten, so gut wie es geht, mit dem Geld, was du hast. Du versuchst dir ein bisschen was wegzulegen, kriegst keine Zinsen mehr dafür. Mhm. Und eines Tages wird es kommen, dass das Geld nichts mehr wert ist. Und das ist meine größte und schlimmste Befürchtung.
1: Und dieser Tag könnte für dich sogar heute sein. Warum glaubst du das, dass es heute sogar passieren könnte? Was könnten die möglichen Auslöser dafür sein?
4: Sehen wir doch bloß einmal bei den Firmen. Die wandern aus ins Ausland. Die Arbeitslosigkeit steigt. Und es wird immer schwieriger, Arbeit zu finden. Die gehen jetzt zum Beispiel, haben sie ja vorgehabt, an die Renten zu gehen. Mhm. Ich mache sie ja jetzt im Moment gerade.
1: Großes Thema aktuell, das stimmt, ja.
4: Und wenn man für seine Jahre, wo man gearbeitet hat, nicht mehr das Geld kriegt, ja, wie soll man dann rumkommen, wenn es keine sozialen Hilfen mehr gibt? Nehmen wir mal an, das, wie heißt das, Grundsicherung, wird es nicht geben. Wird es nicht mehr geben. Furchtbar. Das ist einfach wegstreichen.
1: Ja. Du weißt, es gibt Länder, ne? Westliche Länder, in denen das so ist, in denen sowas auch nie gab, in der Art, wie wir es bei uns haben.
4: Ja, ich weiß. Und das muss man sich ja mal vorstellen.
1: Was macht das mit dir?
4: Das jagt mir Angst ein.
1: Verstehe ich.
4: Oder das andere Beispiel ist, jetzt habe ich es wieder vergessen. Gleich habe ich es wieder.
1: Nicht schlimm, lass die Zeit. Was könnte es sein?
4: Ah ja. Ich könnte noch einmal, jetzt habe ich es mir aus dem Kopf.
1: Ich kenne das. Man hat es und dann ist es plötzlich weggesprungen und dann denkt man, das gibt's doch gar nicht. Ich habe es doch gerade noch gehabt. Genau. Du kannst ja nochmal zurückkehren an den Punkt, wo du es verloren hast.
4: Nee, ist es schon. Ja.
1: Du hast es verloren, als du gesagt hast, wenn dann immer alles teurer wird, man sieht es jetzt schon an den Renten und ja.
4: Gott, noch mal. Ja. Kleiner Moment, ich hab's gleich.
1: Kein Problem.
4: Ja. Ich wollte noch was sagen zu dem ersten Sprecher von heute Abend.
1: Nico.
4: Nico, ja, genau, mit dem Kind. Ob es sich lohnt. Es lohnt sich immer. Ich habe selber 4 Kinder und die sagen mir heute, Mama, für das, dass du alle 2 Wochen da warst, sind wir dir so dankbar. Wir haben so eine schöne Zeit gehabt. Und ja, das wollte ich nur sagen. Es lohnt sich immer. Und zu dem anderen Thema wegen dem Geld, es ist einfach fürchterlich, wenn man nämlich sieht, wenn man in Urlaub fliegt, ja. Mhm. Wir in Deutschland fliegen in Urlaub nach Afrika, ja. Sind dort in einem Hotelresort. Und die sagen ja immer, ja, wenn man im Hotel bleibt oder die Hotelangebote nimmt, wenn man Ausflüge macht oder so, da passiert ja nichts. Ne? Mhm. Gehst du aber dann einmal wirklich raus und siehst dann einmal nur eine Straße weiter, wie schlecht es den Leuten geht, müsstest du eigentlich ein schlechtes Gewissen kriegen.
1: Das stimmt, ja.
4: Weißt du, wie ich meine?
1: Ja. Ja, was heißt schlechtes Gewissen? Du könntest dir in dem Moment ja viele Fragen stellen. Ne? Warum geht es denen so schlecht? Vielleicht auch mal die Hintergründe erfragen, mal mit denen sprechen und dir vielleicht überlegen, kann ich irgendwas tun? Will ich irgendwas tun? Fühle ich mich dafür verantwortlich? Fühle ich mich dazu aufgefordert, vielleicht was zu machen? Oder finde ich es einfach nur schlimm und wünsche mir, dass
4: Plan da was... International.
1: Was meinst du bitte?
4: Von Plan International habe ich jetzt 2 Patenkinder. Plan International, das ist eine Organisation, wo kleine Kinder aufnimmt, die Schulausbildung kriegen, die einen Arzt haben, die Wohnung haben, Kleider haben, mhm, und wo Jugendliche unterstützt werden mit 5 € pro Tag.
1: Mhm. Und das fühlt sich gut an, oder? Du machst
4: und
1: das ja.
4: Da habe ich jetzt 2 Patenkinder.
1: Okay. Und das fühlt sich für dich gut an, oder? Hast du das Gefühl, damit kannst du ein bisschen was in der Welt erreichen?
4: Ja, ja, ja. Weil vor allen Dingen ist es so, die Kinder, die schreiben dir in ihrer Sprache, das wird dann übersetzt vom Übersetzer ins Englische. Und ich kann dann in Englisch denen schreiben, dann wird es wieder in die Muttersprache umgesetzt, übersetzt. Und da kann man kommunizieren mit den Kindern. Mhm. Und man sieht im Laufe der Zeit beim Heranwachsen, was aus ihnen geworden ist.
1: Mhm. Ja, ist doch. Ich finde das schön. Ich habe das schon mal gesehen. Das haben auch Freunde von mir gemacht und so weiter. Und die sind sogar noch einen Schritt weiter gegangen. Die hatten sogar die Möglichkeit, das hat leider nicht jeder, die sind dann dahin geflogen und haben sich das mal vor Ort angeschaut, das Leben von denen.
4: Genau, genau. Aber ich habe leider das Geld nicht. Sonst würde ich das auch machen.
1: Hat leider nicht jeder die Möglichkeit zu. Ja. Sibylle, ich danke dir für deinen Anruf. Ich wünsche dir alles
4: nicht
1: Gute. Pass auf dich auf und bis zum nächsten Mal.
4: Ja, danke schön, Daniel. Ja, danke schön, Daniel. Ja, danke.
1: So, anrufen dürft ihr auch vom Handy vom Festnetz. Die Nummer heute zu mir ins Studio.
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1: Was wäre das Schlimmste, was dir heute passieren kann? Das möchte ich ganz gerne von euch wissen. Lasst uns darüber reden. Vielleicht habt ihr eine Idee. Ich bin gespannt, eure Gedanken zu hören. Die Nummer zu mir ins Studio habt ihr. Jetzt gehen wir weiter. Zu wem denn? Muss man gerade gucken. Da wartet wer mit der Endziffer 97. Guten Abend, wer da woher?
5: Guten Abend, Daniel. Hier ist der Achim aus Mayen. Wir hatten schon mal gesprochen.
1: Achim, schön, dass du da bist.
5: Achim, ich muss ja sagen, Daniel, du hast eine Top-Sendung. Ich höre jeden Abend im LKW, wenn ich nachts von Bochum zurückkomme. Super. Ja, meine größte Sorge wäre nach 47 Jahren Ehe, dass meine Frau verstirbt. Oder dass mein Sohn stirbt. Weil ich musste vor 9 Jahren meine Tochter beerdigen mit einem Hinterwandinfarkt, hat sie gehabt. Und das war so schlimm.
1: Darf ich fragen, was genau passiert ist?
5: Die hat einen Hinterwandinfarkt gehabt. Ein Herzinfarkt, aber Hinterwand.
1: Was ist das? Das habe ich schon mal gehört, aber ich kann es mir nicht erklären. Du kennst das bestimmt besser, als ich erklären.
5: Sofort tödlich. Da kann der Arzt daneben stehen, da kann der nichts mehr machen.
1: Wie alt war sie?
5: War 36.
1: 36 war sie?
5: Ja, da kann ja nichts Schlimmeres passieren, als wenn die Tochter als erstes geht, bevor du gehst.
1: Darf ich fragen, wie alt du bist, Achim?
5: Ich bin 67.
1: 67 schon? Okay. Das,
5: ja.
1: Ich habe das jetzt nicht rausgehört und ich dachte gerade, der hat schon so eine große Tochter, der Achim, krass.
5: Ich habe da so, der ist 38 jetzt. Und da habe ich echt, wenn der mal gehen würde oder meine Frau nach 47 Jahren verheiratet, würde ich tief im Loch fallen.
1: Das ist absolut nachvollziehbar. Ich glaube sogar, ich habe damit gerechnet, dass heute das alles sich mehr um diese Themen drehen wird, weil wir ja automatisch irgendwie an unsere Liebsten auch denken, ne? Und dass wir die nicht verlieren wollen.
5: Ja. Zu deiner Frage dazwischen gehen vorhin, ne? Ich bin einer, der geht dazwischen. Der schlichtet. Oder kann ich dir ein Beispiel in Koblenz sagen, da war, hat er in der Kneipe geschossen, also einen Schuss gefallen, weil ich die Polizei gerufen, bin reingerannt, hab den so angeschrien, dass die Waffe fallen lassen und das abgehauen. Also ich bin einer, der da wirklich zwischengeht.
1: Finde ich gut. Aber natürlich darf man nicht übermütig sein, ne? Man begibt sich damit ja auch in Gefahr und man sollte in erster Linie immer sich selbst zuerst schützen, das weißt du.
5: Ja, aber da war ich so in Rage, da gibt doch nicht einen Knall rein. Dann hab ich den so angebrüllt, der hat das Ding fallen lassen, ich hab die Polizei gerufen, ist der abgehauen.
1: Ja.
5: Den haben sie aber nachher gekriegt.
1: Da muss man schon Courage zeigen.
5: Ein Gespräch ist, spät ist, geh zwischen und schlichte das.
1: Ja.
5: Stell ich mich dazwischen und schlichte das.
1: Okay, danke für das Feedback dazu. Ich würde gerne wissen, du sagst ja, meine größte Angst ist, dass das Schlimmste, was passieren kann, meine Frau oder meinen Sohn heute zu verlieren. Die Wahrscheinlichkeit, was sagst du, was sagt dein Barometer?
5: Ja, mit der Frau, die Mutter ist auch früh verstorben. Ja, und da ist das halt immer im Hintergedanken. Ne? Das spielt immer im Hintergedanken mit. Und wir werden ja auch nicht jünger, ne?
1: Das werden wir nicht. Aber was wir auf jeden Fall können, ist ja, dass wir auf uns achten, würde ich jetzt sagen.
5: Du
1: kannst die Liste gerne erweitern mit mir zusammen. Also wir müssen auf uns achten, wir müssen auf uns aufpassen. Das heißt natürlich gegenseitig aufpassen, aber auch, dass wir uns gesund ernähren, dass wir Dinge weglassen, die schädlich sind, die dazu führen, dass alles etwas kürzer werden kann. Alkohol, Zigaretten, Drogen, was auch immer.
5: Machen wir alles nicht.
1: Wie sieht's aus mit Arbeit? Arbeit kann einen auch kaputt machen, wenn man einen Job hat, der körperlich vielleicht sehr anstrengend ist, der dazu führt, dass wir wenig schlecht schlafen.
5: Rentner, ja, bin ich ja jetzt Rentner und fahre nur noch nachts 10 Tage oder 15 Tage im Monat.
1: Jetzt hat sich, glaube ich. Ah, jetzt bist du ja da. Okay. Wir hatten ein kurzes Funkloch bei dir, Achim. Nee,
5: das war der Spurassistent.
1: Der Spurassistent?
5: Ja. Wenn die eine
1: Ansage macht?
5: Ja, wenn die eine Spur wegholen, dann bleibt der Kleber auf der Spur und der Assistent sieht das als Linie sozusagen an.
1: Ah, okay. Geht ihr denn regelmäßig auch zur Kontrolle? Also, oder sagst du irgendwie, solange nichts drückt, nichts juckt, gehe ich nicht zum Arzt?
5: Ich hatte vor 10 Jahren eine Krebs-OP durch einen Tumor, der durch einen Hautkrebs, durch so einen Hautkrebs entstanden ist. Da haben die 33 Lymphknoten und die Ohrschleimdrüsen alles rausgeholt. Ich muss jedes Jahr zur Kontrolle, obwohl es schon 10 Jahre her ist. Da habe ich auch einen Monat im Krankenhaus gelegen, mit Lungenembolie, beide Seiten und alles so was. Also ich nehme da auch alles mit.
1: Okay. Und deine, du achtest auch darauf, dass die Familie da immer wieder mal schaut.
5: Ja.
1: Dass
5: ja.
1: Die Dinge nicht in die Ferne schieben. Wenn dein Sohn dir sagt, du Papa, ich habe jetzt schon seit einer Woche irgendwie hier und da ein Stechen, dann bestehst du darauf, dass er sich drum kümmert.

0: am Anfang des Gesprächs gesagt, das ist ein Gedanke, der dich tagtäglich begleitet. Diese Angst davor, deine Frau und dein Kind, also deine Liebsten einfach zu verlieren. Denkst du, dass, wenn du das so sagst, ich habe diesen Gedanken eigentlich jeden Tag im Hinterkopf, glaubst du, dass der einen Einfluss auf dein Leben hat?
1: Ja, du lebst anders, Daniel. Du lebst anders von heute auf morgen.
0: Lebst du bewusster oder lebst du ängstlicher?
1: Ja, du lebst sehr bewusster. Du dankst lieben Gott jeden Morgen, dass du wach wirst und alle sind noch da. Durch die Lungenembolie wäre ich bald gestorben. Das hätte 10 Minuten später wäre ich schon nicht mehr gewesen. Das war gleich nach der Krebs-OP. Und da bin ich den Gott, lieben Gott dankbar, dass ich jeden Morgen aufwache und alle sind da.
0: Und dann?
1: Ja, da freue ich mich.
0: Das ist gut.
1: Da freue ich mich. Ne? Dann danke ich ihm, hast du wieder gut gemacht.
0: Wie gehst du um mit Tagen, an denen es mal nicht läuft? Die kennen wir alle, die haben wir auch alle und manchmal trüben sie so ein bisschen. Da haben wir das Gefühl, heute ist der ganze Tag grau in grau, es ziehen dunkle Wolken auf. Wie hilft dir vielleicht auch diese Erkenntnis in solchen Tagen? An solchen Tagen?
1: Ja, an solchen Tagen bin ich dann froh, wenn ich in Amsterdam LKW fahre. Da kann ich mich ablenken. Weißt du?
0: Ist es das, was du in dem Moment brauchst, Ablenkung?
1: Ja.
0: Also verzeih mir, dass ich das jetzt so frage, weil du ja sagst, meine Frau und mein Sohn sind die wichtigsten.
1: Ja, aber sonst frisst dich das auf, weißt du? Wenn du nur immer dran denkst, ne? Ist das mal eine Abwechslung sozusagen, wo du mal abschalten kannst.
0: Ja, das verstehe ich. Greifst du an solchen Tagen auch mal zum Telefon und sagst irgendwie, heute war ein richtig blöder Tag? Ich glaube, ich muss mal einen von beiden einfach mal anrufen, einfach mal hören.
1: Ja, wir telefonieren öfter. Also mit dem Sohn bis zweimal die Woche. Da rufe ich meine Mutter an, immer zweimal die Woche. Aber wir sind laufend im Gespräch.
0: Und das Verhältnis ist auch immer gut?
1: Ja. Schön. Wir haben ein Top-Verhältnis.
0: War das schon immer so?
1: War immer so. Also familiär ist bei uns hochgeschrieben. Also immer groß da. Geburtstage und alles wird zusammen gefeiert.
0: Hast du das Gefühl, dass das so ein Zusammenarbeiten ist? Oder dass du sagst, na, wenn ich ehrlich bin, ich bin schon immer der so ein bisschen schlichten muss, so ein bisschen, du hast ja vor dem auch gesagt, ne, wenn ich sehe, irgendwo gibt es Streit, ich bin der Schlichter, ich sehe mich da in der Verantwortung. Ist das in der Familie auch so oder sagst du, nö, ich glaube, das machen die anderen genauso wie ich, da bin ich der einzige Schlichter hier.
1: Ich bin nicht der einzige Schlichter, mach meine Mutter auch und mein Sohn auch, meine Frau auch. Da sind wir alle so veranlagt.
0: Also du hast es von deinen Eltern gelernt und du hast es an deine Familie weitergegeben.
1: Genau so ist das.
0: Schön, sehr schön. Mensch Achim, das war mal ein tolles Gespräch, danke dir. Also die anderen waren auch toll, aber das war so ein leichtes, das war nicht so... Ja, ich freu mich für dich einfach, dass du deinen Weg gefunden hast, mit diesen Sachen umzugehen. Das meine ich
1: damit. Daniel, mach weiter so mit der Sendung.
0: Dir alles Gute, bis bald. Mach's gut.
1: Tschüss. Ebenfalls. Ciao.
0: So, und ihr dürft auch anrufen vom Handy und vom Festnetz, die Nummer zu mir ins Studio.
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0: So, Achim, und das meinte ich gerade mit der Aussage, hat für sich seine größte Angst erkannt und hat aber auch festgestellt, was er dafür tun muss, dass diese Angst ja nicht überhand gewinnt. Und das fand ich so bemerkenswert irgendwie, dass er das mit so einer inneren Selbstverständlichkeit macht. Dieses, das ist ganz klar für mich, dass ich mich sorge um meine Familie, dass ich immer schaue, dass ich das nicht ignoriere und auch gucke, dass wir uns immer gut und lieb verstehen. Gehen wir in die nächste Leitung. Wen haben wir dran? Müssen wir mal gerade gucken. Habe ich jetzt schon den Knopf gedrückt? Ich drücke nochmal. Gerade aktuell 2 Leitungen frei.
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0: So, wen haben wir dran? Mit der Endziffer 25. Hallo, wer da? Woher? Hallo, wer da?
3: Hi.
0: Hi, wer ist denn dran?
3: Hi, hier ist Jana aus Stuttgart. Hi.
0: Jana?
3: Ja.
0: Schön, ich bin Daniel. Freue mich, dass du anrufst. Wie lange hörst du schon zu?
3: Schon ewig.
0: Bist du aus der Puste? Bist du gerade Treppen gelaufen? Oder?
3: Nein, ich war gerade im Raum nebenan und hab's laut. Ich war in der Leitung und dann hört man ja das Radio immer.
0: Dann bist du rübergerannt.
3: Ja, dann bin ich rübergerannt. So, nein, die 250 bin ich.

0: Cool.
1: Schön. Panik.
0: Nein, alles gut. Jana, ich freue mich, dass du da bist. Die Frage hast du ja auch gehört. Der erste Anrufer hat gesagt, brauchst gar nicht so, der zweite, glaube ich, die zweite ist, nee, genau, Anastasia meint das gar nicht so leicht zu beantworten, weil man da auch gar nicht dran denken will. Aber was wäre es denn? Was wäre denn das Schlimmste, was dir heute passieren könnte?
1: Ich bin übrigens ganz der Meinung, dass das echt eine doofe Frage ist heute. Aber ich habe es mir nicht nehmen lassen und musste meinen Senf jetzt dazugeben. Also, das Schlimmste, was einem passieren oder mir passieren könnte heute, ich habe danach überlegt und habe gedacht, das gibt's gar nicht. Nämlich alles, was Schlimmes passiert ist bis jetzt in meinem Leben, kam so unerwartet. Ich hätte niemals daran gedacht, dass es so mir so etwas zustoßen könnte. Und deswegen kann ich gar nicht sagen, was das jetzt mir persönlich jetzt für morgen oder für heute passieren kann. Deswegen bin ich der Meinung, man sollte nicht immer diese Angst haben und zu sagen, oh Gott, was passiert mir heute schon, was wäre das Schlimmste, was mir heute passiert. Das ist absolut der falsche Ansatz. Aber wie soll ich dir das jetzt erklären? Ich finde, alles, was so Schlimmes passiert ist, wo du es nicht erwartet hast an dem Tag, hat auch irgendwie am Ende was Gutes gehabt. Also es ist irgendwas Gutes am Ende dabei rausgekommen. Also du sagst irgendwie so, es kam eine schlimme Diagnose in der Familie und dann dachtest du, okay, der Boden aus dem jetzt wird dir gerade weggezogen. Ja. Genau. Aber was dir das alles geschenkt hat, dieses Ereignis, ist echt unbezahlbar. Und ich muss ehrlich sagen, rückblickend war das sehr hart, was passiert ist, aber es kam wieder irgendwas Gutes dabei raus. Und selbst ein Unfall, den ich mal hatte, das war natürlich sehr unerwartet. Ne? Man rechnet nicht mit dem Motorrad irgendwie, der da in deine Bassäule reinfährt. Und selbst da kam am Ende, hast du gesagt, okay, wenn das nicht gewesen wäre, dann wäre das und das nicht passiert. Und ich weiß noch, ja, wenn ich jetzt das kurz aufgreifen darf, bitte. Also ich war total geschockt an dem Tag, als auf einmal, ich meine, das Schlimmste, was du sagen kannst, ist, okay, irgendjemand verliert sein Leben oder irgendwas plötzlich, es ist ganz schlimm. Du verlierst diese Person, du hast keine Zeit, dich zu verabschieden. Und ich war in Stuttgart unterwegs und dann hat mich ein Bus bei der Sicht behindert, ich wollte abbiegen und in dem Moment fährt der andere über Rot, ich stand schon auf der Ampel und dieses Motorrad knallt voll in meine Seite rein. Der Typ fliegt über meine Motorhaube, ich sehe es immer noch vor mir und landet 10 Meter weiter und mein erster Gedanke war, okay, geht's meinem Baby hinten gut? Okay, das Baby war in Ordnung.
0: Du hast das Baby da
1: ja, gehabt. Ja, ich habe mein Baby war hinten dran und aber dem ging es gut. Und dann bin ich sofort ausgestiegen, bin zu dem Jungen gerannt. Und dann kam, 5 Minuten später, kam dann die Sanitäterin und meinte so zu mir, und ich finde, das ist sowas von, es hat mir so gut getan in dem Moment. Sie hat gemeint, ihm geht's gut, ihm ist nichts passiert, der wird schon. Ja, der hatte halt ein Schleudertrauma und ja, so halt, ja, nicht schön, aber es ist ihm nichts Schlimmeres passiert. Es hätte was Schlimmeres passieren können. Und dann hat sie gemeint, du weißt nicht, wofür das jetzt gerade gut war. Vielleicht wäre er an der nächsten Ampel von einem LKW überfahren worden. Und dann hätte er keine Chance gehabt. Vielleicht bist du seine Retterin gewesen. Du kannst nicht sagen, oh mein Gott, dass du jetzt was Schlimmes gemacht hast. Vielleicht ist es ja was Positives gewesen, was du gerade gemacht hast.
0: Moment mal, er ist doch dir reingefahren, oder?
1: Er ist mir reingefahren, aber wir waren im Endeffekt, ich wollte praktisch abbiegen und musste warten, habe mich vorgetastet und er ist über gelb-rot, es verschiedene Zeugenaussagen, ja. Lange Geschichte. Mhm. Aber er ist in mir reingefahren, aber er war ja eigentlich mehr in Gefahr, weil er ist, also ja, mir ist gar nichts passiert, ne? Aber er ist halt geflogen.
0: Lass uns die Situation gar nicht bewerten, sondern lass uns gerne mal auf den Punkt kommen, was du daraus mitnimmst aus dieser Erfahrung.
1: Also aus dieser Erfahrung zum einen, ich biege nie wieder ab, ohne 5-mal zu gucken. Das ist also wirklich
0: ich
1: so.
0: Ich dachte, du sagst gar nichts mehr und sagst, ich biege nie wieder ab. Ja, wir müssen hier abbiegen. Ich biege nie wieder ab. Entweder du wohnst auf einer geraden Strecke oder du hast Pech gehabt.
1: Echte Dinger einvergittert. Nee, aber nein, also es ist so, ich sag's mal so, es ist, also was habe ich daraus mitgenommen? Ich hab einfach, also ich bin auf jeden Fall
0: vorsichtiger
1: dankbar
0: geworden, ja,
1: danke. Und vorsichtiger.
0: Achtsamer.
1: Und vorsichtiger. Achtsamer, genau. Achtsamer ist das richtige Wort. Achtsamer bin ich geworden. Und ich habe auch dieses früher immer auch gedacht, so ja, wenn viele sagen so, ja, ach komm, jetzt hier, schalt doch mal um oder hey, guck mal hier aufs Handy. Nein, es ist, also nicht, dass ich das Handy in der Hand hatte, aber es kann so schnell gehen. Ich hab den Typen wirklich nirgendwo erwartet, dass der da reinfährt. Also es war einfach so aus dem Nichts. Und deswegen sage ich ja, was ist das Schlimmste, was dir heute passieren kann? Du kannst es nicht vorhersagen, du kannst es dir nicht denken, was dir alles Schlimmes passieren kann. Es kann so viel passieren, es kann ein Haus explodieren, es kann alles. Aber diese Angst immer zu haben, die bringt einfach nichts. Es ist, was machst du aus dieser Situation? Wenn es dann kommt, dann musst du positiv bleiben, egal wie schwer es ist, weil sonst zieht es dich mit runter. Also ich sage immer, am Ende wird alles gut und wenn es nicht gut ist, dann ist es definitiv nicht das Ende. Und ich weiß, es gibt heutzutage so viel zu viel Angst, die Menschen vor Vergewaltigern, vor Pädophilen, vor was weiß ich was, vor Krieg, vor irgendwelchen Verschwörungstheorien, die wahrscheinlich sich langsam auf die Wahrheit, aber egal. Also, es gibt so viel, über was man Angst haben kann, aber genau das zieht uns ja alle runter und deswegen eigentlich bringt diese Angst nichts. Also die bringt gar nichts, die kann uns einfach nur weiter runterziehen, ja. Und aus diesem Grund fand ich das Thema ein bisschen doof, aber ich verstehe, also ich finde es interessant zu sehen, was für unterschiedliche Ängste Menschen haben. Und ich finde, bis jetzt sind alle Ängste irgendwie berechtigt, die sie haben. Aber das sind ja also eher Ängste, die so lang, also es ist jetzt nicht so, oh, das Schlimmste, was mir passieren könnte, ist, meinen Schlüssel zu verlieren oder so und morgen nicht ins Büro zu kommen. Ja, also das ist wohl nicht das Schlimmste, was einem passieren kann, logischerweise. Es sind ja schon diese
0: Hefte. Aber es sind, ja, es sind auch, aber es sind doch diese Ängste, die wir, auch diese kleinen Ängste, sie bestimmen ja trotzdem irgendwo unser Leben. Also es ist ja selbst die Angst, wenn ich mich abends ins Bett lege, also nicht ich, aber ihr oder ich auch von mir aus, mir den Wecker stelle und sage, hoffentlich höre ich den morgen früh, hoffentlich verpenne ich nicht.
1: Hoffentlich verpenne ich nicht schon wieder.
0: Ist auch eine Angst. Es ist eine Mini-Angst vielleicht, aber es ist eine.
1: Genau.
0: So, und die nächste ist irgendwie, hoffentlich kommt morgen der Bus pünktlich, sonst komme ich wieder zu spät zur Arbeit.
1: Ja, ist es aber Angst oder ist es eher
0: Sorge?
1: Eher Sorge, ja, genau. Das Wort ist es eher so die Sorge.
0: Naja, wenn diese Sorgen sich verketten und immer größer werden, dann könnte man jetzt sagen, das sind jetzt 100 Sorgen. Ich könnte aber auch sagen, dass dahinter aber eine doch irgendwo eine sehr dominante Angst irgendwo auch besteht. Weil warum machst du dir so viele Sorgen?
1: Weil ich glaube, das Ganze drumherum langsam wackelt. Du hast Angst, morgens den Bus zu verpassen, um spät zur Arbeit zu kommen, deinen Ausbildungsplatz zu verlieren, weil du ja jetzt vielleicht schon wieder verpennt hast und es ist Montag und alle unterstellen dir, dass du Party gemacht hast am Wochenende oder ja, keine Ahnung, oder du hast Angst, wieder krank zu werden, weil dein Kind dich ansteckt und du fällst wieder aus bei der Arbeit und dann verlierst du deinen Job, dann findest du schlechten Job, dann kommst du es ist ja alles so unsicher, deswegen, ich denke, wenn es generell dem Ganzen besser ginge, nicht so diese ganzen Nachrichten, die einen definitiv runterziehen, nicht wären, wenn diese Krise hier in Deutschland nicht wäre, wenn die Wirtschaft blühen würde und wenn man nicht mehr so viele Nachrichten sieht, wie man sie früher nicht sehen konnte. Also früher haben wir das halt alles nicht mitgekriegt, ne? Da waren wir ein bisschen sorgenfreier. Also wir hatten keine Social Media, wir hatten kein YouTube, wir hatten kein, was weiß ich, X und was weiß ich, wie die alle heißen, die Plattform.
0: Wir hatten einfach eine andere Welt. Wir reden gleich weiter, Jana, bleib kurz dran.
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0: So, Thema heute Abend. Was wäre das Schlimmste, was dir heute passieren kann? Jeden Tag denken wir über Probleme nach. Wir haben Sorgen, wir haben Ängste, dass irgendwie dies, das und jenes passieren, eintreten kann. Aber warum ist das eigentlich so? Warum leben wir immer wieder mit diesen Gedanken? Und welchen Einfluss haben sie auch auf unser Leben, auf unsere Stimmung beispielsweise, auf unsere Entscheidungen? Darüber möchte ich reden. Jana, sehr mutig, ruft an und sagt, ich glaube, wie auch eine andere Anruferin vorhin, Anastasia, ich finde die Frage blöd. Und ich fand das mutig von dir, das einfach mal so zu sagen. Und auf der anderen Seite muss ich aber auch sagen, ich bin gerade voll froh, dass ich diese dumme Frage gestellt habe. Sonst hätte ich dieses tolle Gespräch mit dir nicht geführt. Und das, ja, vielleicht nimmst du das gar nicht so wahr wie ich, aber hättest du bei einer anderen Frage angerufen, ist die Frage. Weißt du, was ich meine?
1: Wahrscheinlich nicht so.
0: Siehst du, also manchmal
1: hätte ich mir das viel länger angehört. Ich wäre nicht so lange an der Leitung gewesen.
0: Manchmal brauchen wir doofe Fragen vielleicht, um so tolle Gespräche zu führen miteinander. Und ich finde deine Einstellung sehr gesund und schön. Und dass du dir zwar dieser Ängste bewusst bist, aber ihnen vielleicht nicht so viel Raum gibst wie manche andere. Natürlich gibt es bei dir mit Sicherheit auch Ängste, wenn ich jetzt sage, wenn die jetzt ja, dies, das und jenes wegnimmt, dann würdest du sagen, boah, das wäre schlimm, natürlich. Aber bei dir habe ich den Eindruck, dass du zurückblickst und sagst, ich habe so viele Dinge, das waren deine ersten Worte, ich habe so viele richtig blöde Situationen gehabt und irgendwie habe ich sie gemeistert, irgendwie habe ich daraus sogar manchmal was mitgenommen.
1: Genau.
0: Und mit dieser
1: und du bist stärker.
0: Und mit dieser Sache gehst du irgendwie sogar ran, dass du sagst, ja gut, selbst wenn ich mir jetzt das Schlimmste ausmale und das trifft jetzt wirklich ein, habe ich den Eindruck, du sagst, ja, irgendwie, ich weiß zwar nicht wie, aber ich werde auch das irgendwie hinkriegen.
1: Genau, es geht ja weiter, es muss weitergehen.
0: Das ist gar nicht so leicht, Jana, das weißt du.
1: Und es ist klar, natürlich ist es nicht leicht. Es ist absolut, ja.
0: Ich muss sagen, Achim, das hat mich schon sehr mitgenommen. Also, dass er gesagt hat, seine Tochter verloren zu haben mit 36, so ganz plötzlich.
1: Ja.
0: Herzinfarkt irgendwie oder was das war. Und das krass. Wünscht man niemandem, ne?
1: Niemand, absolut niemanden. Ja. Niemanden.
0: Aber ich finde bemerkenswert, wie er damit umgeht, weißt du? Das ist das, was ich so toll an seiner Argumentation auch fand. Jana, ich gehe weiter. Ich danke dir für den Anruf. Schönen Abend dir.
1: Ja.
0: Bis bald. Mach's gut.
1: Ja,
0: tschüssi.
1: Ciao.
0: So, anrufen dürft ihr auch vom Handy vom Festnetz die Nummer zu mir.
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0: Vom Handy vom Festnetz. Und wir gehen in die Leitung von Daniel aus Brüggen. Hallo Daniel aus Brüggen.
3: Hallo, guten Abend.
0: Daniel, wo bist du unterwegs? Ich höre dich nicht so optimal.
3: Oh, ich bin quasi hier in der Nähe von Sinsheim.
0: Ja, du bist ja wirklich nicht so weit weg. Schön. Was machst du? Arbeiten oder auf dem Weg nach Hause?
3: Diesmal runter arbeiten. Ich muss erst noch alles abladen. Danach kriege ich meine Rücktour und dann kann ich wieder nach Hause fahren. Damit ich morgen
0: kannst du endlich nach Hause?
3: Okay. Ja.
0: Okay. Daniel, ich habe das Gefühl, dass bei dir eine Stimmisolation aktiviert ist, so eine Stimmunterdrückung. Das heißt, du müsstest ein bisschen lauter reden, damit du gegen sie ankämpfst, weil sonst schneidet dir immer so ein bisschen deine Worte am Ende ab. Nur so für dich als Info, damit man dich klar versteht. Also ich verstehe es okay, weil ich habe ja keine Ablenkung, keine Rauschgeräusche hier von der Straße, aber nur, dass du Bescheid weißt. Ja, was fällt dir dazu ein auf die Frage, was ist das Schlimmste, was dir heute passieren kann?
3: Ja, für mich persönlich ist es halt durch den Beruf, dass mir im Straßenverkehr halt irgendwas passiert und ich dadurch halt nicht mehr nach Hause komme und für meine Familie oder für meine Tochter da bin, dass die dann halt ohne ihren Vater groß werden muss.
0: Weil du beruflich bedingt jeden Tag auf den Straßen bist, ne?
3: Korrekt. Und ich muss halt immer mit jeglichen natürlich rechnen. Mit der Inkompetenz anderer Verkehrsteilnehmer, eigenen Problemen. Hier ist vor ein paar Wochen ist mir ein Reifen geplatzt und das war dann natürlich auch mal ein Schreckmoment. Also ich mache das seit 15 Jahren, das ist mir noch nie passiert und das war dann mal kurzer Dämpfer. Und habe es natürlich alles, glücklicherweise ist alles gut geendet, aber es kann auch anders kommen.
0: Ich würde gerne mal wissen, wie das ist. Also ich meine, ich weiß ja bei der Versicherung, wenn du eine Autoversicherung abschließt, wollen sie immer wissen, wie hoch ist ihre Laufleistung im Jahr. Und wenn du sagst, ich glaube, das kleinste ist 10.000 Kilometer, dann zahlst du weniger, wie wenn du beispielsweise sagst, ich fahre 30.000 im Jahr. Ne? Aber wie ist denn das jetzt wirklich? Also ist es wirklich so, dass jemand, der zum Beispiel nur zur Arbeit und nach Hause mit dem Auto unterwegs ist, statistisch gesehen geringere Risiko hat, einen Unfall zu bauen oder auch zu verunglücken? Oder ist das Risiko wirklich nur bei Menschen, die beruflich bedingt auf der Straße unterwegs ist, viel, viel höher?
3: Nein, also ich denke mal, das ist bei allen gleich das Risiko, dass wenn was passieren kann, aber bei uns ist es halt, ja, wir sind halt, das ist unser Job und wir erleben dadurch halt einfach ein bisschen mehr. Also es kann mehr passieren. Es sind Leute, die sind seit 30 Jahren, fahren sie verkehrsfrei. Es gibt auch Leute, die fahren seit 5 Jahren und haben da schon 4, 5 Unfälle gehabt in der Zeit.
0: Wie viele hattest du schon?
3: Selbstverschuldet.
0: Ja, selbstverschuldet?
3: Selbstverschuldet sind mir bis dato nur 3 passiert.
0: Mhm. Welche Form war das? Musst du nicht, aber ich würde, wenn du magst, kannst du es mir sagen, was war das?
3: Ja, einmal bin ich eine Umleitung gefahren, da ist eine Frau, da musste ich Sauerland durch Serpentin, da ist sie mir entgegengekommen, hat dann alles ein bisschen falsch eingeschätzt und ist mir dann in die Seite von dem LKW reingefahren. Hier ist aber nichts passiert. Das war gut. Das andere, da bin ich...
0: Warte mal, da warst du aber verschuldet. Sie ist dir reingefahren, aber du warst verschuldet? Musst du wie?
3: Ja, ich musste mit, also meine Versicherung oder mein Chef musste dafür mit gerade stehen. Das ist quasi über 3 Instanzen nachher gelaufen. Mhm. Und dann wurde mir eine Teilschuld mit angerechnet, weil ich hätte ja noch weiter ausweichen können, obwohl rechts war nur noch Leitplanke und Böschung nach unten. Also weiter hätte ich nicht mehr fahren können.
0: Also aus deiner Sicht heute sagst du, ich habe in dem Moment das getan, was schon eigentlich richtig war oder was für mich in dem Moment richtig war.
3: Korrekt.
0: Okay. Das zweite und dritte?
3: Das zweite war, da bin ich an der Ampel angefahren und das Auto vor mir ist nicht losgefahren. Da bin ich dem leicht hinten drauf geditscht.
0: Okay.
3: So, das waren so
0: meine,
3: ja, und einmal das dritte war Wohnmobil überholt und ist dann an einen Spiegel dran gekommen. Und dann mussten wir nachher, ist alles gut gelaufen auf dem Rastplatz. Und dann wollte der rumdiskutieren und Polizei rufen. Und glücklicherweise war aber gerade die Polizei auf dem Rastplatz selber. Sind sie zu uns gekommen, haben dann mit uns kurz gesprochen und haben sie nach der Situation gefragt. Und als der Mann dann sagte, ja, der hat in der Baustelle überholt, dann hat die Polizistin den Gutmann angeschaut und gefragt, dürfen Sie in einer Baustelle überholen? Ja, und dann ist er einfach nur noch kleinlaut in sein Wohnmobil eingestiegen und konnte dann fahren.
0: Okay. Ja, und gerade bei den letzten beiden Beispielen, gibt es irgendwas, wo du sagst, so ja, ich glaube, da habe ich mich selbst überschätzt, da war ich nicht achtsam genug, oder gibt es dafür gerade nicht so wirklich eine Erklärung für dich?
3: Also bei der Ampel, ja, da habe ich, ja, hätte ich noch mal einfach vorne in mein Spiegel schauen können oder auf das Auto vor mir. Ich habe aber nur auf die Ampel geachtet und gesehen, dass es grün war und dann bin ich losgefahren. Das war jetzt nur 5 oder 10 km/h, das war nichts Gravierendes. Aber ja, das wäre das Einzigste. Aber in der Baustelle kann ich halt natürlich nicht viel machen. Ich halte mich an die Vorschriften, Geschwindigkeitsangaben. Und wenn mich dann ein anderer überholt, ja, habe ich halt natürlich nicht viel Variation oder viele Möglichkeiten, da irgendwas zu verhindern.
0: Und der Abstand natürlich, aber das ist dir ja auch klar, das machst du wahrscheinlich eh.
3: Korrekt, wir haben ja im LKW genügend Assistenten, die einen immer dazu anraten, alles einzuhalten.
0: Du hast vorhin gesagt, die inkompetenten anderen Fahrer, du warst ja auch 3-mal, wenn man jetzt dieses Wort benutzt, inkompetent, ich würde jetzt nicht sagen inkompetent, weiß ich nicht, vielleicht nicht achtsam oder vielleicht nicht vorsichtig genug, wird das gar nicht so als etwas Böses oder so weiter sehen oder als, weiß ich nicht, wie du das Ganze siehst. Glaubst du aber, dass du heute dadurch, durch diese Sachen, da vielleicht auch viel bewusster irgendwie auf den Straßen unterwegs bist und vielleicht sogar noch eine Schippe mehr als früher?
3: Ich muss halt leider Gottes trotzdem immer damit rechnen, der Stress und ich weiß nicht, ob dieses egoistische Verhalten, aber das ist oftmals, dass die Leute einen überholen. Ich hatte das noch letzte Woche gehabt. Ich bin hinter einem LKW hergefahren. Ich hatte einen anderen LKW überholt. Und auf einmal kam von hinten nur noch Lichthupe. Und noch nicht mal eine Minute später überholte mich ein Fahrzeug über den Standstreifen und bremste mich dann nur noch aus. Und das war halt ein junger Bursche. der mir dann noch den Mittelfinger freundlich gezeigt hatte, mich weiter ausgebremst hat. Als der LKW mich dann überholt hat, hat er diesen dann auch wieder überholt, den auch ausgebremst. Also das sind dann so kleine Situationen, die dann halt immer mal wieder so vorkommen.
0: Okay, das verstehe ich. Ja, also Sachen, die, auf die du keinen Einfluss hast, wenn die anderen nicht aufpassen, wenn die anderen dir da reinrasen, da hast du, kannst du halt wirklich nichts machen, ne? Aber du selbst, glaube ich, bist achtsam, du weißt, was zu vermeiden gilt, sich abzulenken, ne, irgendwo anders mit den Gedanken zu sein oder mit den Augen. Und mehr kann man, glaube ich, gar nicht machen, oder?
3: Nein, theoretisch nicht. Man kann auch nur noch versuchen, immer seine Zeiten, seine Ruhezeiten einzuhalten. Das ist dann auch manchmal, wenn es verkürzte Ruhezeiten sind, man hat dann nur abends oder nachmittags 9 Stunden, wo man Pause hat. Mhm. Oder dann steht man nachmittags irgendwo im Süden, wo es sehr, sehr warm ist. Dann hat man Probleme beim Schlaf, dann hat man zu wenig Schlaf. Dann ist auch der Abend immer oder die abendliche Fahrt ein kleines bisschen anstrengend. Dann versucht man natürlich alles Mögliche, um die Konzentration beizubehalten.
0: Ah, oh, aber guck mal, das wäre doch ein Hebel, an dem man vielleicht ein bisschen was machen kann. Also der Hebel meine ich damit, dass du sagst, hey, es gibt manchmal Schichten, da merke ich, ich habe zu wenig geschlafen oder so, dass man da einfach sagt, das will ich mir später nicht vorwerfen, dass ich wusste, dass ich zu wenig geschlafen habe, dass ich wusste, ich bin gerade eigentlich viel zu müde und das trotzdem gemacht habe, sondern dass du einfach sagst, sorry, aber da geht Safety first in meinem Kopf. Auch wenn es am Ende bedeutet, dass das dann vielleicht für den Kunden nicht so toll ist oder für den Arbeitgeber und so weiter, aber dann muss es einen anderen Weg geben.
3: Richtig, dann lege ich von meiner Seite aus nochmal eine Extrapause ein. Das hatte ich das letzte Mal gehabt, da musste ich runter nach Bayern, habe die Nacht relativ schlecht geschlafen oder den Tag vor und hatte dann hier und da leichte Sekundenschlafaktionen und bin dann nachher nach 20 Kilometern kam endlich ein Parkplatz, da bin ich aber auch sofort rausgefahren und habe dann erstmal eine Dreiviertelstunde mich nochmal hingelegt, damit ich ja komplett wieder durchstarten kann. Also das ist mir dann schon sehr wichtig. Also da ist mir dann auch die Fracht oder der Termin ein kleines bisschen peng, sag ich mal so.
0: Das verstehe ich. Daniel, ich fand's cool. Vielen Dank für das Gespräch. Ich wünsche dir allseits gute Fahrt auf den Straßen, dass da immer dein Schutzengel dabei ist und dir nichts passiert. Und danke, dass du mit uns darüber so offen gesprochen hast. Schönen Abend wünsche ich dir.
3: Okay. Dir auch, danke.
0: Bis bald. Ciao. Tschüss. So, anrufen dürft ihr auch vom Handy vom Festnetz, die Nummer zu mir ins Studio.
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0: Was wäre das Schlimmste, das dir heute passieren kann? Eine doofe Frage, aber vielleicht eine interessante, um mal zum Telefon zu greifen und mir ja zu sagen, was euch da einfällt. Lasst uns drüber reden. Weiter geht's. Hier haben wir wen mit der Endziffer 65. Guten Abend, wer da, woher?
4: Ich bin's, Marcello. Was geht?
0: Marcello, so gut gelaunt wie immer. Marcello, ich habe den Ort schon wieder vergessen. Wo bist du her?
4: Lüneburg. Ich rufe jetzt vom Festnetz aus an. Ich habe eben zugehört. Anastasia war da, ne?
0: Mhm.
4: Richtig geil.
0: Willst du die grüßen?
4: Ja, grüßen. Auf jeden Fall. Anastasia, ich grüße dich. Hier ist Marcello. Vielleicht hörst du mich ja nochmal. Ich wollte mit dir quatschen.
0: Schön. Marcello, erzähl mal, was ist so das Schlimmste, was dir heute passieren könnte?
4: Keine Freundin. Immer noch. Mit 30. Single. Scheiße.
0: Das Schlimmste, was dir passieren kann, dass du heute Single bleibst?
4: Ja.
0: Und du bist es doch schon die ganze Zeit.
4: Ja, ich wünsche mir echt mal eine Freundin und Pech. Immer Pech.
0: Ja, aber Moment mal. Das Schlimmste, was passieren könnte heute, ist doch schon längst seit Wochen und Jahren, sagst du. Also warum? Dann kann es ja gar nicht. Also dann ist es doch schon die ganze Zeit so.
4: Ja, leider. Also es wäre cool, wenn man mal jemanden hat, aber naja.
0: Ja.
4: Das ist halt schwer.
0: Also was wäre denn wirklich das Schlimmste, was passieren kann? Weil das ist ja schon eingetroffen. Das ist ja, damit scheinst du ja irgendwie, auch wenn es nicht schön ist, zurechtzukommen. Und du bist ja jetzt auch nicht einmal jemand, der dann die Hoffnung aufgibt. Ich höre jedes Mal, dass du voller Hoffnung und Zuversicht bist. Also was wäre wirklich gerade das Schlimmste, was passieren könnte heute?
4: Ich würde sagen, wenn Krieg herrscht.
0: Krieg, okay. Und bei dir persönlich, in deinem Leben?
4: wenn jemand stirbt aus der Familie.
0: Mhm. Wen hast du? Wen gibt es gerade, der dir sehr wichtig ist? Oder wie viele?
4: Meine lieben Eltern und schön, halt meine ganzen Freunde.
0: Cool. Wie viele Freunde zählst du als Freunde? Weil man sagt ja immer Freunde und eigentlich, ne, sind wir mal ehrlich, wir haben keine 100 Freunde, es gibt eigentlich nur ein paar.
4: Ich glaube so 2-3 ungefähr.
0: Ja, cool. Und wie viel Zeit verbringst du mit denen? Wie intensiv ist der Kontakt bei euch zurzeit?
4: Ja, schon. Wir hören immer zusammen Musik, wir hören Big FM, wir chillen, rauchen, passt.
0: Wann habt ihr das zuletzt gemacht?
4: Am Sonntagabend.
0: Also
4: vor 2 Tagen.
0: Vor 2 Tagen. Ja, schön. Wie ist denn so die Zeit mit denen, wenn du Zeit mit denen verbringst? Wie fühlt sich das für dich an?
4: Richtig gut.
0: Warum? Wegen dem Rauchen? Nein.
4: Nee, weil die für einen da sind.
0: Ach, schön. Worüber redet ihr dann so?
4: Auch über Beziehungen.
0: Haben die alle eine?
4: Ja, ich bin der Einzige, der keine hat.
0: Der noch keine hat. Was sagen die denn da so zu dir? Marcello, mach mal, die haben doch bestimmt bessere Tipps als der Daniel aus dem Radio. Die kennen dich doch viel länger. Was sagen die denn so zu dir?
4: Ich vertraue dir aber am meisten.
0: Ach, das ist lieb, Marcello. Aber wir kennen uns ja gar nicht. Ich weiß ja gar nicht alles über dich.
4: Naja.
0: Was sagen denn die Freunde? Was geben die denn für Ratschläge? Du sagst ja, wir reden auch über Beziehungen. Das heißt, das Thema hast du ja, das kennen die wahrscheinlich auch. Was sagen die denn zu dir? Sagen die irgendwie, ah, Marcello, das liegt bei dir daran? Oder sagen die sowas wie, guck mal, du mach doch mal das und das? Oder was sagen die zu dir?
4: Ich soll abwarten, bis die richtige kommt.
0: Okay, und was sollst du noch machen?
4: Eigentlich nur abwarten, warten, warten und beten, dass eine zu mir geflogen kommt.
0: Und sagen sie dir auch, wie sie zu dir geflogen kommt? Also soll die übers Internet zu dir geflogen kommen oder über Zufall in der Stadt oder weiß ich nicht?
4: Am liebsten übers Radio, deswegen habe ich das eben gemacht, aber es wäre halt cool auch so in der Stadt oder auf dem Festival. Egal.
0: Okay, wann warst du das letzte Mal auf einem Festival unterwegs?
4: Eigentlich noch gar nicht. Ich guck's aber bei Magenta TV. Da lief ja Splash.
0: Ah, das ist. Ey, Splash ist cool. Ich war noch nicht da, aber ich find's cool. Ich mag halt nur nicht zu viele Menschenmengen. Ich weiß nicht warum, aber irgendwie komme ich damit nicht so ganz klar. Aber was mich gerade interessiert ist, du sagst mal, ey, das wäre voll cool, wenn ich eine Frau auf einem Festival kennenlerne, aber ich war noch nie auf einem. Das heißt, das können wir ja schon mal streichen. Die Wahrscheinlichkeit, dass du eine Frau auf dem Festival kennenlernst, ist ja quasi 0,0%, um es mal mit den Worten von Nico zu sagen. Du müsstest ja erstmal auf ein Festival gehen, um eine kennenzulernen.
4: Ist zu teuer.
0: Ja gut, es muss ja jetzt nicht Splash sein. Wie sieht es denn aus mit einem Dorffestival, mit einem Dorffest oder mit einem Stadtfest oder mit was weiß ich?
4: Ja, Kirmes, Stadtfest, Heideblütenfest ist ja jetzt im August, ja.
0: Wann warst du denn zum letzten Mal auf einem Stadtfest?
4: Am 30. April war ich auf dem 1. Mai. Da war Tanzen im Mai.
0: Und, hast du ihn kennengelernt?
4: Nee.
0: Warum nicht?
4: Keine Ahnung, da waren schon nette bei, aber nee, irgendwie... Weiß nicht.
0: Ach, du hast auch noch Ansprüche, wie sie auszusehen hat?
4: Nee, eigentlich nicht, aber...
0: Sondern was hat dir nicht gefallen?
4: So. Keine Ahnung, aber die Leute quatschen nicht so mit mir.
0: Die quatschen nicht so mit dir? Ja, wie, Moment mal, wenn ich auf dem Stadtfest gehe, kann ich ja nicht erwarten, dass die alle auf mich zugerannt kommen und mit mir quatschen wollen.
4: Ja, stimmt.
0: Hast du denn mal eine angesprochen?
4: Ja, aber da kriegt man meistens Absagen. Tschüss.
0: Das hat die gesagt. Du hast gesagt, hallo, ja, ist der Marcello. Und die hat gesagt, tschüss.
4: Ja, kein Interesse.
0: Hm. Und da brauchst du die aber auch nicht, oder?
4: Nee. Kannst du uns denn verbinden, Anastasia und mich?
0: Du, ich weiß nicht, ob die das möchte. Die hat sich ja dann auf deinen Aufruf nicht mehr gemeldet, Marcello.
4: Kannst du sie fragen?
0: Du, ich habe sie ja angeboten. Ich kann sie ja jetzt nicht dazu bringen, das zu machen.
4: Wann rufst ruft sie denn nochmal an?
0: Das weiß ich nicht, Marcello. Wenn sie das Thema gut findet und dann sagt sie vielleicht, ja, ich rufe mal zu dem Thema an.
4: Kannst du mich dann auch anrufen?
0: Was, wenn sie mal zu einem Thema anruft?
4: Ja, dass wir zusammengeschaltet sind.
0: Das kann und möchte ich dir nicht versprechen, Marcello. Dann würde ich ja was machen, was ja irgendwie so erzwungen ist, weißt du? Und das ist, glaube ich, blöd für beide.
4: Ach, schade.
0: Ja.
4: Aber grüß sie mal von mir.
0: Das mache ich. Und sie hört es ja auch wahrscheinlich gerade. Also Marcello, vielen Dank erstmal. Ich wünsche dir alles Liebe und bis bald.
4: Danke.
0: Mach's gut. Tschüssi.
4: Mach's gut.
0: So, anrufen dürft ihr auch vom Handy vom Festnetz die Nummer zu mir.
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0: So, weiter geht's. Heute zum Thema, was ist das Schlimmste, was dir passieren könnte? Und ich habe euch auch online die Frage gestellt. Wollte auch hier von euch eine Antwort haben. Ich muss mal ganz kurz hier das Update machen. Das dauert eine kleine Sekunde, bis wir da die aktuellen Zahlen haben. Denn es gab auch eine Frage, die ich wieder in Prozent brauche. Und dann können wir eigentlich auch schon direkt loslegen. So, jetzt können wir loslegen. Also Frage Nummer 1. Was wäre das Schlimmste, was dir heute passieren kann? Ich lese euch mal vor, was die Leute so geschrieben haben. Schlimmste, was mir passieren kann? Ich habe genug erlebt. Mich überrascht und schockt nichts mehr. Okay. Dann schreibt jemand, das Schlimmste, was mir passieren kann, dass ich heute sterbe. Ja, könnte man jetzt drauf eingehen, ich gehe jetzt nicht drauf ein, ich gehe jetzt einfach mal weiter. Dann schreibt jemand, das Schlimmste, was mir passieren kann, ist, wenn mir jemand mein Bett wegnimmt. Da wäre ich im Leben nicht drauf gekommen, wenn dass das jemand antwortet, dass mir jemand mein Bett wegnimmt. Also meins könnt ihr gerne haben, habe ich jetzt schon zu lange, es ist schon durchgelegen, das ist nicht mehr so ganz bequem. Dann schreibt jemand, das Schlimmste, was mir passieren kann heute ist, jemand würde anrufen und mir sagen, dass eines meiner Kinder nicht mehr leben würde. Das ist wirklich ein furchtbares Szenario. Dann schreibt jemand, das Schlimmste, was mir heute passieren könnte, ist, und zwar, das wäre, in einer Diktatur plötzlich aufzuwachen, wie sie in Russland herrscht. Okay, krass. Sagt übrigens jemand, der einen russischen Namen trägt, sage ich jetzt extra absichtlich nicht, weil ich will die Anonymität schützen, aber interessant. So, dann habe ich die zweite Frage gestellt und da wollte ich von euch wissen, für wie wahrscheinlich hältst du es, dass dies auch wirklich eintritt, deine Angst? Und da haben jetzt nicht nur die gerade was geschrieben haben, sondern haben auch viele mitgemacht, die jetzt nichts geschrieben haben. Und ich halte das für sehr wahrscheinlich, sagen 0. 0%. Ich halte es für wahrscheinlich, dass es eintreffen könnte, sagen 6,7%. Ich halte es für unwahrscheinlich, dass das eintritt, sagen 60%. Und ich halte es für sehr unwahrscheinlich, dass das eintritt, sagen 33,3%. Danke auf jeden Fall fürs Mitmachen an dieser Stelle, dass ihr das so beantwortet habt. Und die Frage, die ihr euch trotzdem mal mitnehmen könnt, die habe ich jetzt nicht online gestellt, aber oder vielleicht den Gedanken, obwohl ich selber jetzt gerade auf unwahrscheinlich oder sehr unwahrscheinlich oder vielleicht auch nur ein bisschen wahrscheinlich geklickt habe, mache ich mir trotzdem diese Angst? Also bestimmt die trotzdem irgendwo unterbewusst mein Leben? Die Frage kann man sich durchaus mal stellen. Das kann alles Mögliche sein. Die Angst zum Beispiel, was wäre denn meine größte Angst? Etwas, was ich liebe zu verlieren. Ich liebe diesen Job zum Beispiel. Diesen Job liebe ich, liebe die Arbeit, ich liebe diese Sendung. Total. Natürlich wäre ich traurig, wenn sie nicht mehr wäre, wenn man sie mir wegnehmen würde, natürlich. Aber ich weiß, dass es weitergehen würde. Auf irgendeine Art und Weise mit Sicherheit. Und sich davon jetzt irgendwie so zu quälen und jeden Tag darüber nachzudenken, die Person könnte weg sein, die Person könnte nicht mehr leben, der Job könnte weg sein und all das irgendwie. Ich glaube, dass man sich da verrückt macht zum Teil auch. Und das heißt nicht, dass man irgendwie nicht auch irgendwo realistisch Dinge irgendwie betrachten sollte, aber vielleicht kann man sich da auch Gedanken machen, okay, was würde ich machen, wenn? Und dann stellt man fest, okay, hätte ich ja irgendwie eine Option. Kommt immer drauf an, ne? Das kann man jetzt nicht so allgemein sagen. Geht trotzdem erstmal weiter in die nächste Leitung. Vielen Dank an all die, mitgemacht haben online. Und wir ziehen weiter. Zu wem denn? Wir gehen mal zu Karin in den Schwarzwald. Karin, grüß dich.
5: Ja, grüß dich, Daniel. Eigentlich wollte ich ja zu dem Thema auch nicht anrufen.
0: Blöde Frage, ne?
5: Das ist ja schon ein bisschen negativ, ja, ja. Und dann habe ich mich aber dann doch nochmal so in mich gegangen, habe gedacht, ja, was wäre denn das Schlimmste? Dass mein Konto geplündert würde oder was weiß ich, dass ich einen Autounfall verursache, wo jemand anderes stirbt. Das würde ich dann auch schrecklich finden, aber dann habe ich irgendwie gedacht, das ist jetzt nicht unbedingt... Nein, was das Schlimmste für mich wahrscheinlich wäre, wäre eine Art Schlaganfall mit Login-Syndrom.
0: Schlaganfall, ja, aber Login kenne ich nicht. Was ist das?
5: Wo du bei vollem Bewusstsein gelähmt bist und dich nicht mehr äußern kannst. Du kriegst aber
0: ja,
5: alles mit.
0: Das habe ich schon mal gehört, ja.
5: Und da habe ich gedacht, dann kann ich ja nicht immer mehr meine Gedichte kann ich nicht mehr singen, mich selber so ein bisschen amüsieren. Da weiß ich ja gar nicht, ich müsste dann geistig singen innerlich, ja, oder die Gedichte sprechen. Aber meine größte Freude ist ja durch die Sprachtherapie und auch Sprechen und Stimmtherapie, dass ich eben Ausdruck habe mit Stimme, Sprache. Gut gelähmt zu sein ist natürlich auch nicht sehr schön, aber wenn man nicht mal mehr was sagen kann, ja oder nein, da gibt es dann die Technik, dass man über Augenzwinkern das Alphabet versucht zu vermitteln, zu lernen. Das hat eine Logopädin in Frankreich mal bei einem Login-Syndrom-Patienten entwickelt. Das fand ich faszinierend. Das dauert aber sehr lange manchmal. Vielleicht wird es bei mir nicht so lange dauern, weil ich ja schon auf dieser Ebene so ein bisschen unterwegs war. Ich habe ja auch mit Schlaganfallpatienten gearbeitet und so. Also, dass ich das vielleicht doch hinkriegen würde, über Augenzwinkern meine Kommunikation zu leisten.
0: Weißt du, an wen ich sofort denken musste, als du das gerade mit das Beispiel genannt hast?
5: Ja.
0: Bei ihm war es aber eine andere Krankheit, bei ihm war es ALS, aber mit den gleichen am Ende, eigentlich konntest du nicht mehr viel machen, auch sprechen eigentlich gar nicht mehr. Stephen Hawking, für mich eine unglaublich bemerkenswerte Figur,
5: ja,
0: der ja wirklich im Rollstuhl saß, ne? Arme, Hände, nichts mehr bewegen konnte, sein Kopf, da
5: das
0: konnte
5: war
0: er, glaube
5: ja
0: ich,
5: sowas von ja. Fit.
0: Und der war unglaublich. Also ich habe ihm so gerne zugehört. Also der hat ja über den Computer gesprochen, ne, mit Hilfe dieses Sprachcomputers.
5: Ja, ja, genau.
0: Ich war so fasziniert, wie er trotz seiner Situation einfach weiter das macht, was er liebt und das weiter auch anderen Menschen vergibt. Ich habe so viel durch ihn gelernt, weißt du, und also wirklich gelernt durch ihn, weil er es geschafft hat, irgendwie so, ich weiß noch, wie er einmal versucht hat, zu erklären, wie viele Sterne es da draußen im Universum gibt. Das hat er so toll gemacht, werde ich nicht vergessen.
5: Ja, ich habe nicht so viel von ihm mitbekommen, keine Ahnung warum, aber ich kann das nachvollziehen, weil der Mensch war ungebrochen in seinem Geist.
0: Voll, ja, würde ich auch so sagen.
5: Und außerdem war er noch hochintelligent, glaube ich, gell, oder klug, weil solche Sachen, physikalischen Dinge, da komme ich ja gar nicht mehr mit, obwohl ich auch einen guten IQ habe, gell.
0: Überleg mal, was für ein großes Geschenk auch, dass er genau zu der Zeit gelebt hat, zu der es möglich war, durch technische Hilfsmittel, dass...
5: Wo das begonnen hat, so richtig zu...
0: Ja, genau.
5: Für medizinische Zwecke, genau.
0: Stell dir mal vor, das wäre 20 Jahre früher mit Hawkins passiert. Wir hätten vielleicht nie so viel von ihm gehört, wie wir es...
5: Nichts hätten wir von ihm gehört wahrscheinlich. Und ich denke mal, dass in seiner Seele das auch seine Aufgabe war, das uns zu vermitteln.
0: Voll.
5: Denke ich, ne? Und habe ich natürlich auch gedacht, auch könnte ja auch noch was nicht so ganz so Dramatisches, Schlimmes passieren. Ja, dass ich eben, wie gesagt, nur meine Stimme verliere. Verstehst du? Also, dass ich noch rumspringen kann, machen kann, meine Sprayarbeiten und alles, aber ich kann nicht mehr erzählen, warum ich genau diese Symbole zusammen auf einem Blatt Papier oder auf einer großen Pappe spraye. Dann wäre das nämlich nicht so, dass die Leute verstehen würden, was ich mache. Ich habe das gemerkt, ich war jetzt zu einer Kunstaktion hier in der Stadt und da haben nicht viele mitgemacht, aber die haben trotzdem fasziniert die Bilder angeguckt. Kaufen wollte auch keiner, weil man hat ja keinen Platz zu Hause oder überhaupt. Man hat selber Kunstwerke erstellt, die man dann lieber aufhängt. Und dann hat aber eine Frau noch mal so mir vermittelt, dass sie die wirklich sehr schön und interessant finde. Und warum mein Name noch nicht ihr bekannt sei. Habe ich gedacht, ich bin doch keine Künstlerin. Wieso sollte sie meinen Namen schon kennen? Ne? Aber ganz ehrlich, heute habe ich die Bilder in einer Senioreneinrichtung aufhängen können.
0: Ich bin übrigens ein bisschen traurig, Karin, auf dich.
5: Auf mich? Traurig?
0: Ja. Ich hätte mich gefreut, wenn du mir mal davon was schicken würdest. Ich würde das gerne mal sehen, deine Kunst.
5: Über E-Mail?
0: Ja,
5: ich habe ja dann eine Adresse.
0: Schick mir das gerne.
5: Ja, mache ich sehr gerne sogar, weil ich inzwischen, ich bin ja selber sowas von überrascht, bevor diese Kunstaktion war, habe ich natürlich schon wieder angefangen, auch mich wieder damit zu beschäftigen, weil ich hatte monatelang nicht machen können, wegen, das geht ja nur bei offenem Fenster und Wind und so, dass dann die Spraydose mich da nicht noch, wer weiß, wie einnebelt. Jedenfalls habe ich lange nicht Kunst machen können. Ich war kurz davor zu explodieren. Und dann habe ich aber letzte Woche, wo die Hitze so groß war, das als Entschuldigung genommen und meine Patienten alle abgesagt und habe Kunst so im Schleichverfahren gemacht, so, ich muss mal jetzt ein bisschen hier was sprayen. Dann bin ich wieder, oh, ich kann nicht mehr, ich bin so erschöpft. Also es ging wirklich so richtig Oma-like, ne? Also Slow-Motion-Kunst habe ich es dann genannt. Und, aber trotzdem habe ich 4 Werke in der Woche hingekriegt. Und das Schlimmste wäre jetzt, wenn ich die nicht mehr irgendwie erfolgreich zugunsten der Atta-Kinder verkaufen könnte.
0: Naja, aber du könntest weiter die Kunst machen, wenn du jetzt nicht mehr reden könntest. Ne? Jemand würde ja, dir den Mund zukleben. Du kannst weiter Kunst machen, du kannst sie weiter auch im Internet zum Glück heutzutage, ne? Musst ja gar nicht sprechen, kannst sie einfach posten heutzutage. Gibt genug
5: Möglichkeiten.
0: Ja, ich
5: kann ja schreiben, genau. Ich könnte ja immer noch mit den Fingern da die Tablet.
0: Also weißt du, was ich total spannend fände? Und vielleicht bist du sogar gerade genauso offen dafür, auf diesen verrückten Gedanken. Aber ich irgendwie kam mir der gerade und ich finde den irgendwie verrückt, aber gleichzeitig auch mutig und gleichzeitig auch würde mich mal interessieren, was passieren würde. Stell dir vor, du würdest dir so ein richtig dickes Gafferband nehmen und da schreibst du drauf.
5: Was für ein Ding?
0: So ein Klebeband, so ein dickes Klebeband, so ein dickes, ach so, breites Klebeband. Ja. Und auf dieses Klebeband schreibst du drauf, okay, ich habe mir heute die Aufgabe gestellt, ohne Sprechen auszukommen. So. Und dann babst du dir das auf den Mund und versuchst durch den, klar, alle würden sich dämlich vorkommen damit, aber mich würde interessieren, wie Menschen auf dich reagieren würden und wie du selber dich ausdrücken würdest.
5: Interessanterweise habe ich gerade gestern, glaube ich, war das über Deutschlandradio, so eine Sendung gehört oder so einen kurzen Teil davon, von einer Frau, die hat einen Mann interviewt, der ganzes Jahr lang schweigend durch die Republik gewandert ist oder mit dem Fahrrad gefahren ist. Und dann hat er die allerersten Worte wieder an die Menschen gerichtet und das war Dankbarkeit. Ein Jahr lang hat er das gemacht, was du mir jetzt so vorgeschlagen hast für einen Tag. Für einen Tag hätte ich kein Problem damit. Ich bin ja oft tagelang allein und rede mit niemandem, weil ich ja auch meine Stimme manchmal schonen möchte oder sowas, ja?
0: Ja, stimmt. Du musst eigentlich den anderen Leuten gar nicht sagen, dass du kannst auch so tun, als ob du nicht reden kannst. Aber das fände ich wieder sozial ein bisschen schwierig, weil dann könnte man dir unterstellen, du tust so, als würdest du nicht reden können, als ob du vielleicht eine Krankheit hast oder so, ne? Und das könnten dir einige Leute böse auslegen und sagen,
5: naja, ich weiß nicht, ob jemand böse reagiert, aber einfach unverständlich.
0: Oder unverständlich, so im Sinne von, ja.
5: Ich könnte sagen, ich habe heute ein Schweigegelübde abgegeben. Bis morgen dann, tschüss.
0: Das erinnert mich gerade an eine Erfahrung, die ich zum Glück mit Bravo bestand. Und zwar, ich habe ja gesagt, meine Mama ist in der Altenpflege. Und daher hatte ich immer Kontakt mit Menschen, die entweder im Rollstuhl sitzen, weil da viele, ja, unterschiedliche. Und ich weiß auch, dass ich als Kind, ich war so fasziniert von Rollstühlen, ne? Und mir hat das die Angst weggenommen, mich in einen Rollstuhl zu setzen und damit durch die Gegend zu fahren. Obwohl ich aber merke, dass andere Leute ganz böse geschaut haben, so. Ja, ne, du bist gesund, du darfst da nicht drin sitzen und damit rumfahren. Dass man aber dafür fasziniert und begeistert sein kann.
5: Auch gemacht.
0: Ja, aber du wirst also trotzdem. Da gab es dann Leute, die gesagt haben: Junge Mann, du bist gesund, du darfst damit nicht rumfahren, du darfst da nicht drin sitzen. Das ist
5: ja komisch, die alten Leute, die haben ja keinen Humor.
0: Das hat nichts mit Humor zu tun, sondern es hat mir in dem Moment ja Freude bereitet, da, weißt du, das mal auszuprobieren und da damit so, aber dann gleich immer zu unterstellen, so dieses Gefühl von Schuld einem zu geben, dieses Gefühl von, man muss sich deswegen schlecht fühlen. Wenn du das, ich konnte das zum Glück ablegen, weil die Person, die mir den Rollstuhl gegeben hat, die hat ja gesagt, nimm ihn, fahr damit ruhig rum. So, der hat sich mit mir gefreut. Ja. Der hat sich mit mir gefreut und das schafft Verbindung. Und das ist wichtig, finde ich.
5: Ja, also ich denke mal, so im Rollstuhl mal als junger Mensch, wenn man fit ist, zu sitzen und sich gegenseitig so rumzuschieben und so, das habe ich ja auch mit meinen Cousinen in den USA gemacht, deren Tante so, ich weiß nicht, lebte die da noch? Das weiß ich nicht. Einmal habe ich sie kennengelernt, da lebte sie noch, da war ich mit 18 drüben und dann mit 22 nochmal. Ich glaube, da war sie schon tot, aber dieses Haus von ihr, da hatten meine Verwandten noch Zugang zu. Und da haben die beiden Cousinen mal aus Gag da irgendwie den Rollstuhl, glaube ich, geholt. Und dann haben wir da auf dem Hof irgendwelche Verrenkungen gemacht und irgendwas. Das machen Kinder natürlich oder Jugendliche, selbst mit 20 macht man noch so einen Quatsch.
0: Weißt du, was ich interessant finde? Wenn ich mir jetzt einen Rollstuhl, einen elektrischen, kaufen würde und damit durch die Gegend fahren würde, das würden viele Leute nicht so toll finden. Wenn ich mir aber einen E-Scooter kaufe, auf den ich mich setzen kann, das wäre unproblematisch. Ja. Warum eigentlich? Ist das nicht irgendwie komisch?
5: Was habe ich das letzte nicht gerade mitgekriegt, so richtig?
0: Was? Das letzte ist ein E-Scooter, auf den man sich stellt.
5: Ach, ein E-Scooter. Ja, das ist natürlich gerade widersprüchlich, ja, finde ich auch. Wenn ich sitzend mich da durchrollen lasse durch die Stadt und stehend, das ist doch das Gleiche.
0: Da kann man sich auch, es gibt auch so E-Scooter, wo man sich setzen kann. Die haben so einen Sitz.
5: Gibt es auch. Ja, also ich habe bisher noch nicht so Situationen gehabt, wo ich, sagen wir mal, die Reaktion der Leute hätte beobachten können. Wir waren damals zu dritt und die Tante hat es, glaube ich, gar nicht mitgekriegt oder hat vielleicht auch geschimpft. Aber es war uns egal, wir waren zu dritt. Da macht man sowas dann einfach mal locker.
0: Ist schon spannend, wenn man sich selbst hinterfragt, warum ist das eigentlich so? Naja, weil wir gewisse Dinge mit gewissen Dingen verbinden und dann meinen wir daran festhalten zu müssen, an diesen Dingen. Ja. Na gut.
5: Ja, aber wie gesagt, meine Stimme und so nicht ausdrücken können mich und nicht, was weiß ich, können doch nicht mal schimpfen, wenn ich Lock-in-Syndrom hätte. Schimpfen soll so gesund sein, für Frauen besonders.
0: Meinst du das wirklich? Glaubst du das?
5: Haben sie? Doch, es wurden Studien gemacht. Dann lässt man bestimmte Energien los und hängt nicht dran fest, schluckt nicht runter. Es ist tatsächlich inzwischen so, dass das nicht mehr so tabuisiert sein sollte, dass weibliche Figuren da auch manchmal was Heilsames tun, wenn sie schimpfen.
0: Wäre es aber nicht ratsamer, den Zustand zu erreichen, dass es gar keinen Grund mehr zum Schimpfen gibt?
5: Ja, natürlich, das wäre das Beste. Aber wenn ich mit mir selber schimpfe, dann ist ja nicht so ein großer Schaden, oder?
0: Ja, also weiß ich nicht.
5: Oder ich mal wieder irgendwo was umgeschmissen habe, dann fange ich manchmal schon so an, weil das ist so eine Prägung aus dieser dörflichen, was weiß ich da, heftigen Erziehung. Das kommt jetzt im Alter doch manchmal so ein bisschen raus, merke ich.
0: Boah,
5: so unkontrolliert.
0: Ja.
5: Aber man muss es natürlich nicht jetzt irgendwie so konservieren oder irgendwie. Da lasse ich wieder los und sage, hast du jetzt mal geschimpft? Okay, fertig.
0: Ja. Also ich habe mir vor kurzem eine Frage gestellt, bei der ich mir einfach überlegt habe, so was wäre eigentlich, wenn ich eine negative Äußerung tätige, ne? Zum Beispiel jetzt schimpfe. Und das mache ich in Gegenwart.
5: Ja, ich schimpfe auch manchmal beim Autofahren andere, ne? So,
0: genau,
5: mache ich dann auch. Das ist auch nicht so schön.
0: Genau. Was meinst du? Das ist? Das ist nicht so schön.
5: Da kann ich dir nochmal. Das ist nicht so schön, wenn man so schimpft. Ich habe dann einmal ein Erlebnis gehabt, das möchte ich mal kurz sagen. Das ist vielleicht für andere auch interessant. Also ich hatte da eine Räumlichkeit angemietet und war mit meinem Auto da immer aus- und einladen. Da war so ein Aufzug da direkt neben dem Eingang von diesem gewerblichen Gebäude. Und da war es so samstagsabends um 8 Uhr. Der ganze Parkplatz war frei. Und es war so, dass man echt aufpassen musste, weil da noch ein gegenüberstehendes Haus war. Und dann hat sich doch jemand mit so einem dicken, fetten, was weiß ich, Auto, direkt vor den Eingang da, wo die 2-3 Stufen zu dem Haupteingang gingen, einfach mit dem Auto hingestellt und der ganze Parkplatz war frei. Ich verstand das nicht. Ich war wirklich vor den Kopf gestoßen. Ich musste höllisch aufpassen, weil das so eng war, dass ich wegen diesem Auto dann mit dem Rückwärtsfahren da an den Aufzug komme. Ne? Und als ich dann ausgestiegen bin und gesagt habe, welches, was weiß ich, habe ich Schimpfwort genommen, stellt denn sein Auto hin, wenn der ganze Parkplatz frei ist? Ja. Daniel, ich habe das so in die Leere des Parkplatzes, da war nirgends ein Mensch zu sehen, ja, habe ich einfach mal so Luft gelassen, laut. Was passierte? Gerade in dem Moment kam dieser besagte Mensch aus der Glastür, hat die
0: Murphys Gesetz
5: aufgenommen
0: und dann?
5: Und hat, ja genau, aber ich habe da nicht gewusst, ob der das ist, gell? Kommt der doch auf mich zu und sagt, ja, also das wäre jetzt aber ganz schön beleidigend. Habe ich gesagt, wie bitte? Was haben Sie denn damit zu tun? Ist das Ihr Wagen? Und so, ne? Und dann hat er irgendwie so deutlich gemacht, ja, das ist sein Wagen und er könne da die 3-Minuten-Regelung nutzen. Die 3-Minuten-Regelung gab es nicht, das wusste ich nämlich, hatte ich in meinem ganzen Unterlagen, ich habe ja da auch einen Parkplatz gemietet gehabt oder so. Jedenfalls habe ich dann gesagt, es gibt keine 3-Minuten-Regelung. Und dann wollte er mit mir diskutieren. 10 Minuten lang ist er um mich rumschlawenzelt. Ich hätte ihn am liebsten noch einmal so geschimpft, aber ich habe mich beherrscht. Und er hat es provoziert, mich noch mal, dass ich noch mal so ein Schimpfwort sage. Ne? Aber ich habe einfach nur so auspacken, gehen Sie bitte aus dem Weg, ich möchte hier durch. Also ich habe wirklich so freundlich nur noch geredet. Dann hat er mir eine Nummer mit dem Fotoapparat aufgenommen vom Auto, hat mich angezeigt. Kannst du dir das vorstellen?
0: Ja.
5: Es stellte sich heraus, ich will nur mal so andeuten, es war ein Vorstandsvorsitzender von einem, was weiß ich, Verband, Management irgendwas, glaube ich. Und der war auch Rechtsanwalt, habe ich dann hinterher alles so rausrecherchieren können. Ne? Und sein Name war so erzkonservativ, dass ich den schon als Titel für meinen Sketch da, Handpuppentheater, wollte ich das nachspielen. Ne? Und tatsächlich, der Witz ist der, Montag, Ostermontag, klingelt's bei mir an der Tür. Ich bin noch halb nackt im Bad und denke mir, kommt doch keiner, den ich kenne. Was soll ich denn da jetzt die Tür aufmachen? Nee, ich kann nicht so schnell. Dann irgendwann klingelt's nochmal ein bisschen heftiger. Ich habe mich dann schon ein bisschen angezogen, bin aber nicht sehr schnell, komme irgendwann an die Haustür raus und niemand ist da. Was glaubst du, was ich da gemacht habe? Habe ich wieder geschimpft, die gleichen Worte. Hab gesagt, wer klingelt denn und so bei Ostermontag und geht dann weg?
0: Ja.
5: Weißt du?
0: Das weiß ich. Ich muss leider weiter, Karin. Aber ich möchte dir noch eine Frage mitgeben, die ich mir vor einer Woche gestellt habe. Die habe ich mir aufgeschrieben. Und ich glaube, du hast ja sowieso so ein bisschen auch, du beschäftigst dich. Und ich glaube, die Frage geht so ein bisschen in die spirituelle Richtung. Ich fand sie aber sehr interessant. Die ist mir irgendwie so eingefallen. Ihr wisst ja, ich habe immer komische Fragen. Die Frage lautet, hat ein verletzendes Wort auch dann eine Wirkung, wenn niemand da ist, der es hört?
5: Es verletzt uns selbst eigentlich. Einen Teil in uns selbst, der das nicht möchte, der sensibel ist.
0: Du hast es sofort erkannt. Schön.
5: Ja.
0: Karin, ich muss weiter leider, ne? Ich wünsche dir einen schönen Abend. Ja, bis bald. Gut, mach's gut. Gell. Tschüss.
5: Wir haben aus dem komischen Thema noch was gemacht,
0: genau,
5: finde ich.
0: Tschüss, mach's gut. So, anrufen dürft ihr auch vom Handy vom Festnetz die Nummer zu mir.
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0: Ja, lass das mal sacken, denn ich musste da lange drüber nachdenken und kam schon relativ schnell zu der Schlussfolgerung, zu der Karin auch gekommen ist. Und trotzdem habe ich mir immer wieder die Frage gestellt, was für eine Auswirkung hat das denn? Und dann habe ich mich erschrocken, denn ich habe festgestellt, dass diese Auswirkung größer ist, als ich dachte. Man denkt, das ist gar nicht so groß, die Auswirkung, aber sie ist doch ziemlich groß. Wen haben wir in der nächsten Leitung? Da haben wir, muss man gerade gucken, am längsten wartet jemand mit der 2-8. Wer ist denn dran? Hallo?
6: Hallo Daniel, der Uwe. Hallo?
0: Uwe, woher nochmal?
6: Aus Freudenstadt.
0: Aus Freudenstadt, schön, dass du anrufst.
6: Ja, genau, schön.
0: So,
6: also das ist ein sehr schwieriges...
0: Genau. Schwierig, ich wollte es gerade nochmal wiederholen für all die jetzt gerade einschalten. Also, was wäre das Schlimmste, was dir heute passieren kann?
6: Das Schlimmste, was mir heute passieren könnte, wäre, wenn du sagst, dass du deine Sendung nicht weitermachst.
0: Was wäre daran so schlimm?
6: Dass du heute von heute auf morgen aufhörst. Ja, was soll ich dann nachts hören? Ich bin ja nur nachts unterwegs. Ja?
0: Wenn du wüsstest, dass ich aufhöre, aber dass ich woanders weitermache, würde dich das beruhigen oder würde dich das trotzdem weiterhin traurig machen?
6: Für dich würde mich das beruhigen, ja. Aber für mich wäre es trotzdem traurig, ja.
0: Weil du nicht bereit wärst, mir zu folgen, oder wie?
6: Doch, würde ich, ja. Wenn du weiterhin nachts machst, dann auf jeden Fall, ja. Dann auf jeden Fall.
0: Wir sind doch heute im Zeitalter des Internets. Das heißt, jeder hat heute Internet auf dem Handy. Es gibt Flatrates. Das heißt, man muss sich auch nicht mehr Sorgen um die Daten machen. Außerdem verbraucht ja so ein Podcast oder sowas, verbraucht ja nichts. Das heißt, eigentlich ist die Sorge doch unbegründet. Nee. Deswegen, guck mal, was ich vor dem gesagt habe, so, ne? Man würde ja trotzdem das, was man liebt, würde man weitermachen. Deswegen wäre es nicht schlimm, wenn man es einem wegnimmt. Ich habe das jetzt letztens gedacht, als ich gehört habe, dass eine Band aufhört, die Toten Hosen, die ich mag. Ich mag die Songs von denen. Ich finde die ganz stark und von der Botschaft her. Und dann habe ich so richtig gedacht, so, die werden eh nicht aufhören. Also die werden vielleicht als Band irgendwie jetzt nicht mehr ein neues Album oder so, aber das sind Musiker. was sollen die denn sonst machen? Mhm. Weißt du, das ist ja nicht Beruf, das ist Berufung. Das ist so tief drin, den könntest du die Hände auf dem Rücken zusammenbinden, die würden weiter Gitarre spielen. Weißt du, im Campino könntest du den Mund zukleben und er würde weiter rumsummen. Das ist drin, das ist nichts, was man aufhalten kann irgendwie. Das ist tief in dir drin, das ist deine, weiß ich nicht, oder? Siehst du es anders? Weiß ich nicht, ich bin offen dafür.
6: Nee, doch, würde ich genauso sehen, ja. Also das unterschreibe ich dir glatt, ja. Also das würde ich genauso sehen, ja. Aber trotzdem, das wäre dann nachts komisch, ja. Weil man schaltet automatisch auf Big FM, ja, um 0 Uhr, ja.
0: Aber weißt du, was ich wirklich erschreckend finde, ist, wenn man sich selbst diese Frage stellt, so, würde ich das, was ich gerade beruflich mache, weitermachen, wenn mir morgen der Geldhahn zugedreht wird? Da würden viele sagen, ich würde sofort aufhören. Ich arbeite doch nicht umsonst. So, klar, wir müssen alle unsere Rechnung bezahlen, ist ja logisch. Aber vielleicht würdet ihr auch sagen, du, dann würde ich mir woanders einen Job suchen, womit ich Geld verdiene und würde dann gleichzeitig aber auch das, was ich jetzt gerade liebe, weitermachen, auch wenn ich dafür nicht bezahlt werde, weil ich gar nicht anders kann. Vielleicht in einer anderen Form, ja, aber ich würde es weitermachen. Weißt du, was ich meine?
6: Ja, also das habe ich auch schon gedacht, ja, und vor allen Dingen, wie wir hier hingezogen sind, 2019, habe ich dann gesagt, ja, okay, Securitas, nach 20 Jahren mal was anderes machen, okay. Dann habe ich tatsächlich die Firma mal gewechselt, aber nur für 14 Tage. Mhm. Und dann bin ich wieder zurückgekommen, ja, zur Firma, ja. Ich weiß nicht, also.
0: Warum bist du zurückgekommen zur Firma?
6: Ja, das ist familiärer, ja. Obwohl er

0: So von, ja, mach dir mal so richtig, du wurdest abgestempelt als Fußvolk, ja? Aber so richtig, ja? Und das hat ja die Mitarbeiter richtig spüren lassen, ja? Mhm. Also das war richtig, und ich habe mal einige Qualifikationen, also wie gesagt, in Duisburg war ich im Personenschutz, jetzt mache ich nur noch Objektrevier, ja? Und, aber trotzdem, das ist, nee. Und jetzt bin ich 27 Jahre, ja, weißt du, groß das, ja.
1: Bist du zufrieden da?
0: Oh, ich weiß gar nicht, ob ich das sage. Ja, super, ja. Vor allen Dingen, ich meine, gut, im Ruhrgebiet war es ein bisschen anstrengender wie hier jetzt. Also hier sage ich immer zu meinem Chef, da Urlaub machen, wo andere arbeiten, ja. Also da, wo andere Urlaub machen, arbeite ich, ja. Mhm. Und das war schon im Ruhrgebiet eine ganz andere Nummer, ja, im Sicherheitsdienst. Also das war schon heftiger wie hier, ja. Hier ist auch ein Ländler, ja. Aber von der Gegend her ist es super. Also das muss ich sagen, ja.
1: Was begeistert dich an diesem Beruf? Was ist das, was dir Spaß macht?
0: Ich glaube, alles. Also ich habe jetzt alle Facetten durch von der Sicherheit, und ich muss sagen, also jeden Abend ist ja immer was anderes, ja. Du hast ja immer was. Also es gibt ja keinen Tag, wo du mal sagst, so, boah, heute war mal eine ruhige Schicht, heute war gar nichts, ja. Also das gibt's jetzt nicht, ja. Und wenn mir das einer sagt, ja, der hat keine Ahnung von dem Beruf, ja. Weil es ist immer was, ja. Und selbst wenn es nur irgendwo eine blöde Tür ist, die sonst abgeschlossen war, ja.
1: Also das heißt, du ärgerst dich über die Kleinigkeiten, nee, Quatsch, du freust dich über die Ärgerlichkeiten des Alltags, weil sie Abwechslung bringen, oder verstehe ich dich da falsch?
0: Ja, das ist zum Beispiel jetzt so, wenn du jetzt so richtig kräftiges Unwetter hast, ja, und dann muss man sich vorstellen, so, die Leute kommen morgens in ihr Büro. So, kommen in ihr Büro rein, arbeiten jetzt 8 Stunden in ihrem Büro und verlassen das Büro mit offenen Fenstern. Mit offenen Fenstern, schließen aber ihre Bürotür ab. So, und du stehst dann da draußen und siehst, oh, aha, okay, dann laufe ich erst die Außenrunde und sehe dann, ah, da und da sind Fenster offen, okay, merk dir die Stockzahl, wo es ist. So, und dann gehst du da hin und merkst, die Tür ist abgeschlossen, ja? Und dann gehst du da rein und die Bürofenster stehen sperrwangelhalt offen, ja? Also, das ist, da grinse ich drüber, ja? Das ist. Ich frage mich dann, ob die Leute das zu Hause auch machen, ja? Verlassen ihr Haus und lassen dann die Fenster offen. Es ist, verstehe ich nicht. Und das sind so Sachen, die freuen mich auf eine Art aber auch, ja? Und gerade wenn es dann geregnet hat oder so, ja? Also richtig Unwetter war, ja?
1: Ja, weil du dann auch so ein bisschen Bedeutung für deinen Job bekommst. Ich meine, dafür, ne, dass ja, du halt schaust, dass da wirklich auch immer alles sicher und zu ist und so, das ist ja. Stell dir mal vor, es wäre immer alles perfekt und es gibt quasi nichts, dann würdest du ja denken, warum mache ich das eigentlich? Das ist ja sinnlos, ne? Ich soll hier prüfen, ob die Fenster zu sind, die sind immer zu. Ich soll prüfen, ob hier Leute irgendwo rumlaufen, laufen keine rum. Das wäre ja langweilig.
0: Ja, genau, ja. Und du glaubst gar nicht, wenn du jedes Mal die Runde immer selber, das sage ich auch zu meinen Kollegen, ja, das ist so langweilig und bla, ja, dann läuft die Runde doch mal andersrum. Und ich glaube, du kriegst einen ganz anderen Blickwinkel von dem Objekt, sage ich, wenn du die Runde einfach mal andersrum läufst, ja. Und das ist so, ja. Und deswegen mache ich das auch immer, ja. Also, und dann siehst du immer noch Sachen, die du vielleicht dann bei dem ersten Kontrollgang übersehen hast, ja. Und das fasziniert mich einfach, ja. Also ich kann mir das vorstellen, ja.
1: Es ist schön, dass du das so siehst, und ich freue mich für dich, dass du da was gefunden hast, was dich erfüllt. Und was mich auch freut ist, Uwe, dass deine Angst, wenn sie eintreten sollte, dass ich keine Angst haben brauche, dass du mich verlässt. Du würdest mir folgen. Und das ist irgendwie auch schön zu wissen.
0: Ich würde dir folgen, auf jeden Fall.
1: Das ist ein tolles
0: auf
1: Gefühl, wirklich.
0: Fall.
1: Und das meine ich gerade wirklich, wirklich aus tiefstem Herzen. Ich finde das gerade sehr schön zu wissen. So, irgendwo speichert das mein Unterbewusstsein ab, so zu wissen, ach, irgendwie geht's weiter. Und es gibt Menschen, die dir folgen werden, die dich kennen, die wissen, dass, ja, weil sie dich mögen oder warum auch immer. Und das ist doch toll.
0: Ja.
1: Uwe, danke dir. Ich wünsche dir einen schönen Abend. Alles Gute.
0: Jo, danke,
1: bis
0: dir
1: bald.
0: Auch, ne? Daniel. Bis dann, ja. Bis dann, ciao.
1: Der Uwe hat, glaube ich, gerade entschieden, was für ein Thema wir morgen machen werden. Der hat mich nämlich gerade inspiriert. Ich habe jetzt gerade schon wieder so eine komische Frage im Kopf. Die zeige ich euch aber nicht, die sage ich euch erst morgen. Jetzt gehen wir erstmal weiter zu Sarah nach Karlsruhe. Hallo Sarah.
2: Hallo Daniel.
1: Schön, dass du da

0: je später der Abend oder je früher die Nacht.
1: Desto schöner die Gäste, so sieht's aus.
0: Ja, das vielleicht auch noch. Ich wollte eigentlich schon längst schlafen, aber es hat so eine Hitze bei hier, bei mir unterm Dach in dem Zimmer. Ich sitze vorm Ventilator und denke mir, wieso ist es noch so heiß?
1: Was sagt denn das Thermometer bei dir?
0: 34 Grad in der Bettecke.
1: In der Bettecke hast du das Thermometer?
0: Bettecke, nicht
1: Decke. Also Bettecke, wollte gerade sagen, wo hast denn du uns jetzt gerade mitgenommen?
0: Vor mir stehen, nein, nicht direkt.
1: 34 Grad, das überrascht mich, die letzten Tage war es doch ein bisschen kühler, hast du nicht abends durchgelüftet?
0: Ja, hier nicht unbedingt, weil wir können nur zu einer Seite lüften, wie schon oft gesagt. Und hier wohnen viele Leute, 1 und 1 ist 3, die checken es nicht. Die reißen tagsüber die Gangfenster auf, die Sonne brezelt rein, nachts bleiben die Fenster zu, ich mache sie dauernd wieder auf. Und der Gang, da kann man nichts öffnen, und die Wohnung, das Einzimmer-Apartment geht nach Süden raus, da brezelt die Sonne den ganzen Tag drauf und staut sich die Wärme, und die nette Bieterin unter mir, die lüftet nie, und da staut sich die Wärme, so habe ich eine Fußbodenheizung auch noch. Heizung von allen Seiten.
1: Ja, stimmt, hast du erzählt, das mit der Fußbodenheizung.
0: Ja, genau.
1: Das ist wirklich nicht gut.
0: Jetzt mit der Angst. Ich habe vor gar nichts Angst. Ich bin furchtlos. Aber nur eine Sache. Da ich ja sehr eigenständig aufgewachsen bin, von klein an schon, Internat, Heim, Internat und so, keine Familie in dem Sinn, ich hätte Angst, auf dem noch sehenden Auge blind zu werden.
1: Hättest du es jetzt nicht rausgerückt, dann hätte ich dich darauf angesprochen, weil ich erinnere mich, dass du mir diese Angst mal vor irgendwelchen paar Wochen oder Monaten, wir kennen es ja jetzt schon eine Weile, geschildert hast. Und finde ich mutig, dass du das nochmal sagst.
0: Ist mir 2015 passiert, da eben so ein Blutgerinnsel in der Hauptvene im linken Auge, und da sehe ich wirklich nichts mehr.
1: Man muss ja sagen, du hast damals viele, viele Dinge unternommen, um das zu retten, aber eigentlich hat es die Situation verschlechtert, ne?
0: 42 Spritzen ins Auge.
1: Ja. Mhm. Das kann man sich gar nicht vorstellen. Ich muss ganz ehrlich sagen, mir fällt das bis heute schwer, mir das vorzustellen.
0: Was? 42 Spritzen ins Auge?
1: Ach Gott, ich habe ja so schon Angst, egal ob es ins Auge oder wohin
0: auch immer. Sei doch nicht so empfindlich. Was glaubst du, was man alles aushält? Da müsst ihr mich mal kennenlernen. Und drum, ich wäre nicht furchtlos. Und ich finde es auch, man macht sich das Leben so schwer. Angst vor Krieg, Angst vor Unfall, Angst vor dem, Angst, ob eine Katze von links nach rechts läuft oder ob die Zahl 13 Unglück bringt und so Zeug. Also, man kann sich das Leben auch damit schwer machen. Was soll das?
1: Ja, aber es steckt manchmal in uns drin. Ich erwische mich ja selbst manchmal dabei, dass ich dann so alte alte Weisheitssprüche, ach, guck mal, ein Spiegel ist runtergefallen, 7 Jahre Unglück oder sowas. Es ist doch irgendwo in uns drin, dass wir das dann so in dem Moment denken oder auch sogar laut aussprechen. Ich frage mich aber immer, und ich frage mich jetzt, wie viel davon ist vielleicht doch irgendwo in uns drin, auch so unterbewusst, und hat Einfluss darauf, dass wir uns dann an dem Tag tollpatschig verhalten, ne? Oder auch die nächsten Tage oder wie auch immer. Man weiß es gar nicht.
0: Also das habe ich jetzt gar nicht. Das wäre ja...
1: Das ist gut.
0: Die heißt Self-Fulfilling Prophecy. Also die selbsterfüllende Prophezeiung, wenn man da irgendwie...
1: Die ist echt übrigens. Die ist nicht, das ist keine Hokuspokus, die gibt es wirklich, diese selbsterfüllende Prophezeiung.
0: Nein, ja, wenn man fest dran glaubt, kann man sich so lange einreden, bis es eintritt, ja.
1: Ja, also die halte ich schon. Aber setz voraus, dass du die ganze Zeit dran denkst, das stimmt, ja.
0: Ja, das soll man halt nicht.
1: Also, sag das mal jemandem, sag das mal einer Person, die ängstlich ist und die beispielsweise, was weiß ich, vor irgendwas Angst hat, dann die steigert sich da schon rein, ne?
0: Na, hätte ich jetzt ein anderes Beispiel. Versuch mal jemanden zu wecken, der sich schlafend stellt.
1: Nochmal bitte? Versuch dich mal.
0: Versuch mal jemand aufzuwecken, der sich schlafend stellt.
1: Oh, das finde ich gut. Ich muss gerade kurz mal das Ganze sacken lassen. Versuch mal jemanden aufzuwecken, der sich schlafend stellt. Worauf
0: willst du? Wenn er davon so überzeugt ist, dass er jetzt so fest dran glaubt, da kann so lange an jemand hinreden.
1: Du würdest so lange an der Person rütteln, bis du denkst, meine Güte, der schläft ja wirklich tief und fest.
0: Na,
1: so, oder was willst du mit damit sagen?
0: Stellt kannst du, ja. Schlaule. Wenn sich jemand schlafend stellt und nicht wirklich schläft, sondern einfach seine Ruhe haben will, da kannst du an dem rütteln, da tut es weiterhin so, als würde er schlafen. Darum heißt es, versuch mal jemanden zu wecken, der sich schlafend stellt. Mit anderen Worten.
1: Ich bin in dem Fall gerade die Person, die sich versucht, schlafen zu stellen, ne?
0: Nein, das
1: nicht die Person, die versucht, den anderen zu wecken.
0: Es ist zu spät heute für solche schwierigen Themen.
1: Nein, ich sehe gerade nur zwei Personen. Ich sehe die eine Person, die rüttelt, und die andere Person, die sich schlafend stellt. Und welche Perspektive meinst du gerade?
0: Ja, angenommen, ich wäre jetzt ein Sturkopf, was ich nicht bin, und wollte nicht gestört.
1: Okay, also die Person, die sich schlafend stellt.
0: Abendstellen.
1: Ja, da kannst du so lange rütteln an mir, wie du willst. Das stimmt.
0: Rütteln, wie ich wollte. Ich würde weiterhin.
1: Die Frage, die ich mir gerade eher gestellt habe, die Person, die am Rütteln ist, die andere Person wach machen möchte, wann realisiert die Person, wann checkt sie, versteht sie, dass diese Person nicht, ja, dass sie sich vielleicht stellt und dass sie gar keine Chance hat, dagegen anzukommen irgendwie? Also wann hört sie auf zu rütteln? Wann sagt sie, ach, weißt du was, bleib doch da liegen?
0: Quotienten an, wie schlau die ist.
1: Den Intelligenzquotienten? Ich weiß nicht.
0: Wer weiß. Manche merken das nicht und manche würden es gleich merken und denken, oh Gott, so wie du bei dem Foto mit Elton John und so, wo ich übrigens das Gruppenbild mit Dame, falls du dich noch erinnern kannst, ich habe auch recherchiert, Barbara auch gleich, das ist von 71 aus einem Roman von Heinrich Böll und das wurde in der Politik oft benutzt, wenn viele Männer rumpolitisiert haben oder in irgendwelchen Gruppen, vorwiegend Männer, und eine Dame, eine Frau dabei war. Damals hat man noch Dame gesagt. Daher kommt das Gruppenbild mit Dame. Ja, also ich habe nur vor dem Angst, weil die anderen Sachen, das ist das Schicksal. Du kannst sowas ausgehen und es kann dir jemand irgendwie blöd reinfahren und dann bist du gelähmt oder du hast einen Unfall oder du steckst doch da nicht drin, dann könntest du doch nur in Angst leben, das bringt doch nichts. Gibt, glaube ich, ein ganz gutes Buch, Angst essen Seele auf oder Angst fressen Seele auf. Und das, du machst dich damit nur fertig. Ich meine, mir reicht es schon, dass ich Angst habe wegen des noch sehenden Auges. Ich versuche das immer zu verdrängen. Aber es gelingt mir nicht immer. Das ist auch das, warum ich, wenn ich mir vorstelle, in Urlaub zu fahren, was ich ja allzu gern möchte, das weißt du ja, dass ich mir denke, oh Gott, wenn da was passiert und du bist in einem fremden Land und wirst dann durch irgendeinen Unfall oder durch irgendwas blind in einem fremden Land, was dann, ich will da jemand dabei haben, den ich kenne. Und das ist halt nicht so einfach, ja. Aber vielleicht den Mut werde ich schon haben, das doch durchzuziehen.
1: Sarah, wir haben es bis zum Schluss geschafft. Danke erstmal an dieser Stelle. Bleib ruhig dran, dann quatschen wir noch ein bisschen. Euch da draußen, vielen Dank fürs Zuhören, fürs Mailschreiben, fürs Posten. Wir hören uns wieder ab 12 Uhr. Dann wieder mit einem neuen Thema, das Uwe beeinflusst hat. Danke nochmal. Und lasst euch überraschen. Freue mich auf euch. Bis dahin, bleibt gesund und munter. Alles Gute euch. Tschüss.
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3: Ich bin David Riemer. Das Elterngeld soll nach einem Gesetzentwurf von Familienministerin Prien künftig nur noch 12 statt 14 Monate gezahlt werden und auch nur dann, wenn Mütter und Väter jeweils mindestens 3 Monate berufliche Auszeit nehmen. Gleichzeitig soll der Mindestbetrag nach dem Vorschlag der Ministerin von 300 auf 330 Euro und der Höchstbetrag von 1800 auf 1900 Euro angehoben werden. In Ankara startet heute der NATO-Gipfel und damit ein neuer Bewährungstest für das Bündnis. Können die Partner US-Präsident Trump bei Laune halten und die USA in der NATO halten? Neben dem diplomatischen Drahtseilakt geht es außerdem um die Unterstützung der Ukraine.
4: Kurze Sitzungen und ein extrem kurzes Schlusspapier. Beim Gipfel in Ankara nehmen die Verbündeten schon ganz viel Rücksicht auf den US-Präsidenten. Erstens will Trump weniger für die NATO ausgeben. Das bedeutet, die Europäer müssen mehr tun. Vor allem für die Ukraine. Die soll zweitens 140 Milliarden Euro für 2 Jahre bekommen von den Europäern. Für 80 Milliarden Euro steht die Finanzierung noch nicht wirklich. Drittens ist Trump verärgert.